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1: Im Studio ist Julia D'Agostino. Es ist 3 Uhr. Vor der Gefahr verschluckter Knopfbatterien warnt die Klinik Innsbruck. Österreichweit haben Mediziner nämlich fast jede Woche mit solchen Mini-Batterien zu tun. Wolfgang Böhmer.
2: Vom Vorlesebuch über Spielzeug bis zum elektrischen Teelicht-Knopfbatterien sind inzwischen allgegenwärtig und nicht immer durch verschraubbare Verschlüsse gesichert. Durch den feuchten Rachen kommt es dann relativ rasch etwa zu Säureschäden am Gewebe, sagt der Direktor der HNO in Innsbruck, Benedikt Hofauer.
3: Es können tatsächlich Perforationen der Speiseröhre stattfinden, können Verletzungen sogar so weit in die Tiefe reichen, dass größere Halsgefäße verletzt werden können. Typische Symptome sind, dass Kinder Schmerzen angeben, dass sie nicht mehr schlucken können, dass der Speichel vermehrt aus dem Mund fließt und dass der Speichel möglicherweise auch blutig tingiert ist.
2: Wichtig, beim Verdacht sofort die Rettung rufen, das Kind nicht zum Erbrechen bringen und rasch handeln. Die ersten 2 Stunden sind wichtig. Danach drohen Narben in der Speiseröhre oder im Darm, was zu lebenslangen Einschränkungen führen kann.
1: Nordkorea plane die Entsendung von 10.000 weiteren Soldaten nach Russland. Davor warnt der ukrainische Präsident Zelensky. Russland beginne mit einer neuen Mobilmachung. Bereits 8.000 nordkoreanische Soldaten sollen sich in Russland befinden. Offizielle Stellungnahmen aus Moskau oder Nordkorea gibt es nicht. Sexueller Missbrauch in der Kirche sei primär ein Problem einzelner Personen und nicht ein systemisches Versagen, das sagt Papst Leo jetzt bei seinem Frankreich-Besuch. Nach einem Treffen mit Missbrauchsopfern betont er die Verantwortung der Kirche, Betroffenen zu helfen. In der Fußball Nations League hat Italien heute ein kräftiges Lebenszeichen von sich gegeben und einen Schritt aus der Krise gemacht. Wolfgang Eichinger, Italien gewinnt in der Türkei mit 4:1.
4: Am Freitag hat es beim 0:2 in Rom gegen Belgien noch gellende Pfiffe für das italienische Nationalteam gegeben. Der neue Teamchef Roberto Mancini ist daher in der Türkei bereits unter Druck gestanden und hat gleich einmal 10 Spieler aus dem Großkader gestrichen. Es hat funktioniert. Bereits nach 27 Minuten führt Italien mit 3:0. Am Ende ist der 4:1 Erfolg auch verdient. Mancini hat ja zur Presse gesagt, wir müssen den Everest besteigen und es wird dann wunderschön, wenn wir den Gipfel erreichen. Die ersten Höhenmeter sind geschafft. Tausende müssen noch folgen. Der nächste Gegner Richtung Gipfel ist aber Frankreich. Das französische Team hat unter dem neuen Teamchef Zinedine Zidane den 2. Sieg im 2. Spiel gefeiert. 1:0 in Belgien durch ein Tor von Olisse in der 88. Minute.
1: Und das Wetter jetzt mit Georg Brack.
5: Die Nacht verläuft ruhig und in den meisten Regionen auch sternenklar. Bis kurz vor Sonnenaufgang sinken die Temperaturen auf 12 bis 4 Grad. Leicht frostig kann es stellenweise im Wald- und Mühlviertel werden. Bis zum Nachmittag steigen die Temperaturen heute aber wieder kräftig auf 19 bis 27 Grad, die 27 am ehesten im Westen. Vor allem im Süden kann sich stellenweise in den ersten Stunden noch Nebel oder Hochnebel halten und im Westen tauchen ab und zu auch tagsüber Wolken auf. In und um Niederösterreich spüren wir heute außerdem lebhaften bis kräftigen Südostwind.
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1: Im Studio ist Julia D'Agostino. Es ist 4 Uhr. Vom Eurofighter ins Auer-Cockpit. Kampfpiloten sollen künftig auch normale Passagierflugzeuge fliegen. Bei Bundeswehr und Auer peilt man ein Pilotensharing an, berichtet Daniel Teisel.
2: Ab 2028 sollen die Bundeswehrpiloten halbe-halbe machen. Von November bis April in Tarnkleidung im Kampfjet, dann fliegender Wechsel in die Uniform und von Mai bis Oktober im Auer-Cockpit. Das Bundesheer und die Auer wollen sich in Zukunft die Piloten teilen. Beide Seiten sprechen da von einer Win-Win-Situation. Die Auer möchte mit dem Einsatz von Militärpiloten Personalengpässe in Spitzenzeiten besser abdecken. Das Bundesheer will top ausgebildete Piloten länger halten und Milizpiloten aufbauen. Derzeit können Heerespiloten nach 8-jähriger Verpflichtungszeit in die zivile Luftfahrt wechseln. Im Zuge des Pilotprojekts werden jetzt 2 Bundeswehrpiloten auf dem Airbus A320 der Austrian Airlines eingeschult. Im Sommer sollen sie dann auf Linienflügen eingesetzt werden.
1: Russland intensiviert seine Angriffe auf die ukrainische Hauptstadt. Wieder erschüttern heute früh heftige Explosionen Kiew. Es gibt Berichte von mehreren Raketenangriffen aus Russland. Auch Drohnen waren im Einsatz. Mehrere Gebäude sind laut den Behördenangaben getroffen worden. In Oberösterreich ermittelt jetzt die Staatsanwaltschaft nach dem schweren Motocross-Unfall in Hitzenbach. Ein 9-jähriger Motocross-Lenker ist in die Zuschauermenge gerast. 3 Menschen sind teils schwer verletzt worden. Und jetzt wird bekannt, die Veranstaltung war nicht angemeldet. Ewald Wurziger.
3: Wer haftet, wer steht dahinter? Weder auf der BH noch auf der Gemeinde ist das öffentliche Training gestern Sonntag gemeldet gewesen. Im Visier ist ein privater Motorsportverein, der das Rennen ausgetragen hat, Bürgermeister Wolfgang Kreinecker.
4: Bei der Gemeinde ist keine Veranstaltungsmeldung eingelangt. Es wird jetzt angeschaut, was ist da passiert. Das Veranstaltungssicherheitsgesetz ist relativ kompliziert. Zusammen mit der Bezirkshauptmannschaft wird das überprüft werden dann.
3: Es ist ein Trainingsrennen mit E-Motocross-Maschinen, das auf einem privaten Grundstück ein dramatisches Ende nimmt. Ein 9-jähriger Bursche verliert auf dem Weg in eine Kurve die Kontrolle über seine Motocross-Maschine und rast in den Zuschauerbereich. 2 Erwachsene und ein 7-jähriger Bub werden zum Teil schwer verletzt. Laut Ermittlern dürfte die Motocross-Maschine 70 bis 80 km/h auf dem Tacho gehabt haben. Die Veranstalter berufen sich aber auf eine zuvor gedrosselte Geschwindigkeitseinrichtung für Kinder.
1: Und wir schauen jetzt noch zum Wetter und zu Georg Brack.
5: Österreich bleibt im Einfluss eines kräftigen Hochdruckgebiets und damit geht es heute und auch die nächsten Tage mit viel Sonnenschein und überdurchschnittlich warm weiter. Nach einem frischen und stellenweise nebeligen Start erreichen die Temperaturen mit der Kraft der Sonne heute 19 bis 25 Grad, bis zu 27 werden es in den Tälern Westösterreichs. Auch auf den Bergen ist es ausgesprochen mild, in 2000 Meter Höhe hat es heute zwischen 9 Grad auf der Rax und 17 Grad in den Ötztaler Alpen. In und um Niederösterreich frischt heute außerdem Südostwind auf mit Böen von 30 bis 50 km/h.

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1: Im Studio Andreas Lechner. Heute starten die Verhandlungen zur Sozialhilfereform auf politischer Ebene. Geplant sind eine bundesweite Vereinheitlichung mit Fixsätzen für Erwachsene, Mindestsätzen für Kinder und einer Integrationsphase für Migrantinnen und Migranten, in der es die volle Sozialhilfe nur dann geben soll, wenn man ausreichend Deutsch und Arbeitswilligkeit nachweisen kann. Von einer Einigung zwischen Schwarz, Rot und Pink ist man aber noch weit entfernt, Katja Arthofer.
2: Es spießt sich vor allem an der Frage, wie viel Sozialhilfe es künftig pro Kind gibt, ob die Beträge bei mehr Kindern abnehmen sollen und was mit den sogenannten Working Poor ist, also Familien mit Arbeit und damit ohne Sozialhilfeanspruch, aber so geringem Einkommen, dass sie vom Familienbonus nicht profitieren können. Um Kinderarmut zu bekämpfen, will die SPÖ auch diese Geringverdiener mit einbeziehen, gegenfinanziert durch Änderungen beim Spitzensteuersatz für Großverdiener. Dieser soll nicht erst ab 1 Million Jahresgehalt greifen, sondern schon bei einer halben. Betroffen davon wären rund 5.000 Personen, die künftig mehr Steuern zahlen müssten. Profitieren würden etwa 200.000 Kinder. ÖVP und NEOS sind grundsätzlich dagegen, wollen sich den SPÖ-Vorschlag aber anschauen, heißt es vor den heutigen Verhandlungen, die wohl fix noch nicht die letzten dazu sein werden.
1: Das Bundesheer und die Auer planen, Piloten zu teilen, indem Kampfpiloten auch im zivilen Luftverkehr eingesetzt werden. Ab 2028 sollen demnach Bundesheerpiloten von November bis April im Kampfjet und von Mai bis Oktober bei der Auer fliegen. Die Auer will damit Personalengpässe im Sommer besser abdecken und das Bundesheer will gut ausgebildete Piloten länger halten. Bei einem Pilotprojekt werden nun 2 Heerespiloten auf dem Airbus A320 eingeschult. Russland hat offenbar mit einer zusätzlichen Mobilmachung begonnen, um Verluste an den Frontlinien in der Ukraine auszugleichen. Der Kreml plane jetzt verstärkt auch Ausländer mit einzubeziehen, sagte der ukrainische Präsident Volodymyr Zelensky in seiner abendlichen Videoansprache und berief sich auf Erkenntnisse der ukrainischen Geheimdienste. Und der extreme Sommer mit Hitze, Dürre und Bränden hat im europäischen Agrarsektor einen Schaden von geschätzt 14 bis 17 Milliarden Euro angerichtet, wie es in Brüssel hieß. In Österreich schätzt die Hagelversicherung die Dürreschäden auf rund 1 Milliarde Euro. Das waren die Nachrichten mit Andreas Lechner.
3: So, Moment, Stück C. So, habe ich das Wetter kopiert von gestern.
4: Hier gibt auch kaum eine Änderung, Sonne und bis zu 27 Grad heute. Und so ähnlich geht es dann auch morgen weiter. Da können dann in den Bergen auch ein paar Wolken dabei sein und am Bodensee vor allem am Morgen aber auch noch ein bisschen Nebel.
3: Sicher unterwegs, der Radio Vorarlberg Verkehrsservice.
4: Es gibt momentan keine Verzögerungen, alles gut. Aber wenn Sie Infos haben, dann erreichen Sie uns natürlich. Also gerne anrufen unter 0800 20 4000.
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3: Guten Morgen. Es ist erst kurz nach 5 und da frage ich mich immer, sind Sie schon auf oder haben Sie die ganze Nacht durchgemacht?
4: Es fühlt sich vielleicht durchgemacht an um diese Zeit.
3: Ja, dann all through the night. Machen wir durch mit Cyndi Lauper aus den 80ern. Guten Morgen.

0: Schönen guten Morgen an diesem Dienstag. 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

Schönen guten Morgen um 5.21 Uhr an diesem Dienstag mit Radio Vorarlberg. Das ist Musik, auch aus Österreich. Und das hier ist, wie ich finde, eine der besten Nummern, die in Österreich je geschrieben und gesungen wurden.

0: Guten Morgen am Dienstag, am 29. September. Hier sind die Radio Vorarlberg Nachrichten um 5.30 Uhr.
1: Mit Thomas Giesinger, schönen guten Morgen. Drei Gesellschaften des Lustenauer Technologieunternehmens Obrist sind zahlungsunfähig. Wie die Vorarlberger Nachrichten berichten, summieren sich die Verbindlichkeiten auf fast 32 Millionen Euro. Demgegenüber stehen Vermögenswerte von rund 400.000 Euro. Offenbar schlägt die Krise der europäischen Automobilindustrie hier nach Vorarlberg durch. Obrist ist eng mit Automobil- und Mobilitätssektor verbunden. In Velke ist gestern Nachmittag ein 12-jähriger E-Bike-Fahrer auf einem Radweg angefahren worden. Ein PKW ist in eine Firmeneinfahrt eingebogen und hat dabei den Jugendlichen erfasst. Dieser wurde von der Rettung erst versorgt und musste anschließend verletzt ins Krankenhaus gebracht werden. Sowohl Auto als auch E-Bike wurden durch den Unfall beschädigt. Und bei einem Verkehrsunfall in Lustenau sind am Abend drei Personen verletzt worden. Beim Linksabbiegen ist ein 21-Jähriger mit dem Auto eines 67-Jährigen zusammengestoßen. Beide Fahrer und eine Beifahrerin mussten zur medizinischen Abklärung ins Krankenhaus. Die Autos wurden durch den Unfall stark beschädigt und mussten abgeschleppt werden.
0: Und die Serie an Sonnentagen geht auch heute weiter.
2: Ja, es ändert sich heute und morgen nicht viel, Sonne und bis zu 27 Grad. Nur morgen können dann in den Bergen auch ein paar Wolken mit dabei sein und am Bodensee vor allem am Morgen noch ein bisschen Nebel.
0: Sicher unterwegs, der Radio Vorarlberg Verkehrsservice.
2: Es gibt momentan keine Verzögerungen, aber wenn Sie Infos haben, dann erreichen Sie uns natürlich. Also sehr gerne anrufen unter 0800 20 4000.
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2: Wenn ich aus meinem Fenster schaue, sehe ich die Berge. Sie stehen da jeden Tag. Manchmal klar und deutlich, manchmal verhüllt von Wolken oder Nebel. An manchen Tagen leuchten sie in der Sonne, an anderen wirken sie grau und fern. Die Berge bleiben, auch wenn sich ihr Anblick verändert. Im Psalm 121 heißt es: Ich hebe meine Augen auf zu den Bergen. Woher kommt mir Hilfe? Und dann gibt der Beter selbst die Antwort. Meine Hilfe kommt vom Herrn, der Himmel und Erde gemacht hat. Schon der erste Satz ist mir wichtig. Ich hebe meine Augen auf zu den Bergen. Ich schaue nicht mehr nach unten, nehme wahr, was vor mir ist. Das öffnet und weitet meinen Horizont über mich selbst hinaus. Den Blick aufheben aus den eigenen Kleinigkeiten. Das lehren mich die Berge. Und der Blick zu den Bergen führt den Beter hin zum Vertrauen auf Gott. Hilfe kommt nicht von den Bergen selbst, sie kommt von Gott, der die Welt geschaffen hat und uns in ihr begleitet. Morgen früh schaue ich wieder aus dem Fenster beim Morgenkaffee. Vielleicht sind die Berge dann in Wolken verborgen. Sie sind trotzdem da. Und so wie sie ist auch Gott da, selbst wenn ich ihn nicht deutlich erkenne.
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0: Schauen wir mal, gell, wenn Sie gerade feststellen, na, doch nicht nochmal umdrehen, na gut, down nicht, singt der Josie Prokopetz für Sie.
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0: Guten Morgen am Dienstag, 10 vor 6. Ich weiß nicht, was Sie heute noch vorhaben, aber ich glaube, die Kathi wird streng.
1: Hallihallo, einen guten Morgen nach Vorarlberg. Ich bin Kathi und ich arbeite hier auf dem Oktoberfest in München. Die erste Woche ist jetzt vorbei. Es war richtig lässig, intensiv, anstrengend, aber auch cool, weil man lernt natürlich einen Haufen neue Leute kennen. Das erste Mal auf die Wiese bin ich tatsächlich gegangen, weil das schon immer ein großer, großer Traum von mir war. Ich bin ausgebildete Hotelfachfrau und ich finde, das gehört einfach mal dazu, dass man das gesehen hat und es ist einfach total lässig. Jetzt wünsche ich euch einen wundervollen Start und wenn du auch nach München kommst, finden wir mich im Käferbiergarten.

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1: Mein Studio Andreas Lechner. Die Umstellung auf erneuerbare Energie beim Heizen, also von Öl und Gas auf zum Beispiel Wärmepumpe oder Fernwärme, läuft zwar, aber nicht reibungslos. Ein besonderes Problem ist die Umstellung von größeren, bereits bestehenden Wohnhäusern in Städten. Hier können wenige Mieter die Umstellung eines ganzen Gebäudes blockieren, wie Peter Daser berichtet.
2: Schon jetzt müssen Neubauten mit erneuerbarer Energie geheizt werden. In bestehende Häuser dürfen aber weiter neue Öl- und Gasheizungen eingebaut werden. Viele Bewohner und Eigentümer wollen nicht auf Erneuerbare umstellen. Wolfgang Ammann vom Institut für Immobilien, Bauen und Wohnen sagt:
3: Wir haben im Mietrechtsgesetz derzeit nach wie vor eine Regelung, dass ein einzelner Mieter ohne Angabe von Gründen den Austausch seiner Gasheizung durch eine zentralisierte, nachhaltige Heizung verhindern kann.
2: Manchmal müssen in Wohnhäusern in Städten dann auch zwei Leitungsnetze gleichzeitig betrieben werden für Gas und Fernwärme, was insgesamt teuer ist. Der Dachverband für erneuerbare Energie fordert jedenfalls einen verpflichtenden Austausch von Öl- und Gasheizungen in Zukunft.
1: In Madrid darf eine 87-jährige Frau nach Protesten gegen ihre Zwangsräumung in ihre alte Wohnung zurückkehren. Vertreter der Frau haben laut Medienberichten eine entsprechende Einigung mit dem Besitzer des Gebäudes, einem Immobilienunternehmen, erreicht. Ihre Miete werde in etwa dem Betrag entsprechen, den sie bisher gezahlt hat, rund 500 Euro für Miete, Nebenkosten und Hausgeld, wie es heißt. Papst Leo XIV. Fordert neue Gespräche über ein Kriegsende in der Ukraine. Man müsse die Staats- und Regierungschefs Russlands, der Ukraine und anderer Länder auffordern, sich zu treffen, sich an einen Tisch zu setzen und miteinander zu sprechen, sagte das Oberhaupt der katholischen Kirche auf dem Heimflug von seiner Frankreich-Reise. Man müsse jetzt Lösungen finden, anstatt auf Kriege zu setzen, die keinen Sinn haben, sagte der Papst. Und in der Fußball Nations League hat Italien gestern Abend ein kräftiges Lebenszeichen von sich gegeben und einen Schritt aus der Krise gemacht. Wolfgang Eichinger, Italien gewinnt in der Türkei mit 4:1.
4: Am Freitag hat es beim 0:2 in Rom gegen Belgien noch gellende Pfiffe für das italienische Nationalteam gegeben. Der neue Teamchef Roberto Mancini ist daher in der Türkei bereits unter Druck gestanden und hat gleich einmal 10 Spieler aus dem Großkader gestrichen. Es hat funktioniert, bereits nach 27 Minuten führt Italien mit 3:0. Am Ende ist der 4:1 Erfolg auch verdient. Mancini hat ja zur Presse gesagt, wir müssen den Everest besteigen und es wird dann wunderschön, wenn wir den Gipfel erreichen. Die ersten Höhenmeter sind geschafft, Tausende müssen noch folgen. Der nächste Gegner Richtung Gipfel ist aber Frankreich. Das französische Team hat unter dem neuen Teamchef Zinedine Zidane den zweiten Sieg im zweiten Spiel gefeiert. 1:0 in Belgien durch ein Tor von Olisse in der 88. Minute.
1: Berichtet Wolfgang Eichinger. Das waren die Nachrichten mit Andreas Lechner.
5: Die Tage werden zwar kürzer jetzt im Herbst, aber Sonne gibt es trotzdem noch genug.
6: Ja, und das nicht nur heute, sondern auch die nächsten Tage, dazu bis zu 27 Grad. Nur morgen können dann in den Bergen auch ein paar Wolken dabei sein und am Bodensee dann vor allem am Morgen noch ein bisschen Nebel.
5: Sicher unterwegs, der Radio Vorarlberg Verkehrsservice.
6: Und der Frühverkehr läuft momentan, aber wenn Sie Infos haben, dann gerne bei uns durchgeben. Wir sind erreichbar unter 0800 20 4000.
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5: Und wir haben einen neuen Rekord in Vorarlberg.
6: Der größte jemals in Vorarlberg gefundene Fliegenpilz.
5: Wie groß ist der? Das haben wir gleich nach Chicago.

0: Schon einmal, 10 nach 6. Es gibt einen neuen Rekord. Der größte Fliegenpilz, der jemals in Vorarlberg gefunden wurde, hat einen Hutdurchmesser von 26 Zentimeter.
1: Ja, und gefunden hat ihn die Obfrau des Pilzkundlichen Vereins Vorarlberg, Verena Längle, berichtet.
2: Uschi Österle vom Pilzkundlichen Verein ist mit einem Pilzfreund auf Erkundungstour, als sie den bisher größten Fliegenpilz ihres Lebens entdeckt.
3: Also der war, wir haben halt so ein kleines Maßband dabei, das haben wir immer für solche Fälle, weil es gibt immer Ausreißer, und der war 26 cm Durchmesser. Und Fliegenpilz, auch wenn sie wirklich schöne Exemplare sind, Größe wie 20 cm Durchmesser habe ich noch nie gesehen, und das ist schon sehr, sehr groß.
2: Zu Dokumentationszwecken wird der Pilz vermessen, kartografiert und fotografiert. Die Fundstelle kennt die Expertin schon seit Jahren, aber solche Giganten sind absolut außergewöhnlich.
3: Es muss ja alles passen, es muss das Wetter passen, es muss auch das Umfeld passen und natürlich die Bodenbeschaffenheit. Es muss einfach rund um alles passen, und dem passt halt dort besonders.
2: Ob dasselbe für Steinpilze gilt? Frage an die Expertin. Was für ein Pilzjahr ist das heuer?
3: Ein sehr durchzogenes. Ich stelle seit einigen Jahren schon fest, dass eigentlich sich die Hauptsaison immer mehr in den Herbst verschiebt.
2: Eins ist jedenfalls sicher: Für Uschi Österles Fliegenpilz waren die Bedingungen heuer optimal.
0: So, und wo hat man den jetzt gefunden? Das sagen die nicht, die Pilzler. Das sind so Geheimniskrämer, gell? Die sagen das nicht. Der wird absichtlich geheim gehalten, damit man da natürlich auch nicht dann hinpilgert, eben an diesen Ort. Weil da gibt es dann auch noch andere Pilze, und die wollen sie selber behalten.

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0: Guten Morgen am Dienstag, es ist der 29. September. Hier sind die Radio Vorarlberg Nachrichten, es ist 6.30 Uhr.
1: Mit Thomas Giesinger, schönen guten Morgen. Der Wolf, die Dürre oder die Rindertuberkulose. Wenn in Vorarlberg über die Alpwirtschaft gesprochen wird, dann geht es meist um Bedrohungsszenarien. Ein neuer Bericht des Landwirtschaftsministeriums zeigt nun aber eine unerwartet positive Entwicklung. Es werden mehr Alpen bewirtschaftet als noch vor 5 Jahren. Damit läuft Vorarlberg dem Bundestrend davon, denn österreichweit geht die Zahl der genutzten Almen zurück, Moritz Moser.
2: 529 Alpen wurden im Sommer des Vorjahres in Vorarlberg bewirtschaftet. 2020 waren es noch 13 weniger. Aufgetrieben wurden fast 28.600 Stück Großvieh, auch das mehr als noch vor 5 Jahren. Bemerkenswert ist das Größenverhältnis. Vorarlberg stellt ja nur knapp 7% aller österreichischen Alpen oder Almen, aber 11% des gealpten Viehs. Die Vorarlberger Alpen sind also deutlich größer und stärker genutzt als im Bundesschnitt. Auch sonst steht die Landwirtschaft im Österreich-Vergleich stabiler da. Die Zahl der Höfe ist zuletzt um nur 5% zurückgegangen. Bundesweit war der Rückgang fast doppelt so groß. Vorarlberg ist damit neben Salzburg das stabilste Agrarland.
1: Die Krise der europäischen Automobilindustrie trifft nun auch Vorarlberg. 3 Gesellschaften des Lustenauer Technologieunternehmens Obrist sind nämlich zahlungsunfähig. Wie die Vorarlberger Nachrichten berichten, kommen die Unternehmen zusammen auf Verbindlichkeiten in Höhe von knapp 32 Millionen Euro. Demgegenüber stehen Vermögenswerte von rund 400.000 Euro. Obrist ist als Zulieferer eng mit dem Automobil- und Mobilitätssektor verbunden. Und rund um den insolventen Vorarlberg Immobilienunternehmer Mario Kmenter gibt es auch eine weitere Millionenpleite. Über die von Kmenter geführte Leolu GmbH ist nach Angaben des Kreditschutzverbandes von 1870 ein Konkursverfahren eröffnet worden. Demnach hat das Unternehmen Schulden in Höhe von 1,65 Millionen Euro. Die Forderungen der 2 Gläubiger seien großteils aber über das Grundbuch abgesichert. Ein LKW hat im City-Tunnel in Bregenz gestern rund 750 Liter Diesel verloren. Ein Auto ist auf die Gegenfahrbahn geraten und in den LKW gekracht. Dadurch wurde der Tank beschädigt. Ein Spezialunternehmen musste den LKW abschleppen. Um die Straße zu säubern, musste die Feuerwehr rund 3 Tonnen Bindemittel verwenden. Der Bregenzer City-Tunnel war im Feierabendverkehr fast 5 Stunden lang bis 21.15 Uhr gesperrt. Heute beginnt die neue Saison der NHL, der größten Eishockey-Liga der Welt. Mit Marco Rossi ist ein Vorarlberger dabei. Der zweite, David Reinbacher, hat es nicht in den NHL-Kader der Montreal Canadiens geschafft. Der Lustenauer wurde einen Tag vor dem Saisonstart zum zweiten Team nach Laval geschickt, Andreas Blum.
3: Die Entscheidung von Chefcoach Martin St-Louis kommt für viele kanadische Journalisten und Experten doch sehr überraschend. Nach der starken Vorbereitung und den überzeugenden Testspielen von David Reinbacher haben viele damit gerechnet, dass der Lustenauer erstmals beim Saisonstart im NHL-Kader stehen wird. Der Cheftrainer der Canadiens hat sich für Adam Engström als 7. Verteidiger entschieden und somit muss Reinbacher zum Farmteam nach Laval in die AHL. Das ist die zweithöchste nordamerikanische Liga. Dort soll der Lustenauer möglichst viel Spielpraxis und Eiszeit sammeln. Sollte sich ein Verteidiger in Montreal verletzen, wäre Reinbacher jedenfalls der erste Ersatz.
0: Da gibt es Eis in der Hockeyhalle, aber sonst bleibt's warm. Alexander Radl hier vom Cheers für Wetterdienst Innsbruck. Guten Morgen.
4: Schönen guten Morgen. Ja, auch der heutige Dienstag beginnt recht mild mit einem gering bewölkten Himmel. Wir messen Frühtemperaturen von 8 Grad in Schoppernau, 10 sind in Bludenz, 11 in Bregenz und auch oben am Galzig 16 Grad messen wir schon in Langen. Der Hochdruckeinfluss beschert uns auch heute einen weiteren richtigen Spätsommertag. Bis zum Abend dominiert die Sonne das Geschehen, die Zirren bleiben dünn und trüben den Eindruck nicht. In anfälligen Lagen kann es tagsüber leicht föhnig werden, womit die Temperaturen auf meist wieder 23 bis 27 Grad steigen. Auch auf den Bergen ist es sehr warm, bis in große Höhen hinauf. In 2000 Meter des tagsüber um die 18 Grad. Morgen Mittwoch bleibt es freundlich mit einigem Sonnenschein, wobei die Schleierwolken insgesamt schon ausgedehnter und dichter werden. Mit schwachem Südföhn ist es außergewöhnlich warm. Am Donnerstag verdichtet sich die Bewölkung, nachmittags sind einzelne Regenschauer dabei. Der Freitag zeigt sich wahrscheinlich eher unbeständig.
0: Danke, Alex. Sicher unterwegs, der Radio Vorarlberg Verkehrsservice.
5: Ja, und der Frühverkehr läuft ohne Verzögerungen, aber sollten Sie aktuelle Meldungen haben, dann erreichen Sie uns natürlich kostenlos unter 0800 20 4000.
0: Gute Fahrt!
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0: Schauen wir mal, am Dienstag haben Sie Marktschuss in der Nachbarschaft? Nein, ja nicht, oder? Sind alle nett.
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0: Wer haben wir denn da heute noch? Heute zum letzten Mal übrigens.
3: Ja, die Susanne aus Höchst nominiert da ihre Nachbarin, die Roswitha, und sie sagt, seien ausgesuchte Verwandte. Wieso denn das, Roswitha?
4: Das sind unsere ausgesuchten Verwandten, weil mich die Tochter von Roswitha gefragt hat, ob ich nicht für eine Patin sein möchte. Und ich habe natürlich voll gern ja gesagt. Dann Alena ist jetzt aber schon 30, hat jetzt selber Zwillinge und meine Tochter ist jetzt die Taufpatin von diesen Zwillingen. Also ich finde, wenn das nicht die besten Nachbarn sind, wenn man sich wie Verwandtschaft aussucht. Ich freue mich mega, dass ihr unsere Nachbarn sind. Wir sehen uns leider viel zu selten, seit unsere Kinder selber groß sind. Aber vielleicht kann Radio Vorarlberg jetzt gerade abhelfen, dass wir uns einfach ein bisschen mehr sehen.
0: Ja, zum Beispiel bei einem exklusiven Abendessen für 4 Personen. Was die Roswitha denn dazu sagt, das hören wir um kurz nach 19:30.
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0: Schönen Morgen am Dienstag um 6.49 Uhr. Thema heute Mittag bei Matthias Neustädter.
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3: Der Kampf um den SPÖ-Vorsitz beschäftigt uns heute. Seit Freitag heißt es ja ringfrei. Der Medienmanager Gerhard Zeiler will unbedingt SPÖ-Bundesobmann werden.
4: Es gibt eine ganz klare Wahl jetzt. Entweder Andreas Babler oder einen wirtschaftsfreundlichen Kurs. Ich bin kein Marxist. Ich bin auch kein Klassenkämpfer.
3: Der aktuelle SPÖ-Chef Andreas Babler denkt gar nicht daran, den Platz freizugeben.
5: Wir haben klare Regeln dazu, die gelten für jeden, der sich da gerne bewerben mag. Ich habe vor 6 Monaten einen sehr klaren Auftrag bekommen aus meiner Partei.
3: Zuletzt lag die SPÖ mit 15% auf einem historischen Tief. Was ist dieses Gerangel nun? Eine Chance oder Beschleunigung des Abwärtstrends? Der Kampf um die SPÖ-Spitze, unser Thema heute Mittag.
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2: Im Studio Andreas Lechner. Das Bundesheer und die Auer planen, Piloten zu teilen, indem Kampfpiloten auch im zivilen Luftverkehr eingesetzt werden. Die Auer will damit Personalengpässe im Sommer besser abdecken und das Bundesheer gut ausgebildete Piloten länger halten. Startschuss ist in 2 Jahren, wie Daniel Teissel berichtet.
3: Ab 2028 sollen die Bundeswehrpiloten halbe-halbe machen. Von November bis April in Tarnkleidung im Kampfjet, dann fliegender Wechsel in die Uniform und von Mai bis Oktober im Auer-Cockpit. Das Bundesheer und die Auer wollen sich in Zukunft die Piloten teilen. Beide Seiten sprechen da von einer Win-Win-Situation. Die Auer möchte mit dem Einsatz von Militärpiloten Personalengpässe in Spitzenzeiten besser abdecken. Das Bundesheer will top ausgebildete Piloten länger halten und Milizpiloten aufbauen. Derzeit können Heerespiloten nach 8-jähriger Verpflichtungszeit in die zivile Luftfahrt wechseln. Im Zuge des Pilotprojekts werden jetzt 2 Bundeswehrpiloten auf dem Airbus A320 der Austrian Airlines eingeschult. Im Sommer sollen sie dann auf Linienflügen eingesetzt werden.
2: Bei einem schweren Luftangriff des Militärs auf einen Markt und eine Brücke in Myanmar sind nach Angaben von Augenzeugen und lokalen Medien rund 50 Menschen getötet und Dutzende verletzt worden, viele von ihnen schwer. Ein Kampfjet habe den Bereich um den sogenannten India Market und die nahegelegene Kasapanadi-Brücke attackiert, berichten Fernsehsender und die Rebellengruppe Arakan Army, die seit Jahren gegen das Militär kämpft. In der Ukraine, vor allem aber in den von Russland besetzten Gebieten, verschlechtert sich zunehmend die humanitäre Lage vor dem Winter. Als besonders dramatisch gilt die Situation in der besetzten Stadt Oleschski in der südukrainischen Region Cherson. Dort bahnt sich eine Hungerkatastrophe an, wie Raffaella Steinbach berichtet.
4: Tausende Menschen in der abgeriegelten Kleinstadt Oleschki sind dort noch immer eingeschlossen. Nahrung gibt es schon seit Monaten nicht mehr. Die Stadt liegt direkt am Fluss Dnipro, an der östlichen von Russland besetzten Seite. Der Fluss bildet hier die Frontlinie. Über ihn hinweg bekämpfen Ukrainer und Russen einander mit Drohnen und Artillerie. Der ukrainischen Journalistin Julia Tarajuk ist es gelungen, mit einer betroffenen Zivilistin zu sprechen. Es würde nur noch Tee mit Honig geben, hat sie ihr erzählt. Alle Versuche sind bisher gescheitert, einen humanitären Korridor einzurichten, um die Menschen rauszubringen. Weil ukrainische Truppen die Gegend unter Beschuss hielten, könne Russland Oleschki nicht versorgen, heißt es zynisch aus Moskau.
2: Einen Erfolg meldet die Raumfahrtfirma SpaceX, denn zum ersten Mal hat eine Starship-Rakete bei einem Testflug die Erdumlaufbahn erreicht. Das größte jemals gebaute Raketensystem hob gestern zu ihrem 14. Testflug vom Weltraumbahnhof Starbase in Texas ab und erreichte nach kurzer Zeit den Orbit in einer Höhe von rund 275 Kilometern. Ziel ist eine Mondlandung noch vor Ende 2028 und damit noch während der Amtszeit von US-Präsident Donald Trump. Das waren die Nachrichten mit Andreas Lechner.
5: Ja, bleiben wir gleich im All. Die Sonne kommt auch angeflogen.
6: Ja, und wenn sie dann heute da ist, gibt sie auch richtig Vollgas und es gehen sich dann bis zu 27 Grad aus. Sonnig und warm wird es auch morgen. Nur da können dann in den Bergen auch ein paar Wolken dabei sein und am Bodensee vor allem am Morgen noch ein bisschen Nebel.
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6: Langsam ist ein bisschen mehr los im Frühverkehr, aber alle Verzögerungen noch unter 5 Minuten. Und wenn Ihnen was auffällt, dann sagen Sie es uns gerne unter 0800 20 4000.
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5: Guten Morgen und heute Abend wird der Gasthof Löwen in Tschagunz zum größten Stammtisch des Landes.
6: Ja, und wir haben für Sie einen Platz zum Mitreden reserviert.
5: Worüber? Haben wir in 5 Minuten.

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0: Nena hat noch das Fragezeichen im Gesicht. Aber Bryan Adams hat gleich die Antwort auf den Summer of 69.
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0: Guten Start in den Dienstag um 7.23 Uhr, jetzt auch mit Jennifer Rush. Wobei, ich glaube, die liegt im Bett. Die hat gestern gefeiert ihren Geburtstag.
1: Ja, Mensch, sie hat so fest gefestet.
0: Ja, hallo, 66.
1: Okay, das muss man schon feiern.
0: Ja, jetzt mit einem ihrer größten Hits, Tears in Rain.

0: Guten Morgen am Dienstag, am 29. September. Hier sind die Radio Vorarlberg Nachrichten um 7.30 Uhr.
1: Mit Thomas Giesinger einen schönen guten Morgen. Wer mit dem Auto ins Montafon will, muss durch die Gemeinde Lorünz fahren. Seit mehr als 50 Jahren wird über eine Ortsumfahrung gesprochen, doch die lässt noch immer auf sich warten, beziehungsweise wird auf das Land gewartet. Denn es fehlt nach wie vor der Grundsatzbeschluss, um mit den Planungsarbeiten starten zu können. Vom Land heißt es, dass das Projekt 2030 umgesetzt werden soll. Simon Groß, das hängt aber von anderen großen Vorhaben ab.
2: Lorünz muss weiter warten. Und das, obwohl eine kostengünstige Lösung auf dem Tisch liegt. Den nötigen Grundsatzbeschluss hat das Land eigentlich schon Ende 2025 zugesagt, sagt Bürgermeister Andreas Bartluck. Er hat aber gewisse Zweifel.
3: Wenn natürlich mit der Planung nicht gestartet wird, dann ist es eher halt sehr unrealistisch, dass man dort 2029, 2030 oder so in die Richtung überhaupt zum Starter kommt.
2: Landesstatthalter Christoph Bitschi sagt, für Großprojekte wie die Ortsumfahrung Lorünz stehe erst nach der Fertigstellung des Stadttunnels Feldkirch wieder Geld zur Verfügung. Das heißt, dass frühestens ab 2030 mit der Planung begonnen werden kann.
1: Die Dombener Mohrenbrauerei investiert rund 40 Millionen Euro in den neuen Standort in Lustenau. Wie die Wirtschaftspresseagentur berichtet, sollen im November die Bauarbeiten beginnen. Die gesamte Logistik wird ja in den Millenniumpark verlegt. Geplant ist unter anderem ein Hochregallager mit 6000 Palettenstellplätzen. Rund 50 Arbeitsplätze sollen ab 2028 von Dornbirn nach Lustenau übersiedeln. Das Bier wird aber weiterhin am Stammsitz in Dornbirn gebraut. In Teilen der Feldkircher Innenstadt ist am Abend gegen 22 Uhr vor gut 45 Minuten der Strom ausgefallen. Grund dafür war ein Kurzschluss an einem Starkstromkabel. Die Mitarbeiter der Stadtwerke Feldkirch konnten die Kabelstrecke zwischen Umspannwerk und Verteilzentrale umschalten. Gegen 22.40 Uhr waren dann alle betroffenen Haushalte und Betriebe in der Feldkircher Innenstadt wieder mit Strom versorgt. In Vorarlberg gibt es viel Natur und dementsprechend auch viele Tiere, die in freier Wildbahn leben. Da kann es schon mal vorkommen, dass man vermeintlich verlassenes oder verletztes Tier findet und diesem auch helfen möchte. Doch gut gemeintes Eingreifen kann beim Tier Stress verursachen und letztendlich mehr Schaden als Nützen. Martin Kopf, eine neue Internetseite des Landes, klärt ab sofort auf, wie man sich beim Fund von Wildtieren richtig verhalten sollte.
4: Ein junger Vogel, der am Boden sitzt, ein verletzter Igel oder ein vermeintlich verlassenes Rehkitz. Wer so ein Tier entdeckt, möchte ihm in der Regel gleich helfen. Fachleute empfehlen aber, zuerst Abstand zu halten, die Situation zu beobachten und sich zu informieren. Beim Auffinden eines Wildtieres gelten grundsätzlich vier wichtige Regeln: Nicht anfassen, nicht mitnehmen, nicht füttern und eine zuständige Stelle kontaktieren, falls das Tier tatsächlich Hilfe benötigt. Eine genaue Anleitung sowie rechtliche Bestimmungen liefert die neue Internetseite des Landes Vorarlberg. Sie enthält viele wichtige Informationen, vom Umgang mit Feldhasen oder Eichhörnchen bis hin zu Greifvögeln oder Reptilien.
1: Und den Link zur neuen Wildtierseite des Landes, den finden Sie auf vorarlberg.orf.at. Für Eishockeyspieler Marco Rossi beginnt in der kommenden Nacht die neue NHL-Saison. Der Rankweiler trifft mit den Vancouver Canucks auf die Edmonton Oilers. Auf Rossi wartet eine harte Saison. Vancouver zählt auch heuer zu den schwächeren Teams in der besten Eishockey-Liga der Welt. Der zweite Vorarlberger, David Reinbacher, wurde kurz vor Saisonstart von Montreal nach Laval in die zweithöchste amerikanische Liga geschickt.
0: Schauen Sie mal in den Himmel, es wird wieder ein goldener Herbsttag.
5: Es wird vor allem ein richtig warmer Tag mit bis zu 27 Grad und viel Sonne. Und sonnig und warm wird es auch morgen, nur da können dann in den Bergen auch ein paar Wolken und am Bodensee noch ein bisschen Nebel mit dabei sein.
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5: 5 Minuten mehr brauchen Sie im Moment nur rund um den Kreisverkehr Dornbirn Nord, sonst läuft's. Wenn Sie andere Infos haben, sagen Sie es uns gerne unter 0800 20 4000.
0: Gute Fahrt!
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0: Coldplay ist das um 7.42 Uhr. Schönen guten Morgen. Und heute gehen wir in die letzte Runde.
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0: Wen haben wir denn im großen Finale?
3: Ja, die Susanne aus Höchst nominiert ihre Nachbarin Roswitha und sie sagt, sie seien ausgesuchte Verwandte. Susanne, wieso denn das?
4: Das sind unsere ausgesuchten Verwandten, weil mich die Tochter von Roswitha gefragt hat, ob ich nicht für ein Patin möchte. Und ich habe natürlich voll gern ja gesagt. Dann Alena ist jetzt aber schon 30, hat jetzt selber Zwillinge und meine Tochter ist jetzt die Taufpatin von diesen Zwillingen. Also ich finde, wenn das nicht die besten Nachbarn sind, wenn man sich wie Verwandtschaft aussucht. Ich freue mich mega, dass ihr unsere Nachbarn sind. Wir sehen uns leider viel zu selten, seit unsere Kinder selber groß sind. Aber vielleicht kann Radio Vorarlberg jetzt gerade abhelfen, dass wir uns einfach ein bisschen mehr sehen.
0: Ja, mit einem schönen Abendessen zum Beispiel, ein exklusiver Abend für 4 Personen gäbe es. Schauen wir mal, was die Roswitha sagt, und zwar gleich nach Elvis Presley.

0: So, da klatschen wir mit. Bravo, bravo, bravo. Und applaudieren all den tollen Nachbarn, die wir haben in Vorarlberg.
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0: Einmal geht noch, da geht es um ein tolles Abendessen, einen gemütlichen Abend zu viert für die Nachbarn. Die Susanne aus Höchst hat ja ihre Nachbarin Roswitha nominiert. Du hast die Nummer, oder?
3: Ja, das
0: kann
3: man
0: jetzt anrufen. Okay, wähle mal schon.
4: Imberson?
3: Ja, hallo, da ist Valentina von Radio Vorarlberg.
4: Ja, hallo.
3: Hallo, Roswitha.
4: Oh.
3: Du hast eine Nachbarin, Roswitha, die Susanne.
4: Ja.
3: Und die Susanne, die hat die bei uns als beste Nachbarin nominiert.
4: Das darf nicht wahr sein. Ein Wahnsinn. Wie komme ich zu der Rede?
3: Ja, sie hat uns gesehen, ihr seien quasi nicht nur Nachbarn, sondern ausgesuchte Verwandte, hat sie gesehen.
4: Das stimmt. Sie hat immer gesagt, ihr gehört auch zur Familie. Wenn wir da festlegen, wir haben eine ganz tolle Nachbarschaft.
3: Ja, und so eine tolle Nachbarschaft belohnen wir natürlich voll gern und schicken euch auf ein Abendessen zu viert.
4: Nein, ist das nett. Es ist so schön, wenn man jemanden absagen hört, wo es einfach passt. Es ist wirklich schön. Und jetzt hat dann der Jürgen Geburtstag, Susanne Geburtstag, wir zwei haben auch Herbst Geburtstag. Dann machen wir gerade eine Geburtstagsfete draus.
3: Das machen wir und dann machen wir es euch einfach fein.
4: Also das ist jetzt wirklich eine tolle Überraschung. Danke vielmals.

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6: Im Studio Andreas Lechner. Hohe Mieten und Wohnraummangel sind für viele Menschen in Spanien ein riesiges Problem. Das Gesicht dazu ist die 87-jährige Pensionistin Marie Carmen Abascal aus Madrid. Die Delogierung der 87-Jährigen hat zuletzt nämlich zu landesweiten Protesten geführt mit einem Happy End. Marie Carmen darf jetzt in ihre Wohnung zurück. Matthias Humpelstetter.
7: Marie Carmen Abascal ist zur unfreiwilligen Führungsfigur einer Protestbewegung geworden. Ein Investor hatte ihre Wohnung gekauft und die Miete verfünffacht, von 500 auf 2.650 Euro. Abascal konnte sich das nicht mehr leisten und wurde delogiert. Danach ist sie wegen Erschöpfung ins Krankenhaus eingeliefert worden. Von dort aus hat sie sich zuletzt an die Öffentlichkeit gewandt. Sie wolle sichergehen, dass das, was ihr widerfahren ist, nicht auch noch anderen widerfährt. Sie wolle gegen diese ungerechten Wohngesetze kämpfen. Ihr Schicksal hat Zehntausende Menschen in Spanien berührt und auf die Straße getrieben. Jetzt hat Abascals Anwältin eine Einigung mit dem Investor erzielt. Sie kann in ihre Wohnung zurück, in der sie seit 70 Jahren lebt.
6: Die ukrainische Hauptstadt Kiew ist in der vergangenen Nacht erneut Ziel russischer Raketenangriffe geworden, mit Schäden in mehreren Stadtteilen. Präsident Wolodymyr Selenskyj berichtet unterdessen von einer zusätzlichen Mobilmachung in Russland und dem Einsatz von weiteren 10.000 Soldaten aus Nordkorea, um die Verluste an der Front auszugleichen. Im Bundeskanzleramt in Wien findet heute eine große Westbalkan-Konferenz statt. Zu diesem Treffen geladen sind Vertreter aller 6 Westbalkanstaaten sowie aus der Slowakei und Tschechien. Zudem kommen die EU-Außen- und Europaminister nach Wien. Die EU-Annäherung der Westbalkanstaaten müsse jetzt konkrete Fortschritte bringen, betonte Österreichs Europaministerin und Gastgeberin Claudia Bauer von der ÖVP. Mediziner warnen vor der Gefahr verschluckter Knopfbatterien, denn immerhin landen 40 Kleinkinder pro Jahr in Österreich im Krankenhaus, weil sie eine Batterie verschluckt haben, die sich in vielen Spielzeugen und Alltagsprodukten befinden, wie Wolfgang Böhmer berichtet.
8: Vom Vorlesebuch über Spielzeug bis zum elektrischen Teelicht. Knopfbatterien sind inzwischen allgegenwärtig und nicht immer durch verschraubbare Verschlüsse gesichert. Durch den feuchten Rachen kommt es dann relativ rasch etwa zu Säureschäden am Gewebe, sagt der Direktor der HNO in Innsbruck, Benedikt Hofauer.
9: Es können tatsächlich Perforationen der Speiseröhre stattfinden, können Verletzungen sogar so weit in die Tiefe reichen, dass größere Halsgefäße verletzt werden können. Typische Symptome sind, dass Kinder Schmerzen angeben, dass sie nicht mehr schlucken können, dass der Speichel vermehrt aus dem Mund fließt und dass der Speichel möglicherweise auch blutig tingiert ist.
8: Wichtig: beim Verdacht sofort die Rettung rufen, das Kind nicht zum Erbrechen bringen und rasch handeln. Die ersten 2 Stunden sind wichtig. Danach drohen Narben in der Speiseröhre oder im Darm, was zu lebenslangen Einschränkungen führen kann.
6: Das waren die Nachrichten mit Andreas Lechner.
10: Und die Sonne hat heute wieder richtig viel Kraft.
11: Und dadurch sind heute wieder bis zu 27 Grad möglich. Und sonnig und warm wird es auch morgen. Nur da können dann in den Bergen auch ein paar Wolken und am Bodensee noch ein bisschen Nebel mit dabei sein.
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11: 15 Minuten mehr brauchen Sie im Moment von Frastanz Richtung Felkirchstadt einwärts. Und länger brauchen Sie auch, wenn Sie nach Bregenz fahren. 10 Minuten sind es da durch den Citytunnel statt einwärts und auf der L190 von Lauterach kommend. Und kurze Verzögerungen gibt es auch, wenn Sie von Lochau Richtung Bregenz unterwegs sind. Wenn Sie noch andere Infos haben, wir sind erreichbar unter 0800 20 4000.
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12: Und wir haben einen neuen Rekord in Vorarlberg.
11: Der größte jemals in Vorarlberg gefundene Fliegenpilz.
12: Wie groß ist der? Hören wir gleich. Nachher bei Grönemeyer.

0: Guten Morgen. Es gibt einen neuen Rekord in Vorarlberg. Der größte Fliegenpilz, der jemals in Vorarlberg gefunden wurde, der hat einen Hutdurchmesser von 26 Zentimeter. Also das ist so quasi der Teller, auf dem Sie das Schnitzel normalerweise bekommen. Das sind ungefähr 26 Zentimeter. So irre groß.
1: Ja, und gefunden hat ihn die Obfrau des Pilzkundlichen Vereins Vorarlberg. Verena Längle vom Guten Morgen-Team hat sie getroffen.
2: Uschi Österle vom Pilzkundlichen Verein ist mit einem Pilzfreund auf Erkundungstour, als sie den bisher größten Fliegenpilz ihres Lebens entdeckt.
3: Also der war, wir haben halt so ein kleines Maßband dabei, das haben wir immer für solche Fälle, weil es gibt immer Ausreißer, und der war 26 cm Durchmesser. Und Fliegenpilz, auch wenn sie wirklich schöne Exemplare sind, Größe wie 20 cm Durchmesser habe ich noch nie gesehen, und das ist schon sehr, sehr groß.
2: Zu Dokumentationszwecken wird der Pilz vermessen, kartografiert und fotografiert. Die Fundstelle kennt die Expertin schon seit Jahren, aber solche Giganten sind absolut außergewöhnlich.
3: Es muss ja alles passen, es muss das Wetter passen, es muss auch das Umfeld passen und natürlich die Bodenbeschaffenheit. Es muss einfach rund um alles passen, und dem passt halt dort besonders.
2: Ob dasselbe für Steinpilze gilt? Frage an die Expertin. Was für ein Pilzjahr ist das heuer?
3: Ein sehr durchzogenes. Ich stelle seit einigen Jahren schon fest, dass eigentlich sich die Hauptsaison immer mehr in den Herbst verschiebt.
2: Eins ist jedenfalls sicher. Für Uschi Österles Fliegenpilz waren die Bedingungen heuer optimal.
0: Uninteressant ist auch, die sagen nicht, wo die den gefunden haben. Das verraten die nicht. Die Pilzler, das sind schon auch Geheimniskrämer. Da sind ja auch noch andere Pilze und so, und das sagen die nicht, wo sie sind.
1: Ja, aber anschauen können sie sich den Riesenpilz trotzdem bei uns online auf vorarlberg.orf.at.

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5: 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Das ist Musik, gleich auch mit Wolfgang Ambros. Und jetzt noch Lynyrd Skynyrd aus den 70ern. Sweet Home Alabama. Guten Morgen, um 8.21 Uhr.

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2: 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Am Samstag von 18 bis 24 Uhr ihre Türen. 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
4: Guten Morgen an diesem Dienstag, es ist der 29. September. Das sind die Radio Vorarlberg Nachrichten um 8.30 Uhr.
5: Mit Thomas Giesinger. Schönen guten Morgen. Der Alpsommer ist seit diesem Wochenende praktisch vorbei. Rund 40.000 Tiere und 1.000 Elblerinnen und Elbler haben den heurigen Sommer auf einer Alpe verbracht. Wenn man von der Vorarlberger Alpwirtschaft spricht, dann geht es oft um Bedrohungsszenarien, um den Wolf, die Trockenheit oder um Rinder-TBC. Ein neuer Bericht des Landwirtschaftsministeriums zeigt aber eine unerwartet positive Entwicklung. Es werden im Land mehr Alpen bewirtschaftet als noch vor 5 Jahren. Moritz Moser, Vorarlberg trotzt damit dem Bundestrend.
6: 529 Alpen wurden im Sommer des Vorjahres in Vorarlberg bewirtschaftet. 2020 waren es noch 13 weniger. Aufgetrieben wurden fast 28.600 Stück Großvieh, auch das mehr als noch vor 5 Jahren. Bemerkenswert ist das Größenverhältnis. Vorarlberg stellt ja nur knapp 7% aller österreichischen Alpen oder Almen, aber 11% des gealpten Viehs. Die Vorarlberger Alpen sind also deutlich größer und stärker genutzt als im Bundesschnitt. Auch sonst steht die Landwirtschaft im Österreich-Vergleich stabiler da. Die Zahl der Höfe ist zuletzt um nur 5% zurückgegangen. Bundesweit war der Rückgang fast doppelt so groß. Vorarlberg ist damit neben Salzburg das stabilste Agrarland.
5: Die Gemeinde Lorünz muss weiter auf die seit langem erhoffte Ortsumfahrung warten. Von Landesseite fehlt noch immer der Grundsatzbeschluss, damit die Planungsarbeiten auch beginnen können. Landesstatthalter Christoph Bitschi sagt, dass erst nach der Fertigstellung des Stadttunnels in Feldkirch wieder Geld für andere Großprojekte zur Verfügung stehe, also erst ab dem Jahr 2030. Das Modell einer 6-jährigen Volksschule kommt bei den Vorarlberger ÖAAB-Lehrerinnen und Lehrern gar nicht gut an. Der Vorschlag von Bildungsminister Christoph Wiederkehr bringe keinen überzeugenden Mehrwert, kritisiert Obfrau-Stellvertreter Stefan Obwegeser. Man brauche in den Schulen keine neuen Strukturdebatten, sondern gute Rahmenbedingungen für einen hochwertigen Unterricht. Ein LKW hat im Citytunnel gestern rund 750 Liter Diesel verloren. Ein Auto ist auf die Gegenfahrbahn geraten und in den LKW gekracht. Dadurch wurde der Tank beschädigt. Ein Spezialunternehmen musste den LKW abschleppen. Um die Straße zu säubern, musste die Feuerwehr rund 3 Tonnen Bindemittel verwenden. Der Bregenzer Citytunnel war im Feierabendverkehr fast 5 Stunden lang bis 21.15 Uhr gesperrt. Mit Marco Rossi spielt ab heute wieder ein Vorarlberger in der NHL, der besten Eishockey-Liga der Welt. Der zweite, David Reinbacher, hat es nicht in den NHL-Kader der Montreal Canadiens geschafft. Der Lustenauer wurde einen Tag vor Beginn der neuen Saison zum zweiten Team nach Laval geschickt, Andreas Blum.
7: Die Entscheidung von Chefcoach Martin St-Louis kommt für viele kanadische Journalisten und Experten doch sehr überraschend. Nach der starken Vorbereitung und den überzeugenden Testspielen von David Reinbacher haben viele damit gerechnet, dass der Lustenauer erstmals beim Saisonstart im NHL-Kader stehen wird. Der Cheftrainer der Canadiens hat sich für Adam Engström als 7. Verteidiger entschieden und somit muss Reinbacher zum Farmteam nach Laval in die AHL. Das ist die zweithöchste nordamerikanische Liga. Dort soll der Lustenauer möglichst viel Spielpraxis und Eiszeit sammeln. Sollte sich ein Verteidiger in Montreal verletzen, wäre Reinbacher jedenfalls der erste Ersatz.
8: Jetzt am Morgen ist es eigentlich schon fein mild.
9: Ja, ziemlich fein jetzt zum Beispiel in Sulzberg bei 17 Grad, aber stellenweise ist es dann schon noch frisch. In Lech sind es aktuell nur 5 Grad oder in Brand 10. Sonnig und warm bleibt es dann auch morgen, nur da können dann in den Bergen auch ein paar Wolken und am Bodensee sogar noch ein bisschen Nebel mit dabei sein.
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9: Eine Viertelstunde mehr brauchen Sie im Moment noch von Frastanz Richtung Felkirchstadt einwärts, sonst wird es überall langsam ruhiger. Wenn Sie aber noch Infos haben, dann sind wir natürlich erreichbar unter 0800 20 4000.
4: Gute Fahrt!
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0: Schönen Morgen. 8.43 Uhr ist es an diesem Dienstag. Haben Sie schon ordentlich losgelegt heute Morgen? Oder noch viel vor? Also die Kathi, die hat wahrscheinlich schon ein bisschen Stress heute.
1: Hallihallo, einen guten Morgen nach Vorarlberg. Ich bin Kathi und ich arbeite hier auf dem Oktoberfest in München. Die erste Woche ist jetzt vorbei. Es war richtig lässig, intensiv, anstrengend. Aber oh cool, weil man lernt natürlich einen Haufen neue Leute kennen. Das erste Mal auf die Wiese bin ich tatsächlich gegangen, weil das schon immer ein großer Traum von mir war. Ich bin ausgebildete Hotelfachfrau und ich finde, das gehört einfach mal dazu, dass man das gesehen hat und es ist einfach total lässig. Jetzt wünsche ich euch einen wundervollen Start und wenn du auch nach München kommst, finden wir mich im Käferbiergarten.
0: Ja, und unterwegs begleitet sie Sixpence None the Richer mit Kiss Me.

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2: Gleich mit dem Vormittag und Christian Sutter. Danke fürs Zuhören. Gesund lieber.
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3: Na, ist das nicht. Es ist so schön, wenn man jemanden erbsam hört, wo es einfach passt.
1: Und Valentina Pisoni.
2: Bravo, bravo, bravo.
4: Es war richtig lässig.
3: Ein Wahnsinn. Also das ist jetzt wirklich eine tolle Überraschung.
2: Schauen Sie mal in den Himmel. Es wird wieder ein goldener Herbsttag.
5: Es wird vor allem ein richtig warmer Tag mit bis zu 27 Grad und viel Sonne.
2: Und wir haben einen neuen Rekord in Vorarlberg.
5: Der größte jemals in Vorarlberg gefundene Fliegenpilz.
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1: Im Studio Andreas Lechner. In Myanmar in Südostasien sind bei einem schweren Luftangriff der Armee auf einen Markt und eine Brücke im Westen des Landes rund 50 Menschen getötet und Dutzende verletzt worden. Viele von ihnen schwer, wie Matthias Humperstetter berichtet.
2: Dunkle Rauchwolken, Feuer und Chaos, dort wo gerade noch ein Markt gestanden ist. Sie habe gesehen, wie Menschen bei lebendigem Leib verbrannt seien, erzählt Kim Yin-Jai. Kang Nu hat eine Schwester, die auf dem Markt Obst verkauft hat. Nachdem die Bomben gefallen seien, sei sie zum Markt gelaufen. Weder den Markt noch ihre Schwester gebe es noch, sagt Kang Nu. Im Teilstaat Rakhine, wo der sogenannte India Market gestern noch gestanden ist, kämpft die ethnische Rebellengruppe Arakan Army seit Jahren gegen das Militär. Die Region ist weitgehend vom Rest des Landes abgeschnitten. Die Militärregierung hat sich zu dem Angriff bisher nicht geäußert. Menschenrechtsorganisationen werfen ihr schon lange vor, Schulen, Krankenhäuser, Märkte und Wohngebiete anzugreifen.
1: In Myanmar tobt seit dem Militärputsch vor 5 Jahren ein Bürgerkrieg zwischen der Armee und Rebellengruppen. Dabei kommt es auch immer wieder zu Angriffen auf Zivilisten. Der britische Premierminister Andy Burnham hält heute seine mit Spannung erwartete Parteitagsrede bei der Labour-Konferenz in Liverpool. Erwartet wird, dass Burnham seine Visionen und Pläne etwa zum sozialen Wohnbau und zur Pflegereform präsentieren wird. Die Vorhaben könnten jedoch schnell an finanzielle Grenzen stoßen, wie Beobachter vermuten. Die Rede des Parteichefs gilt jedenfalls als erste große Bewährungsprobe für den Premier. In Innsbruck musste in der Früh die Halle des Hauptbahnhofes geräumt werden, nachdem offenbar Kühlmittel bei Bauarbeiten in einem Lebensmittelgeschäft im Untergeschoss ausgetreten war. Seit einer Stunde steht die Berufsfeuerwehr im Großeinsatz. Und jetzt zum Fußball. Bevor das österreichische Fußballnationalteam morgen zum Nations League-Spiel nach Irland aufbricht, gibt es im Kader von Teamchef Ralf Rangnick reichlich Bewegung, Herr Pohaska.
3: Ja, da gibt's zum Beispiel frischen Wind von Conny Leimer, der nach seiner Adduktorenverletzung zurück ist.
4: Ich freue mich, dass ich hier dabei bin, dass ich der Mannschaft helfen kann, auf und neben dem Platz.
3: Und sollte der Bayern-Legionär am Donnerstag in Dublin spielen, dann wird er wohl die Mannschaft als Kapitän aufs Feld führen. Ein Team, das ihm beim Zuschauen zuletzt viel Freude bereitet hat.
4: Sehr gelungener Start mit sehr guter Intensität, mit einem sehr guten erkennbaren Spielstil, wie wir da Fußball spielen wollen. Und ich glaube, das hat uns immer ausgezeichnet.
3: Allerdings gibt's heute früh auch unerfreuliche Nachrichten für Ralf Rangnick. Paul Wanner und Nikolas Veratschnik fallen nämlich verletzt aus. Wanner leidet an einer Verletzung der linken Fußsohle. Veratschnik hat sich am rechten Knie verletzt. Dazu sind Zawiszycki und Markovic zum Unter-21-Team abgereist.
1: Berichter Gerhard Pohaska, das waren die Nachrichten mit Andreas Lechner.
5: Und da sind wir beim Wetter. Was tut sich da heute? Ja, nicht viel. Wieder sonnig und am Nachmittag bis zu 27 Grad warm. Morgen Mittwoch noch einmal spätsommerlich warm. Am Donnerstag, da merkt man schon was, da kommt was. Es kommen ein paar Wolken. Sonne haben wir schon trotzdem auch noch, aber die Temperaturen beginnen dann ab Donnerstag Tag für Tag ein bisschen zu sinken. Und dann spüren wir den Herbst so richtig. 8:58, der Nebel in der Früh hat sich schon aufgelöst und jetzt auf unseren Straßen frei Fahrt. Auch der Frühverkehr hat sich beruhigt. Falls Sie Infos haben, können Sie aber gerne anrufen unter 0800 20 4000. Gute Fahrt.
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5: Grüße Sie, schönen Dienstag. Na, niemand ist alleine mit Radio Vorarlberg. Ja. Ja, Sie können auch gerne anrufen, gerne. Also ich bin da für Sie auf jeden Fall. Mit feiner Musik, nicht nur Seiler und Speer, sondern auch die Tokens gleich mit The Lion Sleeps Tonight. Und das hier ist Gazebo, I Like Chopin. Ein bisschen Klassik im Pop aus den 80ern.

jetzt. Ich bin gerade am Lader haben und ich weiß, es ist spät, aber wenn ich allein bin, weißt du, dann gehst du schon ein bisschen hoch. Geh rufst halt zurück, oder? 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

0: Seiler und Speer Alaben. Und diesen Text hat es in den 70ern von Pink Floyd so ähnlich schon einmal gegeben. Rockklassiker hier bei Radio Vorarlberg in der nächsten Viertelstunde.
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0: idealer Rhythmus für Frühsport. Also nicht mehr ganz so frühen Frühsport, weil immerhin ist es schon 9.30 Uhr. Schönen Vormittag, Radio Vorarlberg hier mit den Nachrichten jetzt.
1: Mit Thomas Giesinger, schönen Vormittag. Die Dombender Mohrenbrauerei investiert rund 40 Millionen Euro in den neuen Standort in Lustenau. Wie die Wirtschaftspresseagentur berichtet, sollen im November die Bauarbeiten dort beginnen. Die gesamte Logistik wird ja in den Millennium Park verlegt. Geplant ist unter anderem ein Hochregallager mit 6000 Palettenstellplätzen. Rund 50 Arbeitsplätze sollen ab 2028 von Dornbirn nach Lustenau übersiedeln. Das Bier wird aber weiterhin am Stammsitz in Dornbirn gebraut. In Teilen der Velker Innenstadt ist am Abend gegen 22 Uhr für gut 45 Minuten der Strom ausgefallen. Grund dafür war ein Kurzschluss an einem Starkstromkabel. Die Mitarbeiter der Stadtwerke Velke konnten die Kabelstrecke zwischen Umspannwerk und Verteilzentrale umschalten. Gegen 22.40 Uhr waren dann alle betroffenen Haushalte und Betriebe wieder mit Strom versorgt. Das Land Vorarlberg informiert auf einer neuen Internetseite, was es beim Umgang mit verletzten oder vermeintlich verlassenen Wildtieren zu beachten gilt. Fachleute warnen nämlich, dass gut gemeintes Helfen oft das Gegenteil bewirke. Man sollte Wildtiere daher weder füttern noch anfassen oder gar mitnehmen. Stattdessen sollte man die Tiere zuerst mit etwas Abstand beobachten und im Notfall die für sie zuständige Stelle kontaktieren.
0: Ja, und die Nachrichten zum Nachlesen, die gibt's natürlich auf vorarlberg.orf.at und die Wetteraussichten gibt's jetzt von mir. Sonnig, am Nachmittag bis zu 27 Grad, morgen Mittwoch dasselbe noch einmal, spätsommerlich warm und am Donnerstag, da beginnt sich's dann langsam, aber sicher zu ändern, das Wetter. Das heißt, wir haben schon immer noch viel Sonne, aber da kommen ein paar Wolken dazu und die Temperaturen beginnen dann Tag für Tag zu sinken. Kurz nach 9:30 ist es jetzt, der Verkehrsservice mit Sonnenbrille und Klimaanlage sind wir unterwegs. Alles läuft, es liegen uns keine Meldungen vor. Falls Sie aber Infos haben, gerne 0800 20 4000. Gute Fahrt.
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Was für eine Power diese Anastasia hat. I have a dream. Nicht nur ein Kultspruch in der Geschichte der Politik, sondern auch ein Kultsong von ABBA. I have a dream. Für den Dienstagvormittag.

0: Nochmal, she kiss you all over. Genug gepuzzelt jetzt. Jetzt nehmen Sie Stoppuhr oder das Handy oder irgendwo, wo Sie die Zeit ablesen können, weil in genau 3,5 Minuten ist der Moment, auf den wir alle warten, bei diesem Song hier von Phil Collins, In the Air Tonight.
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1: Im Studio Andreas Lechner. In Frankreich sind bei gewaltsamen Protesten an Schulen Dutzende Menschen verletzt worden. Mehr als 160 Personen sind zudem festgenommen worden. Demonstriert wurde an Schulen in mehreren Städten gegen die schlechte Ausstattung von Bildungseinrichtungen, wie Matthias Humpelstetter berichtet.
2: Überfüllte Klassen und Stundenpläne, fehlende Mittel und Lehrkräfte. So der Vorwurf der Schülerinnen und Schüler an den sogenannten Lycées, den weiterführenden Schulen in Frankreich. An rund 180 Schulen soll es Protest gegeben haben. Vor allem in Schulbezirken vor Paris, aber auch in Städten wie Lille, Lyon und Nizza. Die Bilanz: 12 verletzte Sicherheitskräfte, 8 verletzte Lehrerinnen und Lehrer, mehr als 10 verletzte Schülerinnen und Schüler. Keine Forderungen habe es da gegeben, sondern oft Gewalt in Reinform, behauptet Frankreichs Innenminister Nunez. Auch Frankreichs Premier Le Cornu warnt vor einer Eskalation. Am heutigen Dienstag sollen die Proteste weitergehen. Auf dem Plan steht zudem ein nationaler Streiktag im öffentlichen Dienst.
1: In einer halben Stunde beginnt in der Maria-Theresien-Kaserne in Wien die Kommandoübergabe an der Spitze des Bundesheeres. Generalleutnant Harald Wodosek wird die Funktion von Generalstabschef Rudolf Striedinger übernehmen, der mit einer feierlichen Zeremonie in den Ruhestand verabschiedet wird. Neben Verteidigungsministerin Claudia Tanner wird auch Bundeskanzler Christian Stocker am Festakt beiwohnen. Missbrauch durch KI-generierte und damit gefälschte Nacktbilder sind ein wachsendes Problem für Politikerinnen, denn Frauen in der Politik sind um ein Vielfaches öfter betroffen als Männer. Auch die österreichische EU-Abgeordnete Lena Schilling von den Grünen wurde zum Opfer, berichtet in Brüssel Verena Sophie Meyer.
3: Von 138 Politikerinnen sind sexualisierte KI-Deepfakes gefunden worden. Das zeigt der erste Teil einer EU-weiten Untersuchung. Auch die österreichische EU-Abgeordnete Lena Schilling ist betroffen.
4: Es ist zuerst ein Schock, weil man auf einmal Nacktbilder von sich anschaut, die man nie gemacht hat. Und man denkt sich, was mache ich denn jetzt? Und dann bin ich aber wütend geworden.
3: Wissenschaftler sehen darin ein Problem für die Demokratie. In den meisten Fällen sei es das Ziel, Frauen einzuschüchtern. Das macht auch der grünen Politikerin Lena Schilling Sorgen.
4: Wir haben doch ein demokratiepolitisches Problem, wenn junge Frauen sich Sorgen machen, in der Öffentlichkeit was zu sagen, weil die Angst haben, digitaler Gewalt ausgesetzt zu werden.
3: In der EU tritt am 2. Dezember ein Nudifier-Verbot in Kraft. KI-Systeme, die Personen gegen ihren Willen virtuell ausziehen, sind dann verboten. Die zuständige Durchsetzungsbehörde in Österreich gibt es allerdings noch nicht.
1: Der Hurricane Polo hat die mexikanische Halbinsel Niederkalifornien erreicht. Mit anhaltenden Windgeschwindigkeiten von rund 175 Kilometern pro Stunde ist der Sturm auf Land getroffen, wie der mexikanische Wetterdienst mitgeteilt hat. Zuvor hatten die Behörden die Bevölkerung wegen lebensbedrohlichen Winden, Sturzfluten und heftigen Regenfällen aufgerufen, sich in Sicherheit zu bringen. Das waren die Nachrichten mit Andreas Lechner.
5: Ja, harmlos das Wetter in Vorarlberg. Viel, viel Sonne bis zum Nachmittag 22 bis zu 27 Grad warm. Auch morgen Mittwoch noch einmal spätsommerlich warm. Dasselbe Wetter wie heute. Aber am Donnerstag, da haben wir dann neben der Sonne schon mehr Wolken. Die Temperaturen beginnen dann langsam zu sinken. Am Donnerstag haben wir dann 25 Grad maximal. Und dann geht's weiter runter und dann wird's, ja, normal herbstlich, so wie wir es gewohnt sind eigentlich. 3 nach 10, schönen Vormittag ins Auto. Es liegen uns keine Meldungen vor. Gute Fahrt.
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5: Ja, und jetzt, pst, es geht doch leiser. Es geht auch ruhiger. Dann können wir ein paar Minuten jetzt ausspannen. Füße hoch, Bügeleisen weg und Vormittagskaffee trinken. Schönen Dienstag mit Whitney Houston.

0: Kim Kahns. Und waren das nicht schöne Wochen, die letzten Wochen hier bei uns?
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0: Wir haben so viele schöne Geschichten gehört und so viele Nominierte, die keine Ahnung von dem Ganzen hatten, hatten sich gefreut.
3: Das darf nicht wahr sein.
4: Kommen mal fast die Tränen.
3: Ein Wahnsinn.
5: Unsere Nachbarschaft ist, also wirklich, ich glaube, das gibt es im ganzen Land nur einmal.
3: Ist das nett?
5: Oh cool, ja, das ist cool.
6: Es ist einfach schön, dass man so nette Leute um sich hat.
3: Ja, super. Es ist so schön, wenn man jemanden erbt, so am Herd hat, wo es einfach passt.
0: Moin. Und jetzt gehen ganz, ganz viele Nachbarn gemeinsam einen schönen Abend verbringen. Ich wünsche jetzt schon schöne Stunden, dass ihr endlich mal entspannt miteinander was essen könnt, trinken mögt und ein bisschen plaudern, einfach nur so auf unsere Kosten. Und die nächste Aktion, die kommt ganz bestimmt. Das waren die besten Nachbarn 2026.

0: So, das waren die elektrischen Gitarren mit Michael Jackson. Die akustische gibt's gleich von Tracy Chapman, Talking About the Revolution. Gleich, jetzt haben wir nämlich die Infos für Sie, 10.30 Uhr, die Nachrichten.
1: Mit Thomas Giesinger, schönen Vormittag. Rund um den insolventen Immobilienunternehmer Mario Kmenta gibt es eine weitere Millionenpleite. Über die von Kmenta geführte Leo Lu GmbH ist nach Angaben des Kreditschutzverbandes von 1870 ein Konkursverfahren eröffnet worden. Demnach hat das Fallberg-Unternehmen Schulden in Höhe von 1,65 Millionen Euro. Die Forderungen der zwei Gläubiger seien größtenteils aber über das Grundbuch abgesichert. Die Fallberger Landwirtschaft erweist sich als überraschend stabil. Die Zahl der Betriebe ist zuletzt nur um 5% zurückgegangen, österreichweit um fast 9%. Gegen den Bundestrend werden auch mehr Alpen bewirtschaftet. 529 waren es im vergangenen Sommer. Die Fallberger Höfe sind stark auf Grünland und Milch ausgerichtet. 98% der genutzten Fläche sind Wiesen und Weiden. Das Modell einer 6-jährigen Volksschule kommt bei den Vorarlberger ÖAAB-Lehrerinnen und Lehrern gar nicht gut an. Der Vorschlag von Bildungsminister Christoph Wiederkehr bringe keinen überzeugenden Mehrwert, kritisiert Obfrau-Stellvertreter Stefan Obwegeser. Man brauche in den Schulen keine neuen Strukturdebatten, sondern gute Rahmenbedingungen für einen hochwertigen Unterricht.
0: Sonne, Sonne, Sonne. Heute und morgen den ganzen Tag bis zu 27 Grad. Und dann kommt der Donnerstag und ein paar Wolken zur Sonne dazu. Dann beginnen die Temperaturen Tag für Tag ein bisschen niedriger zu werden. Und dann sind wir so knapp über 20 Grad. Da, wo wir eigentlich um die Jahreszeit hingehören. Kurz nach 10:30, schönen Vormittag ins Auto. Alles gut. Falls Sie Infos haben, gerne anrufen. Einfach kostenlos unter 0800 20 4000.
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0: Und heute lesen wir überall den ganzen Tag, wie viele Tonnen Lebensmittel weggeworfen werden. Gleich bei uns zu Gast die Erfinderin des offenen Kühlschranks. Und es gibt eine Neuigkeit, gleich nach drei Songs.

0: Dienstagvormittag, 10:45 und jetzt hier bei mir eine Frau mit einer guten Idee. Ingrid Benedikt, schönen Vormittag.
1: Ja, wunderbar, dass ich da sein darf.
0: Wir sind per Du, wir haben auch schon eine Suti-Kocht-Folge gemacht, wir haben gemeinsam da gekocht. Vor 8 Jahren hast du aber begonnen, deine Idee umzusetzen. Du hast offene Kühlschränke im ganzen Land aufgestellt.
1: Ja, die stand an und für sich in jeder Region, natürlich sehr viele, so bei uns im Rheintal schon auf die Webseite www.offener-kühlschrank.at. Da stand alle Standorte drin und es steht auch dabei, wenn die geöffnet haben, wenn man vorbei kocht.
0: Und die Idee ist ja auch, dass du ja nicht nur jeder was holen kann, sondern dass man auch Lebensmittel bringen kann.
1: So ist es. Unter dem Motto Nimm und Bring geht es uns hauptsächlich darum, dass man kein Lebensmittel wegwirft. Und das heißt, ich kann es auch nicht bringen, wenn ich am Wochenende auf Urlaub gehe, ich ein Geschenk kriege, der kulinarisch, das ich selber nicht mag, wie zum Beispiel, ich sage immer Muscheln in Weißweinsauce. Es gibt ja wunderbare Chutneys oder so, also echte Delikatessen, aber ich mag es halt gerade nicht. Und vor es daheim irgendwann schlecht wird, denke ich mir, ich bringe das und irgendjemand freut sich verrückt, dass er es aus mir kann. Jetzt im Moment, ganz aktuell, sehen wir in der offenen Kühlschrank, dass es viele Ernteüberschüsse gibt. Es sind Zucchini, Gurken, manchmal Kartoffeln, Walnüsse. Also da finden wir eigentlich alles. Obst wie Äpfel. Also wirklich im Moment ist alles da, wo man sieht, da hat wieder jemand zu viel im Garten und das bringt er dann vorbei.
0: Mhm. Und heute wird der 15. Kühlschrank ordentlich gefeiert.
1: Ja, also da freue ich mich ganz ungemein. Und zwar ist der in Rankwil. Da ist ein sehr engagiertes Team. Und der wird um 17 Uhr heute am Tag gegen die Lebensmittelverschwendung eröffnet. Sehr passend. Einfach zum Zorger der Leute, ihr müsst gar nichts fortwerfen. Also es müssen natürlich genießbare Lebensmittel sein. Ich darf da nicht nützen zum irgendwas abladen, da, was ich nur brauche daheim. Sondern wirklich gute Lebensmittel und die kann ich da auch nicht bringen. Und ich finde das ganz toll, weil es so niederschwellig ist. Also niemand kann da gar kontrollieren oder darfst du das nie oder darfst du das nicht nie. Es geht einfach darum, ich kann übrige Lebensmittel bringen und irgendjemand holt es und sie werden nicht fortgeworfen.
0: Also der 15. heute in Rankwil, wo genau?
1: In Rankwil steht der offene Kühlschrank im Fuchshaus. Das ist in der Ringstraße 49 und ab 17 Uhr geht's los.
0: Ingrid Benedikt vom offenen Kühlschrank, weiterhin wünschen wir auf jeden Fall viel, viel Erfolg.
1: Ja, also ich möchte jetzt einfach nur was sagen. Ich finde das toll. Ich habe die Idee hier vor 8 Jahren. Das ist super, wenn man eine tolle Idee hat. Aber wenn man keine Leute hat, die verstanden, um was es geht, dann ist man alleinig und man kann das nicht allein stemmen. Und es sind so viele engagierte Menschen bei dem ganzen Projekt landesweit dabei. Und bei jedem offenen Kühlschrank in jeder Gemeinde gibt es ein eigenes Team. Und jeder managt das selber, wie es für sie gut ist. Und das ist eine totale Erleichterung. Und es macht wirklich Spaß.

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2: Im Studio Andreas Lechner. Die Vorstandsetagen der börsennotierten Firmen in Österreich sind immer noch männlich dominiert. Langsam aber doch gibt es aber immer mehr weibliche Vorstände, wie eine neue Untersuchung zeigt. Michael Fröschl mit den Einzelheiten.
3: In den Vorständen der börsennotierten Unternehmen in Österreich sitzen wenige Frauen, aber so viele wie noch nie, ergibt eine Erhebung der Beratungsfirma EY. Von 190 Vorstandsposten der im Wiener Börseindex gelisteten Firmen sind 161 von Männern und 29 von Frauen besetzt. Damit liegt der Frauenanteil bei 15,3%. Anfang des Jahres war er mit 14,4% noch etwas geringer. Die Zahl der weiblichen Vorstände steigt also langsam und mit Emma Delaney an der Spitze der teilstaatlichen OMV gibt es immerhin wieder eine Vorstandschefin, aber von den 55 untersuchten Firmen haben 30 keine einzige Frau im Vorstand sitzen, erklärt EY. Anders ist das bei den Aufsichtsräten. Hier gilt eine gesetzliche Frauenquote. Jedes dritte Mandat ist weiblich besetzt.
2: In ganz Europa hat eine groß angelegte Razzia wegen des Verdachts auf millionenfachen Betrug mit online verkauften Handys stattgefunden, darunter auch in Österreich und Deutschland. Der Schaden für Verbraucher beträgt schätzungsweise 300 Millionen Euro, wie die Europäische Staatsanwaltschaft in Luxemburg mitgeteilt hat. Den Betroffenen seien aus gebrauchten Teilen zusammengesetzte Geräte über das Internet als Neuware verkauft worden, wie es heißt. Nach dem mutmaßlich vereitelten Terroranschlag unweit des britischen Militärflugplatzes Fairford sind die 5 Festgenommenen gegen Kaution freigelassen worden. Die Ermittlungen seien damit jedoch noch nicht abgeschlossen, teilte die Polizei mit. Gegen die Männer im Alter zwischen 23 und 25 Jahren werde aber weiterhin eben ermittelt, berichtet Matthias Humpelstetter.
4: 5 Briten festgenommen, Verdacht auf Sprengstoffdelikte und Terror. Aber nach umfangreichen Befragungen und Ermittlungen seien die Männer inzwischen freigelassen worden, erklärt die britische Antiterrorpolizei. Betont aber, gegen die Männer werde weiter ermittelt und sie unterliegen strengen Auflagen zu ihrem Aufenthaltsort und ihren Kontakten zu anderen Personen. US-Außenminister Marco Rubio zeigt sich weit überzeugt, dass ein Staat hinter dem mutmaßlich geplanten Anschlag steckt. Zurückhaltend dagegen der britische Verteidigungsminister. Es sei zu früh, die Sache jemandem zuzuordnen. In den Medien wird über eine Involvierung des Iran spekuliert. Die 5 Männer waren nahe einer britischen Luftwaffenbasis festgenommen worden, die auch von der US-Armee im Krieg gegen den Iran genutzt wird.
2: Bei einem Brand in einer Feuerwerksfabrik in der russischen Region Jaroslawl, rund 300 Kilometer nordöstlich von Moskau, sind mindestens 14 Menschen ums Leben gekommen. Die Ortschaft Kubrinsk, in der sich das Unglück ereignet hatte, musste vom Stromnetz getrennt werden. Die Geschäfte wurden geschlossen, wie es heißt, mehr als 100 Einsatzkräfte waren mehrere Stunden mit den Löscharbeiten beschäftigt. Die Brandursache ist noch unklar. Das waren die Nachrichten mit Andreas Lechner.
5: Heute Morgen können wir untertags noch sommerlich in Kleidung herumlaufen. Wir haben bis zu 27 Grad und ganz, ganz viel Sonne. Am Donnerstag kommen ein paar Wolken dazu und die Temperaturen beginnen dann ganz langsam Tag für Tag immer ein paar Grad zu sinken. Da kommen wir im Herbst wieder an. Und 3:53 ist es jetzt. Schönen Vormittag ins Auto. Es gibt hier eine Meldung von Christian. Vielen Dank fürs Anrufen. Und er empfiehlt, wie wir, achten Sie generell einmal auf Ihre Geschwindigkeit, ganz besonders, wenn Sie aber von der A14 kommen, und zwar die Abfahrt bei Wolfurt beim Güterbahnhof nehmen und dann Richtung Senderstraße abbiegen. Dann werden Sie gleich zweimal kontrolliert. Und wenn Sie Hinweise haben, dann gerne anrufen, kostenlos 0800 20 4000. Eine gute Fahrt wünschen wir.
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5: Und gleich Casey and the Sunshine Band nach Elton John und Nikita. Ihr Vormittag hier mit uns.

0: Spontan die Sehnsucht. Lady Antebellum, I need you now. Hoffe, es geht Ihnen gut, Sie sind gut drauf. Eine der vielen immer gut gelaunten Radio Vorarlberg-Hörerinnen ist die Christine aus Feldkirch. Die macht gerade ihr Mittagessen. Christine, was gibt's?
1: Heute mache ich Himmel und Erde. Weißt du, was das ist?
0: Himmel und Erde, ja, das kenne ich. Das ist doch eine norddeutsche Geschichte. Das kommt aus dem Rheinland, schaue ich da gerade nach. Himmel und Erde. Und zwar ist das...
1: Nein, Erde.
0: Ja, Erde, aber das ist halt der Dialekt, die reden halt so.
1: Ja.
0: Himmel steht für Äpfel, die oberwachsen auf der Böhm halt, oder? Und Erde,
1: ja, genau.
0: Für Erde steht für Kartoffel.
1: Ja, genau.
0: Und was hat deine Mama gemacht? Woher ist die gekommen?
1: Meine Mama hat immer Apfelmus gemacht,
0: ja.
1: Und entweder hat sie Kartoffelkürchle gemacht oder Bratkartoffel oder so. Und hat sie immer gesagt, am Dienstag ist immer Himmel und Erde.
0: Woher ist deine Mama gekommen?
1: Also meine Mama ist... als ich so 16,5 oder 17 war, im Landdienst in Tirol, war schon im Zweiten Weltkrieg.
0: Ja.
1: Da sind ja ein Haufen deutsche Besatzungen auch gewesen.
0: Ah.
1: Und wahrscheinlich hat das verdutzt.
0: Also, ich wünsche dir ein gutes Gelingen und Mahlzeit.
1: Ja, das kann man nicht falsch machen.
0: Ja, das siehst du jedes Mal. Aber wenn du wüsstest, was man als falsch machen kann. Mahlzeit.
1: Also, 40.

0: Stefanie Fendrich and We Are From Vorarlberg. Und da erfahren wir auch immer wieder hier, was tut sich in unserer Region. 11.30 Uhr ist es jetzt, die Nachrichten.
1: Mit Thomas Giesinger, schönen Dienstag. Dem Käsehersteller Rupp sind im vergangenen Geschäftsjahr die Gewinne regelrecht weggeschmolzen. Der Jahresüberschuss ist von rund 18 auf 8 Millionen Euro gesunken. Als Gründe dafür werden bei Rupp unter anderem hohe Rohstoffkosten sowie der zunehmende Wettbewerbs- und Preisdruck im zweiten Halbjahr genannt. Auch heuer rechnet der Käsehersteller mit Sitz in Hörbrands mit einem herausfordernden Jahr. Die Gemeinde Lorünz muss weiter auf die seit langem erhoffte Ortsumfahrung warten. Von Landesseite fehlt noch immer der Grundsatzbeschluss, damit die Planungsarbeiten beginnen können. Landesstatthalter Christoph Pitschi sagt, dass erst nach der Fertigstellung des Felkirch Stadttunnels wieder Geld für andere Projekte zur Verfügung stehe, also erst ab dem Jahr 2030. Die Polizei warnt vor einer Anruffälle von falschen Polizisten. Betrüger geben sich dabei als Polizisten oder Kriminalbeamte aus und sagen, dass in der Nachbarschaft eingebrochen wurde. Sie locken den Opfern dabei hohe Bargeldbeträge heraus. Die echte Polizei rät, immer bei der Polizei nachzufragen. Man würde nie Geld am Telefon verlangen. In den letzten Tagen habe es vermehrt derart betrügerische Anrufe in Vorarlberg gegeben.
0: Dienstag, sonnig in Vorarlberg, bis zu 27 Grad warm. Morgen Mittwoch genau dasselbe Wetter noch einmal. Und am Donnerstag kommen dann Wolken und es wird langsam kühl. Am Donnerstag haben wir dann maximal 25 Grad, am Freitag dann 23 Grad und am Samstag dann 22 Grad. Und jetzt einen schönen Vormittag ins Auto. Am Dienstag halbe Stunde vor Mahlzeit, liegen uns keine Meldungen vor. Eine gute Fahrt.
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0: Und jetzt kurz durchatmen mit Police. Every breath you take.

0: 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Wir kommen jetzt aber von einem Tanzsong zu ein paar Gedanken, die wir uns machen können. Stell dir all die Völker vor, die in Frieden miteinander leben würden.
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0: Vielleicht nennst du mich einen Träumer, aber ich bin nicht der Einzige. Ich hoffe, dass du eines Tages dazugehören wirst und die Welt eins sein wird. John Lennon.

0: Laura Branigan und ihre Version von Gloria aus den 80ern. 11:45 ist es und bis zum Mittag gibt's Musik pur. Am Stück Eurythmics, There Must Be an Angel. CCR dürfen auch nicht fehlen. Da muss ja die Abwechslung stimmen, bitte. Der Mix muss passen. Und wir starten gleich mit Ludwig Hirsch gleich.
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0: Die Marktgemeinde Schenkenfelden im oberösterreichischen Mühlviertel liegt unweit der böhmischen Grenze. Von den Anfängen der heutigen Kirche zum heiligen Ägidius zeugt die Jahreszahl 1525 über dem gotischen Haupteingang. Weitere Quellen sind dürftig, da bei einem Brand im 18. Jahrhundert alle alten Kirchendokumente zugrunde gingen. Das Kirchenschiff dürfte um die Mitte des 15. Jahrhunderts gebaut worden sein. Während der Bau noch der Gotik angehört, weist die Malerei bereits in die Renaissance. Die Neuerungen nach dem Zweiten Vatikanischen Konzil erfordern in den 1960er Jahren eine Neugestaltung des Altarraumes und eine Erweiterung des Kircheninnenraumes.
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2: Willkommen zum Mittagsjournal, heute mit diesen Themen. Die Gesetzeslage bei der Heizungsumstellung soll geändert werden. Innerhalb der SPÖ wagt sich rund um die Personaldebatte weiterhin niemand aus der Deckung. Und der Internationale Skiverband berät heute über seine prekäre Finanzsituation. Aus dem Journalstudio begrüßt Sie Felix Schneider-Storm. Das Umstellen von Heizungen in größeren Wohnbauten ist derzeit rechtlich schwierig. Einzelne Mieter oder Eigentümer können ohne Angabe von Gründen das Umstellen, etwa auf Fernwärme, für ein ganzes Haus blockieren. Die Regierungsparteien sehen hier Handlungsbedarf und sind in Gesprächen über etwaige Gesetzesänderungen. Das war heute zu erfahren. Konkrete Vorhaben werden aber noch nicht angekündigt, wie Peter Daser berichtet.
3: Unter anderem geht es um eine sogenannte Duldungspflicht, damit nicht mehr einzelne Mieter oder Eigentümer verhindern können, dass das Heizsystem fürs ganze Haus umgestellt wird. Das betonen alle drei Regierungsparteien. Gleichzeitig geht es aber auch um die Frage, wie die Kosten aufgeteilt werden. Hier warnt etwa die SPÖ vor zu hohen Belastungen für Mieter. Aktuell wird das Thema verhandelt. Norbert Sieber, Wohn- und Bautensprecher der Volkspartei, sagt:
4: Wir sind genau mit dieser Thematik seit Monaten in Verhandlungen und sind hier auch mit Experten sehr weit gekommen, dass wir hier Lösungen anbieten können und hier auch entsprechende Richtigstellungen auch gesetzlicher Art machen.
3: Bei der Opposition betonen sowohl die Freiheitlichen wie die Grünen, dass eine Heizungsumstellung für die Betroffenen leistbar bleiben müsse.
2: Und die Grünen, auf deren Zustimmung die Bundesregierung bei der geplanten Zivildienstreform hofft, diese sind gegen die von der Koalition vorgesehene Einschränkung beim Zivilersatzdienst. Künftig soll sich, laut der Regierung, nur noch 1% der Stellungspflichtigen einen Freiwilligendienst, etwa ein freiwilliges soziales Jahr, anrechnen lassen können. Grünen-Chefin Gewessler warnt, dann gäbe es weniger Gedenkdiener und weniger Burschen, die im Sozialbereich Fuß fassen. Innerhalb der SPÖ wagt sich weiter niemand aus der Deckung rund um den Vorstoß von Medienmanager Gerhard Zeiler, der SPÖ-Chef werden möchte. Das Duell mit dem aktuellen Parteichef Andreas Babler scheint aber nicht so Fahrt aufzunehmen, wie sich Zeiler das womöglich vorgestellt hat. Astrid Petermann hat heute versucht, SPÖ-Granden dazu zu erreichen. Was ist da herausgekommen?
5: Ja, wir haben heute versucht, die roten Landeschefs zu erreichen. Da wollte er uns aber nur einer ein Interview geben. Der Tiroler SPÖ-Chef Philipp Wohlgemuth drängt auf Klarheit. Ein längerer Machtkampf würde der Partei schaden, sagt er. Sonst heißt es da, man wolle intern diskutieren oder auch, es sei schon alles gesagt. Wir hätten da aber natürlich schon noch die eine oder andere Nachfrage gehabt.
2: Aus der Gewerkschaft ist zu hören, dass der Auftritt von Zeiler bis jetzt eher nicht überzeugend gewesen ist. Was sind da denn die Kritikpunkte?
5: Ja, Zeiler habe nicht geliefert, heißt es da etwa aus Teilen der Gewerkschaft, und das sei noch höflich formuliert. Er habe kein Thema präsentiert, auch keine richtige Botschaft gehabt, hören wir. Er sei jedenfalls nicht wie der Retter der SPÖ aufgetreten. Die Unzufriedenheit mit dem Zustand der Partei ist groß. Viele bezweifeln aber, dass Gerhard Zeiler jetzt der Richtige für die SPÖ-Spitze ist.
2: Berichtet Astrid Petermann. In Genf beginnt heute der Herbstkongress des Internationalen Skiverbands. Dort werden vor allem die prekäre Finanzsituation der FIS Thema sein, wie Gerhard Praske berichtet.
6: Ja, wie groß ist das Finanzloch, das der abgewählte Präsident Johann Eliasch hinterlassen hat? Erstmals kommen die Fakten auf den Tisch und da schwant auch ÖSV-Präsidentin Roswitha Stadlober nichts Gutes.
7: Wir sind schon gespannt. Es gibt viele Gerüchte. Da hängt natürlich sehr viel dran, vor allem auch für den Mitgliedsverbände.
6: Ja, und das kann auch nachhaltige Auswirkungen für den ÖSV haben, denn die nationalen Verbände bekommen von der FIS Ausschüttungen. Die FIS finanziert Weltmeisterschaften. Hinter allem stehen nun Fragezeichen.
7: Geht sich das alles nur aus? Also es sind Fragen und ja, wir haben da Dinge, was dann die Antworten sein werden und wie wir uns weiter ausrichten werden, gemeinsam.
6: Aus Verbandskreisen hat es immer wieder Kritik an Eliasch gegeben mit der Warnung, man fahre finanziell voll gegen die Wand. Jetzt wird man sehen, wie groß der Scherbenhaufen tatsächlich ist.
2: Das war das Mittagsjournal mit Felix Schneider-Storm.
8: Sonne auch am Nachmittag ganz viel und Temperaturen zwischen 22 und 27 Grad. Genau dasselbe Wetter wie heute gibt es auch morgen Mittwoch und am Donnerstag dann wieder Sonne. Aber da werden die Wolken dann schon dichter und bis zu 25 Grad haben wir dann. Es kann auch hier und da ein bisschen regnen, aber zum Wochenende hin ist es schon wieder sonnig. Aber jetzt kommen wir wieder zurück zu heute. Mittag, 6 nach 12, Mahlzeit ins Auto. Es liegen uns da keine aktuellen Meldungen vor, wenn Sie Hinweise haben. 0800 20 4000, unsere Gratis-Hotline.
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8: Mahlzeit.

0: Hallo, hallo, hier spricht Christian Sutter und wir haben schon 12 Minuten vor 12:30 hier bei Radio Vorarlberg und der Lustenauer Automobilzulieferer Obrist, der hat finanzielle Schwierigkeiten. 3 Tochterfirmen sind mit insgesamt 32 Millionen Euro zahlungsunfähig. Das sind alle in Deutschland angesiedelte Firmen. Für den Vorarlberger Standort schaut es noch gut aus. Und alles dazu berichten wir in den Mittagsnachrichten dann um 12:30.
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0: Wie lange können wir dieses spätsommerliche Wetter noch genießen? Das haben wir gleich für Sie in den ausführlichen Wetteraussichten hier bei Radio Vorarlberg. Jetzt aber ist es 12.30 Uhr und das hier sind die Mittagsnachrichten.
1: Mahlzeit am Dienstag. Nächste Millionenpleite in der heimischen Wirtschaft. Mehrere Tochterunternehmen der Obrist-Gruppe sind insolvent. Wir wollten wissen, warum. Und im Montafon ist keine Verkehrsentlastung in Sicht. Der längst versprochene Grundsatzbeschluss für die Umfahrung Lorenz fehlt noch immer. Mein Name ist Christiane Schwald-Pösel. Schön, Sie dabei zu haben. Die Obrist-Gruppe mit Sitz in Lustenau ist im Automobil- und Mobilitätssektor aktiv und entwickelt Lösungen für moderne Antriebe. Die Geschäfte laufen aber offenbar nicht gut, denn jetzt sind 3 Tochtergesellschaften der Obrist-Gruppe insolvent. Mit Schulden in Höhe von insgesamt fast 32 Millionen Euro. Was ist denn da schiefgegangen, Jürgen Peschiner?
2: Wirklich wissen tun wir das nicht, denn mit Verantwortlichen der Obrist-Gruppe, etwa mit Firmenchef Frank Obrist, konnten wir nicht sprechen. Obrist hat ein PR-Büro mit der Krisenkommunikation beauftragt und diese PR-Leute teilen zu den Gründen der Pleite lediglich mit: hohe Entwicklungskosten, das Ausbleiben eines nachhaltigen Durchbruchs, ganz allgemein die Krise der europäischen Automobilindustrie hätten zu diesen Insolvenzen geführt.
1: Jetzt wird ja betont, dass das Kernunternehmen der Obrist-Gruppe, das ist die Obrist Engineering, wirtschaftlich gut dastehe. Wie geht denn das mit diesen Pleiten zusammen?
2: Das würde man die Verantwortlichen gerne fragen. Obrist lässt via PR-Büro zwar mitteilen, dass der überwiegende Teil der Schulden auf Bankkredite und auf gruppeninterne Kredite entfalle. Wieso diese Gruppe so konstruiert ist, dass zum einen Tochtergesellschaften mit vielen Millionen Schulden pleite gehen, zum anderen die Obrist Engineering wirtschaftlich stabil ist, das hat uns heute im Laufe des Tages bisher niemand gesagt.
1: Und auch sonst läuft es nicht überall rund in der Vorarlberger Wirtschaft, auch nicht beim Käsehersteller Rupp mit Sitz in Hörbranz. Dort ist der Gewinn im vergangenen Geschäftsjahr deutlich eingebrochen. Martin Kopf berichtet.
3: Bei Rupp sollte eigentlich nur der Käse schmelzen, nicht aber auch die Gewinne. Doch genau das ist passiert. Der Jahresüberschuss ist von rund 18 auf 8 Millionen Euro zurückgegangen. Als Hauptgrund dafür werden Preisschwankungen auf den Rohstoffmärkten genannt. Im vergangenen Jahr seien zuerst die Einkaufspreise für Milch und andere Rohstoffe gestiegen. Dann sei es aber zu einem Preisrückgang auf den internationalen Milch- und Käsemärkten gekommen. Der daraus entstandene Wettbewerbs- und Preisdruck habe sich negativ auf die Bilanz ausgewirkt. Auch für heuer rechnet man bei Rupp mit wirtschaftlichen Herausforderungen. Gegensteuern will das Unternehmen, indem man die Effizienz und die Kosten optimiert.
1: Es ist ein altes Leid im Montafon, der Verkehr. Seit Jahrzehnten wird über eine Entlastung diskutiert, aber die geplante Ortsumfahrung von Lorenz etwa lässt schon fast ebenso lange auf sich warten. Und das, obwohl das Land schon einen Grundsatzbeschluss in Aussicht gestellt hat. Die schwarz-blaue Landesregierung sagt, losgehen kann es erst, wenn in Feldkirch der Stadttunnel fertig ist. Simon Groß berichtet.
4: Die Jahre vergehen und der Lorenzer Bürgermeister Andreas Bartlock beschäftigt sich schon in seiner zweiten Amtszeit mit der geplanten Ortsumfahrung. 2021 haben Gemeinde und Land die günstigere Variante erarbeitet, die sogenannte kleine Lösung. Bei der geht es um die Straße zwischen Montafoner Bahn und Ill. Die Bahn würde näher ans Dorf rücken und ein Teil der bisherigen Straße würde zur Fahrradstraße. Passiert ist seitdem aber wenig, sagt der Bürgermeister.
5: Aber wir wissen natürlich, dass es auch entsprechende Vorlaufzeiten braucht, Planung und so weiter, aber leider ist bisher nichts passiert in die Richtung.
4: Den nötigen Grundsatzbeschluss hat das Land Ende 2025 angekündigt, gefasst wurde er aber bis heute nicht. Landesstatthalter Christoph Bitschi verweist auf die Budgetkonsolidierung. Alle Großprojekte werden deshalb genau geprüft.
6: Mit dem Projekt Stadttunnel müssen wir 2030 fertig sein. Danach ist auch wieder Geld zur Verfügung für andere Großprojekte und dann wird es in der Zeitachse irgendwo rund um 2031 auch losgehen.
4: Die Bewohnerinnen und Bewohner von Lorenz erwarten sich weniger Lärm, einen barrierefreien Bahnzugang und mehr Sicherheit für die Schulkinder. Solange nichts entschieden ist, bleiben auch Entwicklungsflächen im Ort blockiert. Mit der Geduld schwindet auch das Vertrauen ins Land, sagt Bürgermeister Bartlock. Und der Termin rund um 2031 betrifft zunächst nur den Start der Planungsarbeiten für das Großprojekt in Lorenz. Bis die Bauarbeiten beginnen, wird es noch länger dauern.
1: Vorsicht am Telefon. Im Moment schwappt wieder eine Welle betrügerischer Anrufe von falschen Polizisten über Vorarlberg. Betrüger geben sich da am Telefon als Polizisten oder Kriminalbeamte aus und sagen, dass in der Nachbarschaft eingebrochen worden sei. Sie locken den Opfern dabei hohe Bargeldbeträge heraus. Die echte Polizei rät, immer selbst bei der Polizei nachzufragen. Man würde nie Geld am Telefon verlangen. Ja, eigentlich hat ja schon offiziell der Herbst begonnen. Die aktuellen Temperaturen fühlen sich aber noch immer sehr spätsommerlich an. Der heurige Sommer will einfach nicht aufhören. Und dabei hat er schon mehrere Rekorde gebrochen. Was das heißt, darüber wollen wir heute wieder bei unserer Publikumsdiskussion ein Ort am Wort reden. David Breznik.
7: Um 19.30 Uhr geht es los an unserem Orts am Wort Stammtisch im Gasthof Löwen in Tschagunz. Und da schauen wir noch einmal auf den Sommer 2026. Der hatte so viele Hitzetage wie noch nie für uns. Die Durchschnittstemperatur lag 3,1 Grad über dem Durchschnitt. Und geregnet hat es um fast 40% weniger als in einem Durchschnittssommer. Das haben Landwirte und Forstbesitzer etwa deutlich gespürt.
1: Ja, die große Frage ist nun, was können oder besser müssen wir lernen aus dem heurigen Sommer? Das diskutierst du am Abend mit mehreren Fachleuten.
7: Da wird der Meteorologe Klaus Marquardt am Ein-Ort-am-Wort-Tisch sitzen. Forstexperte Andreas Ammann ist mit dabei. Und zum Thema Wasser kommt Matthias Nester von der Wasserwirtschaft des Landes. Die werde ich etwa fragen, ob der heurige Sommer einmalig war oder ob wir uns an solche Sommer gewöhnen müssen.
1: Danke, David. Los geht's um 19.30 Uhr, genau hier, live bei Radio Vorarlberg und auf vorarlberg.orf.at.
0: Und wir bleiben gleich beim Thema Wetter, wie es weitergeht. Aus der Geosphere Austria, Alexander Radl her.
8: Strahlend sonnig und spätsommerlich warm geht es auch durch den Nachmittag. Teils verzieren ein paar dünne Zirren den blauen Himmel. In anfälligen Lagen macht sich schwacher Föhn bemerkbar. Abends bleibt es klar und trocken und zuvor erreichen die Temperaturen oft 23 bis 27 Grad. Morgen Mittwoch ändert sich nicht allzu viel. Bei leicht föhnigen Verhältnissen steht wieder einiger Sonnenschein bevor, auch wenn sich im Tagesverlauf dichtere Schleierwolken zeigen können. Dabei ist es erneut außergewöhnlich warm. Am Donnerstag verdichtet sich die Bewölkung und eine schwache Front kann im Laufe des Nachmittags ein paar Regenschauer bringen. Der Freitag zeigt sich leicht unbeständig mit dichteren Wolken und etwas Regen. Das Wochenende gestaltet sich dann wieder freundlicher.
0: Und der Verkehrsservice um 7:30. Hier liegen uns keine aktuellen Meldungen vor. Sie kommen gut voran. Falls Sie aber Infos haben, gerne unsere Gratis-Hotline ist die 0800 20 4000. Ich bin Christian Sutter, wünsche Ihnen eine gute Fahrt und allen anderen eine schöne Mittagspause.
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1: Ringfrei um den SPÖ-Vorsitz. Was geht da gerade ab? Der Medienmanager Gerhard Zeiler will unbedingt SPÖ-Bundesobmann werden. Der aktuelle SPÖ-Chef Andreas Babler, der denkt gar nicht daran, den Platz freizugeben. Zuletzt sind die SPÖ mit 15% auf einem historischen Tief. Und was bringt das ganze Gerangel jetzt? Ist das eine Chance oder geht es jetzt noch schneller abwärts? In der Sendung Neues bei Neustädter, jetzt gleich nach 1, nimmt auch der Vorarlberger SPÖ-Chef Mario Leiter Stellung.
2: Na, ich bin grundsätzlich immer begeistert, wenn sich Menschen für die Sozialdemokratie interessieren. Und vor allem, wenn solche Kapazunder wie Gerhard Zeiler sich interessieren, die Parteiführung sogar zu übernehmen oder übernehmen zu wollen. Allerdings, Andreas Babler wurde erst im März diesen Jahres mit über 80% der Stimmen der Delegierten zum Parteivorsitzenden gewählt. Das gehört dazu in einer Parteiauseinandersetzung, dass man auch dem Parteivorsitzenden, wer immer das ist, Loyalität und Kontinuität entgegensetzt. Und das ist auch wichtig in der jetzigen Phase.
1: Das SPÖ-Personalgerangel, also gleich Thema nach 1 hier bei Radio Vorarlberg. Die Frage ist, wer soll die SPÖ führen? Andreas Babler oder Gerhard Zeiler? Was haben Sie eine Meinung dazu? 055 72 38 30.

0: Abfragen bekommt.
1: Die schlechten Umfragewerte sind ja der eigentliche Hintergrund der ganzen Aktion.
2: 14-15%, das sind tragische Werte. Aber jetzt die Diskussion zu führen, ohne die Partei einzubinden, ich glaube nicht, dass das so einfach geht.
1: Wer wird die SPÖ künftig führen? Andreas Babler oder Gerhard Zeiler? Wer ist der bessere Kandidat? Diese Fragen diskutieren wir heute.
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2: Ganz genau. Heute mit Irina Basch am Telefon, Bernhard Rogele, Abwicklung, Michelle Woschek, Produktion. Wer führt künftig die SPÖ, fragen wir heute. Der Medienmanager Gerhard Zeiler, unser Oberboss vor vielen, vielen Jahren hier beim ORF, will jetzt Obmann der Sozialdemokraten werden. Und er will die SPÖ aus dem Umfragetief rausholen, wie er sagte. Obmann ist aber jetzt Andreas Babler und der will ich nicht aufgeben. Was nun, fragen wir heute. Was sind die Hintergründe für diese Vorgänge bei den Roten und was läuft in der SPÖ falsch und was heißt das Ganze für Österreich? Darüber diskutieren wir mit Ihrer Meinung, Dornbirn 3830, Radiopunkt Vorarlberg, @ORF.at oder im Facebook läuft schon eine ganz ordentliche Diskussion auf ORF Vorarlberg. Zeiler oder Babler? Wer soll's richten? Bei mir zu Gast via Online-Schaltung Christian Reiner, Journalist und Medienmanager. Grüß Gott.
3: Hallo, große Freude bei euch, wieder mal zu Gast zu sein. Hallo.
2: Das freut mich, dass Sie sich Zeit nehmen. Ich muss ganz ehrlich gestehen, ich bin auf Christian Reiner gestoßen gestern nach seinem Kommentar in den VN, auf den wir noch dann eingehen werden. Zunächst einmal die Frage, ist diese ganze Debatte jetzt für die SPÖ, die im Umfragetief steht, Fluch oder Segen?
3: Es ist sowohl Fluch wie auch Segen. Möglicherweise schadet sie, weil jede Obmann-Diskussion schadet. Andererseits, so kann es auch nicht weitergehen, wie es derzeit für Andreas Babler läuft, weil 15-16% sind nicht nur für die SPÖ eine Katastrophe, sondern auch für Österreich insgesamt. Aber ich glaube, darauf werden wir noch zu sprechen kommen.
2: Warum ist das für Österreich eine Katastrophe? Wäre die Sozialdemokratie gerade in Zeiten wie diesen, wie wir es haben mit Teuerung etc., wichtiger wie fast denn je?
3: Einerseits ist die Partei immer wichtig, weil sie ein gutes Gegengewicht seit 1945 zu den Konservativen war, Sozialpartnerschaft und so weiter, hat ja lange funktioniert, aber noch aus einem völlig anderen Grund. Wenn die SPÖ sich nicht erholt, nicht gut über 20% kommt, dann kann sich keine Drei-Parteien-Regierung, ganz zu schweigen von einer Zwei-Parteien-Regierung, mehr ausgehen. Dann braucht es 4 Parteien, das halte ich für ausgeschlossen bei den nächsten Wahlen. Was bedeuten würde, wir bekämen wohl einen anderen Bundeskanzler, Herbert Kickl. Das kann man wollen oder auch nicht. Aber insofern ist die Frage, wer die SPÖ führt, entscheidend darüber, wer in Österreich regiert.
2: Eine erste Meinung möchte ich in die Sendung einbringen aus dem Facebook. Der Manfred schreibt, er hat wieder einmal eine Profilierungssucht. Ich schätze, er meint den Herrn Zeiler. Mit dem Alter gehört man raus aus der Politik. Dem geht es doch nur um Macht und Geld. Glaubt ihr allen Ernstes, dass er etwas besser machen kann und will? Um Geld geht es ihm nicht. Er will das gratis machen. Das werden wir dann noch vertiefen. Ist ein schwerreicher Mann als internationaler Medienmanager, der Gerhard Zeiler. Profilierungssucht als Thema?
3: Ich habe überhaupt kein Problem mit Profilierungssucht. Ohne ein gewisses Maß an intellektueller Eitelkeit und auch Karrierewillen geht niemand in die Politik, wird auch niemand Generaldirektor oder Herausgeber oder Chefredakteur oder Moderator. Das ist absolut in Ordnung. Ich finde jetzt auch, dass das Alter als solches kein Problem darstellt. Schlechtes Beispiel Donald Trump 80, auch kein besonders gutes Beispiel, Merz 70. Aber das Alter als solches ist nicht das Problem. Das Problem ist eher die Frage, vielleicht werden wir darüber noch sprechen, wie er in seinem Alter rüberkommt. Und da waren seine ersten Auftritte katastrophal.
2: Sie sprechen an auf das ZIP2-Interview am Sonntagabend bei Margit Laufer. Ich habe natürlich wieder ein wenig gewildert, gerade bei den Kollegen von Ö1. Gestern im Journal um 8 hat der Stefan Kappacher die Hauptaussagen des ZIP2-Interviews, des mit Spannung erwarteten ZIP2-Interviews am Sonntagabend von Gerhard Zeiler ein wenig analysiert. Hauptbotschaft, das erste Stichwort.
4: Nun, Gerhard Zeiler hat sich vor allem bemüht darzustellen, dass er nicht Andreas Babler ist. Hören wir uns die zentrale Aussage dazu im ZIP2-Interview an.
5: Es gibt eine ganz klare Wahl jetzt. Entweder Andreas Babler mit einem Kurs, der nicht meiner ist und mit dem die SPÖ ein Ergebnis von 15-16% hat. Oder einen wirtschaftsfreundlichen Kurs, einen Kurs eines klassischen Sozialdemokraten. Und der bin ich. Ich bin kein Marxist. Ich bin auch kein Klassenkämpfer.
4: Kein Marxist und kein Klassenkämpfer, das bleibt hängen, das ist die eigentliche Botschaft. Zeiler sieht sich als der Mann, der über diese 15-17%, die die SPÖ derzeit in den Umfragen mit Babler hat, hinauswirken kann. Inhaltlich will er das auf dem Boden des geltenden Regierungsprogramms mit ÖVP und NEOS tun. Das müsse abgearbeitet werden, sagt Zeiler. Das steht komplett im Widerspruch zu seiner Aussage, dass der Kurs von Babler nicht seiner sei. Also das ist schon ziemlich unausgegoren noch, muss man sagen.
2: Stimmt diese Analyse, Christian Reiner?
3: Ja, kann ich Ich kann dem absolut nur zustimmen. Alleine die Aussage, wirtschaftsfreundlich wie ein klassischer Sozialdemokrat, das ist nicht mehr Schwurbelei, sondern das ist vielleicht dann doch Demenz oder Nervosität, die man bei Zeller gemerkt hat. Also ein klassischer Sozialdemokrat wäre wohl eher Arbeit- oder Arbeitnehmerfreundlich und nicht wirtschaftsfreundlich. Darüber hinaus habe ich da in diesem ZIP2-Interview dann noch das Wort Kinderbetreuung gehört. Ja, soll sein. Und dann eine unglaubliche Schwurbelei über Energiepreise oder Strompreise, die eines Top-Managers wirklich nicht würdig war. Ich habe den Eindruck, dass er da irgendwas rausgepustet hat. Also sehr eigenartig und dann sehr am Rande noch. Er sprach dann vom Klimawechsel, meinte wohl Climate Change und Klimawandel. Ganz böse Menschen haben gemeint, das erinnert sie an die Auftritte von Frank Stronach vor einiger Zeit. Ich will das nicht so stehen lassen, obwohl der Auftritt ein wenig so gewirkt hat. Inhaltlich steht natürlich Gerhard Zeiler ganz woanders. Aber nochmal, wirtschaftsfreundlich wie ein Sozialdemokrat, was für ein Unsinn. Und ja, ich kann die Positionen von Gerhard Zeiler auch nicht so sehr unterscheiden von Andreas Babler, zumal er in der Vergangenheit immer von Erbschaftssteuer gesprochen hat. Jetzt hat er es ein wenig relativiert und so wie die NEOS auch gemeint. Ja, Erbschaftssteuern, aber nicht, solange nicht insgesamt die Belastung mit Steuern nicht sinkt.
2: Diese Betonung, ich bin kein Marxist, geht es also doch um, ich bin eine andere Person?
3: Das ist eine sehr eigenartige Aussage, weil ihm das außer dem burgenländischen Landeshauptmann Doskozil ja niemand wirklich vorgeworfen hat. Er sagt ja auch nicht Marxist, sondern sagt ein Linker, was besonders eigenartig ist, weil Doskozil das halbe Burgenland verstaatlicht hat und den Rest vermutlich auch noch und Planwirtschaft betreibt. Also warum er jetzt gesagt hat, ich bin kein Marxist, jeder Berater hätte ihm gesagt, sag das nicht, weil das ja erst zu Diskussionen führt. Aber den Weltmedienmanager Gerhard Zeiler als Marxisten zu definieren, auf die Idee kommt wohl niemand.
2: Christian Rainer heute bei uns zu Gast. Er ist 25 Jahre lang Profilchefredakteur gewesen, ist jetzt freier Journalist, ist Medienmanager. Und wir sprechen über die Frage Zeiler oder Babler. Ich habe schon erwähnt, die SPÖ ist in Unruhe geraten. Gerhard Zeiler, der frühere ORF-General, will SPÖ-Chef werden. Der Babler ist es, möchte es natürlich bleiben. Wer hat dann die Nase vorn? Wie schadet das der Partei? Wie schadet das Österreich? Dornbirn 38:30.

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2: Für uns geht es heute um die Personaldiskussionen, um den Kampf um die Führung der SPÖ. Gerhard Zeiler will es werden, Andreas Babler möchte es bleiben. Bei uns analysiert das Ganze Christian Rainer. 25 Jahre lang war er Chef vom Profil und ist jetzt selbstständiger Journalist und Medienmanager. Die Frau Grasbaum möchte vom Christian Rainer wissen, wer wirkt glaubwürdiger an der Spitze?
3: Naja, glaubwürdiger wirkt vermutlich Andreas Babler. Das ist nur noch kein Freifahrtschein, weil glaubwürdig als Bürgermeister von Dreiskirchen ist was anderes als Bundeskanzler. Ich habe nicht den Eindruck, dass Andreas Babler jetzt Rezepte hat, die in einer modernen Welt die Menschen nach vorne bringen kann, dass den Wohlstand erhalten kann. Wie Andreas Zeiler wirkt, man hatte irgendwie erhofft, dass er eine große Nähe darstellen könnte oder dass auch Visionen zeigen könnte. Bisher gelang das nicht. Man sucht sein Social-Media-Portfolio und findet eigentlich nichts. Man findet ihn in der Kronenzeitung und jetzt gibt er reihenweise Interviews. Aber was jetzt, woran sollen wir denn glauben? Was wäre denn dieses Glaubens würdig bei Gerhard Zeiler? Bisher hat er kein Programm vorgestellt, das sich in irgendeiner Form unterscheidet von dem, was bisher passiert. Und auch nicht eine Persönlichkeit dargestellt, der man glaubt, selbst wenn sie kein Programm haben.
2: Okay. Es war ja bemerkenswert, dass er den Weg über die Kronenzeitung gesucht hat. Am Freitag hat er in einem riesigen Kronenzeitungsinterview seine Bereitschaft bekundet, kundgetan, veröffentlicht und dann war er, wie gesagt, am Sonntag in der ZIP 2. Und da möchte ich nochmal zum Stefan Kappacher von Ö1, der Kollege, kommen. Thema Kronenzeitung und wie das alles gekommen ist. Hier seine Analyse.
4: Dort hat er seine Ambitionen auf den SPÖ-Vorsitz ja zuerst öffentlich gemacht in einem langen Interview und auch das ist bezeichnend. Andreas Babler ist ja im Clinch mit dem Boulevard. Die Kronenzeitung kampagnisiert gegen ihn seit Wochen, wenn nicht seit Monaten. Auch vor dem Hintergrund, dass Babler die Medienförderung neu ordnen will und die Krone um Geld, das sie vom Staat bekommt, fürchtet. Gerhard Zeiler will dieses Verhältnis offenbar reparieren. Es gab inhaltlich auch ein paar Zuckerln wie straffällige Asylwerber ohne Wenn und Aber abschieben und besonders bemerkenswert, der Selfmade-Millionär Zeiler würde als Minister keinen Cent vom Staat nehmen. Also populistischer geht es nicht, aber der Kronenzeitung gefällt das.
2: Sagt der Stefan Kappacher, Kollege von Ö1. Zwei Fragen, Christian Rainer. Erstens, das letzte Thema. Sie schreiben auch in Ihrem Kommentar in den Vorarlberger Nachrichten gestern, das sei schäbig? Nein, schäbig sagen Sie nicht.
3: Schändlich.
2: Schändlich, haben Sie gesagt, ja. Gegenüber sozusagen als Millionär, als Multimillionär. Sozusagen bei uns gibt's das Sprichwort mit voller Hose, ist gut, Sie wissen es eh schon. Ist das schändlich? Er macht es gratis, er ist ein Sozialdemokrat mit Überzeugung, will Österreich helfen, das sind alles nicht so miese Dinge. Und dann will er kein Geld. Wir haben eh keins.
3: Schändlich und unerträglich finde ich, genau wie der Kollege Kappacher, und populistisch, dass er es gratis machen will. Er hat nicht mal gesagt, er würde das Einkommen irgendwie spenden. Das kann nur jemand machen, der hunderte Millionen hat, was ich überhaupt nicht, oder 100 Millionen hat, was ich überhaupt nicht das Problem sehe. Aber er kann sich's leisten, ohne Geld diesen Job auszufüllen. Das kann Andreas Babler nicht und jeder andere auch nicht. Politik soll gut bezahlt sein. Und wer sagt, ich kann darauf verzichten, das ist Populismus. Wenn man sich die KPÖ-Bürgermeisterin in Graz anschaut, die spendet zumindest einen Großteil ihres Gehalts. Aber so von oben herab aus der großen, weiten Welt kommen zu sagen, ich nehme keinen Cent dafür, das ist weder sozialdemokratisch noch sonst irgendwas. Also das ist das eigentlich, was mich am meisten geärgert.
2: Dann der Veröffentlichungskanal Kronenzeitung als Thema. Gestern war der Chefredakteur Klaus Herrmann in einer Diskussion in der ZIP 2. Klaus Herrmann, Chefredakteur der Krone. Und er wurde natürlich auch mit dem Vorwurf der Kampagne gegen Babler konfrontiert.
5: Es ist bemerkenswert, dass viele Journalisten, die selbst seit vielen Monaten Andreas Babler kritisch beurteilen und beobachten, dann, wenn die Kronenzeitung das berichtet, das für eine Kampagne halten oder der SPÖ oder besser gesagt dem Andreas Babler auf den Leim gehen, wenn er es versucht so darzustellen, als wäre das nur eine Kampagne der Kronenzeitung. Was es natürlich ganz und gar nicht ist, die Kronenzeitung ist nicht verantwortlich dafür, wenn die SPÖ nur noch 16 oder 15% in Umfragen bekommt.
2: Sagt der Klaus Herrmann, Chefredakteur der Krone-Zeitung. In dieser Diskussion war auch die Petra Stoiber, stellvertretende Chefredakteurin des Standard. Und da waren wir natürlich gespannt, was die sagt zum Thema Kampagne Krone-Zeitung gegen Babler.
0: Das ist natürlich das, worauf sich Andreas Babler und sein Team konzentrieren. Die sagen, das ist sozusagen hauptverantwortlich dafür. Und es ist tatsächlich so. Aber es ist jetzt nichts geschrieben worden, was nicht wahr ist. Ja, also es ist schon so, dass in der SPÖ einfach eine Unruhe herrscht und mit Fug und Recht eine Unruhe herrscht, weil 15%, das ist einfach ein Umfrageergebnis, mit dem eine Partei mit der Tradition einer SPÖ nicht zufrieden sein kann. Da müssen alle Alarmglocken schrillen. Und dazu kommt halt einfach auch noch, dass der Vorsitzende und Vizekanzler schlechte Vertrauenswerte hat. Und wenn den Wählerinnen und Wählern das Vertrauen fehlt, dann gibt es halt ein Problem.
2: Sagte Petra Stoiber, stellvertretende Chefredakteurin vom Standard. Was stimmt jetzt? Kampagne ja oder nein, Christian Rainer? Offene Rechnung mit dem Babler etc.?
3: Ja, natürlich ist es ein Sturm der Kronenzeitung von heute. Da gibt es eine Verwandtschaft, weil die Gründerin von heute die Ehefrau des Eigentümers der Kronenzeitung ist und auch von Österreich. Ob man es jetzt Kampagne nennen will oder nicht, ist ein bisschen eine andere Frage. In der Kronenzeitung braucht man traditionell jetzt nicht irgendjemanden, der vorgibt, in welche Richtung es geht. Man erahnt, was Christoph Dichand, der Eigentümer, will. Man erahnte, was Hans Dichand wollte. Ja, und selbstverständlich ist das, was die Kronenzeitung tut und die beiden Gratis-Medien ein Sturm gegen Andreas Babler, der überhaupt nichts mit den schlechten Umfragewerten der Partei zu tun hat. So gut sind die der ÖVP auch nicht. Der kann sich, wenn er sein Hemd verknöpft ist, ist das seine Titelseite wert. Ja, und das hängt einerseits damit zusammen, dass die Kronenzeitung immer gerne Opfer gesucht hat oder jede Boulevardzeitung, weil sich das fürs Kampanisieren, nicht unbedingt für eine Kampagne gut eignet. Und andererseits ist der Hintergrund, so wie der Kollege Kappacher gesagt hat, selbstverständlich, Gratismedien bekommen keine Vertriebsförderung. Und wie gesagt, die Ehefrau des Eigentümers der Kronenzeitung, Eva Dichand, ist die Gründerin des Gratisblatts heute. Also ja, man tut Andreas Babler Unrecht und das, was er erleiden muss, ist schon schwierig. Richtig ist auch, es ist nicht die einzige Zeitung, zum Beispiel eine unerhörte Geschichte rund um eine Operation des Vaters von Andreas Babler wurde aufgeworfen von der kleinen Zeitung, allerdings dann geritten ohne Ende wiederum von diesen drei genannten Medien.
2: Also ist schlimm genug, was Sie uns erzählen, und Boulevard hat wirklich die Macht, sozusagen unseren Vizekanzler rauszupulverisieren.
3: Naja, es gibt drei große Medienmächte in Österreich. Das eine ist selbstverständlich der ORF, dann Krone plus heute, und das dritte darf man nicht vergessen, ist alles, was Social Media betrifft. Das heißt, Herbert Kickl, die FPÖ, brauchen weder die Kronenzeitung noch den ORF, weil die halt auf Social Media Kanälen oder auch auf den eigenen Plattformen sehr, sehr stark sind. Das Problem bei der Kampagne gegen Andreas Babler, beziehungsweise der Sturm, der gegen ihn entfacht wird, ist nicht unbedingt, dass es jetzt direkt der Partei schadet. Die wäre vermutlich auch nicht so viel besser in den Umfragen, sondern dass es nach innen wirkt und zermürbt nicht nur die Person Andreas Babler, der ohnehin sehr resilient ist, sondern Funktionäre und Funktionärinnen. Und da entsteht jetzt natürlich eine Chance für allfällige Gegenkandidaten und für Gerhard Zeiler. Und es ist schon etwas, sagen wir, eigenartig, um es freundlich zu formulieren, dass sich Gerhard Zeiler hier der Kronenzeitung bedient. Aber historisch gesehen war das immer so. Gegen die Kronenzeitung zu regieren war schwierig. Ein bisschen hat sich's geändert, weil Social Media eine Bedeutung bekommen hat, die es vor 20 Jahren nicht hatte.
2: Christian Rainer ist bei uns zu Gast via Online-Leitung. Ich möchte die teilweise etwas schlechte Tonqualität entschuldigen. Offensichtlich haben wir da irgendwo mit dem WLAN ein Problem, aber man versteht den Christian Rainer gut. Es geht um die Personaldebatten in der SPÖ. Wer soll es machen künftig? Soll es der Babler bleiben oder soll es der Zeiler werden? Das diskutieren wir. Denn SPÖ ist die Vizekanzlerpartei. Das hat alles auch natürlich mit uns zu tun. Und was der Vorarlberger SPÖ-Chef sagt, das hören wir in 4 Minuten. Mario Reiter war im Interview bei mir heute Vormittag. Dornbirn 38:30.

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2: Die Führungsdebatte in der SPÖ ist heute unser Thema.
3: Babl ist der gewählte Parteivorsitzende und das kann man nur in den Gremien machen. Das kann man nur in einem ordentlichen Bundesparteitag auch festsetzen und auch wählen. Aktuell gibt es keine Diskussion über Neuwahlen.
4: Auch diese Widersprüche, die es natürlich gibt, weil er ist ein Millionär. Das ist schwierig in der SPÖ, das muss man mal erklären. Und da muss man damit rechnen, dass Herbert Kickl und die FPÖ das ausnützen.
5: Selbst dieser Linke sagt, gewinnen werden wir mit Babler auf keinen Fall können. Und er hat die Formulierung gebraucht, lieber fräse ich die Krot, wenn wir dann wieder erfolgreich sein können und endlich wieder Stimmen gewinnen können.
6: Wenn die SPÖ nicht gut über 20% kommt, dann kann sich keine Dreiparteienregierung, ganz zu schweigen von einer Zweiparteienregierung, mehr ausgehen. Dann braucht es 4 Parteien, das halte ich für ausgeschlossen bei den nächsten Wahlen.
7: Egal ob Seiler, Babler, Müller oder Huber, alle beide werden das Problem nicht, die Probleme, die bestehen, nicht lösen. Weil ein Kopf austauschen heißt noch lange nicht, die Probleme gelöst zu haben.
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8: Bei mir zu Gast ist Christian Rainer, Journalist, Medienmanager, 25 Jahre lang Chef vom Profil. Schauen wir wieder mal, was die Hörerinnen und Hörer, die Userinnen und User sagen. Die Reiter Gertrud schreibt, der Babler soll bleiben, aber er muss die SPÖ mit neuen, jüngeren Leuten besetzen, viele austauschen, auch einige Regierungsmitglieder, die ihm nur schaden wollen. Dann wird es gehen. Christian, Ihre Antwort auf die Gertrude?
6: Ich sehe die Regierungsmitglieder, die ihm schaden wollen, überhaupt nicht. Die Tatsache, dass jetzt niemand aus der SPÖ insgesamt oder fast niemand, aber vor allem aus der Regierung, nichts gegen ihn sagt, hat einerseits damit zu tun, dass sie den Job behalten wollen, andererseits auch, weil sie ihn als in der Regierung als ordentlich arbeitenden Menschen empfinden. Aber weder der Finanzminister noch sonst irgendjemand, Markus Matterbauer wäre das, will seinen Job. Ich sehe jetzt auch in den Bundesländern nicht die ganz großen jugendlichen Talente, die übernehmen könnten. Ja, Steiermark vielleicht auch Niederösterreich. Aber das Problem ist ja, dass es kaum Nachwuchs gibt, nicht nur im Übrigen in der SPÖ, sondern auch in der Volkspartei. Also mir fällt niemand ein, den er jetzt da austauschen könnte. Und nein, ich habe ja wirklich viel Kontakt auch zu Regierungsmitgliedern. Da redet niemand auch off the records schlecht über Andreas Babler. Aber man hat kein Rezept, wie man die Partei aus dem Tief rausbringt. Obwohl, ich betone das immer wieder in meinen Kommentaren, also so schlecht geht es den Österreicherinnen und Österreichern wirklich nicht. Das Thema Migration ist nicht gelöst, richtig. Allerdings die Tatsache, dass bei den vergangenen Wahlen immer wieder die Inflation zum Beispiel eine Rolle spielte, vielleicht liegt es auch an uns Journalistinnen und Journalisten, dass wir nicht erklären können, in allen Dezilen heißt das, also von reich bis arm, haben die Menschen überkompensiert das bekommen beim Gehalt und bei den Pensionen, was die Inflation weggefressen hat. Allerdings ja, es gelingt keinem Politiker, auch keinem Journalisten, das in gegebener Form so rüberzubringen, dass die Leute es verstehen und nicht so unzufrieden sind, wie eigentlich die aktuelle Situation es nicht notwendig macht.
8: Gut, da haben wir eine Antwort aus der Hörerschaft zum Herrn Geier. Hallo.
7: Egal ob Seiler, Babler, Müller oder Huber, alle beide werden das Problem nicht, die Probleme, die bestehen, nicht lösen. Weil ein Kopf austauschen heißt noch lange nicht, die Probleme gelöst zu haben. Und das gesamte Parteiwesen sehen Sie am Erodieren. Weil die Posaunen, wie gut sie alle seien, wie super alles ist und die Bevölkerung merkt, dass das alles nicht stimmt. Die wollen nur irgendetwas anderes. Wir taumeln von einem Problem zum anderen. Die Mieten, die Zinsen, die Wohnungen, das ist nur Problem. Und in der Vergangenheit hat man versucht, mit Geld das alles zuzuschütten. Das geht auch nicht mehr. Und ich meine, die Menschen lassen sich nicht mehr belügen. Von keiner Partei. Weder von den anderen. Und drum wählen die Leute nur was anderes. Die AfD oder FPÖ, die werden die Probleme auch nicht lösen. Aber die Menschen wollen nicht was anderes, weil sie hoffen, irgendwo ein anderes Gesicht wird was lesen.
8: Dankeschön, Herr Geier. Ja, es ist gerade eine Mail reingekommen, der Rudi schreibt, das ganze Theater in der SPÖ bringt nur Stimmen für die FPÖ. Stimmt das?
6: Ja, wobei so weit wird die SPÖ nicht mehr sinken können, wenn sie bei 15-16% liegt. Aber ja, richtig ist, dass all die Verluste der ÖVP und der SPÖ historisch schon lange in der ÖVP auch, dass diese Stimmen in Richtung FPÖ gehen. Aber umgekehrt, ich sage es gerne noch einmal, wo sind jetzt eigentlich die wirklichen Probleme. Ich will nicht von oben herab und als ehemals gut verdienender Mensch sprechen, aber wenn ich höre, die Zinsen seien das Problem, die Zinsen sind auf einem sehr niedrigen Niveau, wenn ich höre, man würde zugeschüttet oder die Probleme würden zugeschüttet. Wir sind ganz gut durch Corona gekommen, die Arbeitslosigkeit ist nicht besonders hoch und wenn ich tanken gehe, dann zahle ich in Österreich niedrigere Preise als zum Beispiel in Deutschland oder ich glaube auch als in Italien. Also dass wir hier jetzt in Österreich besondere Probleme hätten im Vergleich zu anderen Ländern oder überhaupt besondere Probleme. Ich bestreite es. Ja, es gibt Themen, die nicht ordentlich bearbeitet sind. Das ist zum Beispiel das Migrationsthema. Das größte Thema überhaupt spürt noch niemand, das ist nämlich der Klimawandel. Im Gegenteil, die Leute bei mir zu Hause im Salzkammergut gut freuen sich leider über das gute Wetter, vermutlich auch am Bodensee. Also die Realität sieht anders aus und vielleicht ist darum die wirkliche Antwort, es braucht in Wahrheit nicht jemanden, der Probleme löst, sondern jemanden, der anders kommunizieren kann und vertrauenswürdig wirkt, obwohl Babler und der Bundeskanzler durchaus vertrauenswürdige Personen sind.
8: Vielleicht braucht es dann doch einen Medienmanager?
6: Ehrlich gesagt, ich hatte schon darauf gehofft, dass Gerhard Seiler, den ich persönlich seit Jahrzehnten kenne, der ein ordentlicher Mensch mit Handschlagqualität ist und eigentlich auch gut kommunizieren kann, dass Gerhard Seiler jemand wäre, der die SPÖ, das heißt nicht, dass ich ein SPÖ-Wähler bin, aber der die SPÖ aus diesem Tief bringen kann. Leider seine ersten Auftritte, unter anderem der Zeit im Bild-Auftritt, haben mich und viele andere Menschen auch enttäuscht. Ein ehemaliger österreichischer Bundeskanzler sagte mir vorgestern, und darauf hat er sich 15 Jahre vorbereitet, nämlich Gerhard Seiler. Ja, das finde ich auch.
8: Sagen wir mal, bei uns gibt es ja den Spruch, gern noch eine Chance.
6: Absolut. Okay. Und wie gesagt, es ist für Österreich wäre es gut, eine starke Sozialdemokratie zu haben. Ganz egal, wo man steht. Ja, vielleicht nicht, wenn man ein glühender FPÖ-Befürworter oder Funktionär ist. Meiner Meinung nach aber auch, wenn man ein FPÖ-Wähler ist. Weil die normale FPÖ-Wähler ist ja nicht FPÖ-Wähler, weil man so überzeugt davon ist, dass der Kickl als Person ein Teddybär wäre, sondern weil man in diesem Amalgam und in diesem Dunst nicht wirklich erkennt, wo es hingeht. Also ja, es wäre fürs Land insgesamt gut, wenn die SPÖ stark wäre, Klammer auf, auch die ÖVP etwas stärker.
8: Gut, apropos SPÖ, ich habe Mario Leiter interviewt, der ist der Parteichef der Sozialdemokraten hier bei uns in Vorarlberg. Zurzeit auch bescheidene Prozentzahlen beim Wahlergebnis. Und ich habe ihn gefragt, ob das jetzt gut sei oder schlecht sei für Zeiler oder für Babler. Und die Antwort war eindeutig sowohl als auch.
3: Na, ich bin grundsätzlich immer begeistert, wenn sich Menschen für die Sozialdemokratie interessieren. Und vor allem, wenn solche Kapazunder wie Gerhard Seiler sich interessieren, die Parteiführung sogar zu übernehmen oder übernehmen zu wollen. Allerdings möchte ich schon sagen, es gibt in der SPÖ ganz festgeschriebene Prozesse und auch entsprechende Gremien, wo man sich da unterhalten kann darüber und vor allem die Prozesse auch in Gang setzen kann. Das findet derzeit nicht statt. Andreas Babler wurde erst im März diesen Jahres mit über 80% der Stimmen der Delegierten zum Parteivorsitzenden gewählt. Das gehört dazu in einer Parteiauseinandersetzung, dass man auch dem Parteivorsitzenden, wer immer das ist, Loyalität und Kontinuität entgegensetzt. Und das ist auch wichtig in der jetzigen Phase.
8: Sind Sie eher auf Zeiler Seite oder eher auf Babler Seite? Oder sagen Sie es nicht?
3: Also grundsätzlich konzentriere ich mich auf die Vorarlberger Politik. Was Zeiler und Babler betrifft, ist ganz klar, Babler ist der gewählte Parteivorsitzende und das kann man nur in den Gremien machen, das kann man nur in einem ordentlichen Bundesparteitag auch festsetzen und auch wählen. Und aktuell gibt es keine Diskussion über Neuwahlen. Daher ist es irrelevant, über irgendwelche Thesen zu sprechen.
8: Also dann ist der ganze Vorstoß von Zeiler irrelevant für Sie?
3: Naja, er hat in den Medien offenbar jetzt bekundet, dass er Interesse hat.
8: Nicht offenbar, er hat das bekundet, sowohl in der Kronenzeitung als auch in der ZIP2.
3: Das mag sein, aber das könnte ja dann jeder machen in Österreich. Jeder sagen, ich möchte die oder die eine oder andere Partei übernehmen. Grundsätzlich hat die Partei festgeschriebene Prozesse und an die muss man sich halten.
8: Mario Leiter, der Chef der SPÖ bei uns in Vorarlberg. Jeder könnte es machen, klar, aber kaum einer will es machen, oder? Schätze ich den SPÖ-Vorsitz aktuell übernehmen.
6: Ja, so ist es. Also leider, es wäre, ich habe wirklich kein Problem mit Menschen, die aus Eitelkeit und Karrierewillen in die Politik gehen und dort was verändern wollen, zum Beispiel Gerhard Zeiler. Was mich aber eben wundert, und das kam ja auch beim Mario Leiter raus, wir hatten alle ein bisschen erwartet, dass wenn Gerhard Zeiler das machen will, dass das generalstabsmäßig vorbereitet ist. Genau das sehe ich jetzt nicht. Wenn ich mit dem Wiener Rathaus telefoniere, wo nun die wirklich Mächtigen in der SPÖ sitzen, da bewegt sich niemand einen Millimeter und sagt, okay, wir bringen den Stein jetzt ins Rollen. War übrigens in der Vergangenheit auch so, als Christian Kern damals Bundeskanzler wurde. Und ich sehe und höre nur drei Herren bisher aus der Sozialdemokratie, die Gerhard Zeiler unterstützt, und aus der Sozialdemokratie ist ein wenig übertrieben, weil das sind nicht nur Pensionisten, sondern ältere Pensionisten, nämlich Ambrosi, Woves und Nissel, hochbetagte und hochverdiente SPÖ-Funktionäre. Und das sind die einzigen, die sie jetzt hinter Gerhard Zeiler gestellt haben. Unterm Strich, mich wundert einerseits, dass der Auftritt bisher nicht besonders professionell war, vor allem aber, dass da nicht vorbereitet ist. Und wer glaubt, dass da im Hintergrund viel läuft und jetzt ein Plan bestünde, wie es weitergeht, das stimmt nicht. Ich habe wirklich mit vielen Sozialdemokraten gesprochen. Davon ist keine Rede, vor allem nicht im Wiener Rathaus, das durchaus entscheidend ist.
8: Christian Rainer heute bei uns zu Gast. Wir diskutieren über die Personaldebatten in der SPÖ. Zeiler oder Babler? Wer soll es machen? Die Frage noch, die ich mit Ihnen diskutiere, werte Hörerinnen und Hörer, bis 14 Uhr, Dornbirn 38:30. 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
2: Heute zur Frage, wer soll es bei den Roten richten? Gerhard Zeiler, der unbedingt Obmann werden will, oder Andreas Bable, der Obmann bleiben will? Wir diskutieren mit dem Journalisten Christian Reiner. Am Telefon der Daniel. Hallo Daniel.
3: Der Zeiler hat gesagt, warum diskutieren wir denn? Weil er von sich aus aber in die Medien gegurkt hat. Jetzt ist keine Einstellung, die ich teilen kann. Dort Kuzil dagegen ist mir zwar Menschen nicht sympathisch, aber er vermittelt im Burgenland eine Aufbruchstimmung. Und was würde die SPÖ brauchen? Jemanden, der ihnen wirklich vermittelt, ich habe eine Vision, ich will sie mit euch gehen, ich will euch zuhören und ich will dafür sorgen, dass wir alle gemeinsam auf diesem Weg glücklich werden. Und da muss man aber jemanden finden, der alles Flügel einen kann. Wenn irgendwer quer schießt, dann wird das nichts. Also ich glaube, das Entscheidende ist definitiv mehr, dass jemand alle Flügel einen kann und dass es keine Querschüsse mehr gibt.
2: Sagt der Daniel aus Klagenfurt. Wir sind internationale Sendung. Der Herr Geier aus Tirol, der Daniel aus Klagenfurt. Das freut mich immer. Es braucht jemand, der sozusagen diese Vereinigungskräfte hat. Klingt gut.
4: Klingt gut. Und der Christian Reiner, der gerade in Wien sitzt, im Übrigen wirklich international. Ja, stimmt schon. Allerdings, was das Burgenland betrifft, wenn man sich ansieht, wie sich die Schulden des Bundeslandes entwickeln, dann hat das Burgenland nicht nur eine Vision, sondern braucht auch einen Arzt. Richtig ist, und da stimme ich, glaube, dem Daniel zu, es braucht einen Menschen, der Visionen vermitteln kann, viel mehr als jemanden, der Probleme löst. Ich habe das im Laufe dieser Sendung schon gesagt, so groß sind die Probleme Österreichs oder der Österreicher nicht, auch nicht im Vergleich zu anderen Ländern. Nochmal das Beispiel, versuche man mal in Deutschland zu tanken und ich glaube auch in Italien ist es um einiges teurer. Ja, aber man braucht einen Menschen, der vermitteln kann, wie es zum Beispiel Sebastian Kurz für die ÖVP konnte, allerdings ein Strohfeuer gewesen, weil er das nicht alles einlösen konnte, was er versprochen hat. Aber sowas funktioniert. Ich denke persönlich immer wieder an Christian Kern. Christian Kern konnte das schon ganz gut, aber auch er hat es ja vergurkt. Das vergisst man ein wenig vor einem Jahr. Anders als als Gerhard Zeiler, weil er sich eher dorthin pressen hat lassen von uns Medien, doch vielleicht kandidieren zu wollen. Und dem ist die Eitelkeit auch ein bisschen vielleicht durchgegangen. Er hat nicht begriffen, dass, wenn man es will, dann wählt man den Zeitpunkt, am besten ein Jahr vor einer Wahl und stellt das irgendwie generalstabmäßig auf. Gerhard Zeiler tut es auch nicht. Auch darüber sprachen wir noch nicht. Der Zeitpunkt jetzt ist etwas eigenartig. Was bringt es jetzt? Da kann der ganze Charme oder die ganze Energie könnte ja verloren gegangen sein bis zu den Wahlen. Aber nochmal zurück auf Christian Kern. Ich halte ihn schon für denjenigen, der am ehesten geeignet ist und wäre, die SPÖ nicht nur nach innen zu führen, sondern auch das darzustellen, was Visionen bedeutet. Das Ganze mit dem Hintergrund eines Managers, der durchaus auch Erfolg gehabt hat. Zunächst bei der ÖBB in einem Staatsunternehmen, jetzt sehr privat. Und am Rande gesagt, ich glaube, die Geschichte ist auch bei Christian Kern noch nicht gegessen, der ja vor Jahren, ich glaube, wann war das? 2016, der Gegenkandidat. Von Gerhard Zeiler war und ums A lecken, dann geschafft hat. Dem kam allerdings Sebastian Kurz in die Quere und damit ist das Ganze verloren gegangen.
2: Politgeschichte hier bei uns in Neuss, bei Neustädter. Christian, deshalb habe ich Sie eingeladen. Ich habe ihm gesagt, ich kann ja aus der Schule plaudern, ich will Hintergründe hören und die hören wir jetzt wirklich. Hintergründe und Überzeugungen und Meinungen jetzt vom Gerd Adlasnik am Telefon. Hallo.
5: Der Herr Zeiler, ja, eigentlich von mir für in Ordnung befunden, hoch geschätzt und ja, prinzipiell geeignet für so ein Amt. Aber wie er da jetzt aufgetreten ist, sowas von unprofessionell und stümperhaft, dass er das so erreichen will auf diese Art und Weise, ja, damit hat er sich schon ins Out geschossen.
2: Sagt der Gerd Adlasnik, da ist er durchaus auch der Meinung vom Christian Reiner. Dazu noch ein paar Gedanken von der Peter Stoiber, stellvertretende Chefredakteurin des Standard, gestern in der ZIB2-Diskussion eben mit dem Chefredakteur der Kronenzeitung Klaus Herrmann. Die Petra Stoiber wurde auch gefragt, ob Zeiler jetzt schon gescheitert sei.
6: Wenn es gelingt, aus diesem Anfangsstolpern herauszukommen, wenn es gelingt, tatsächlich sozusagen da quasi einen Schub zu erzeugen, dass er auch wirklich mal sagt, wofür er steht und was er machen will. Auch diese Widersprüche, die es natürlich gibt, weil er ist ein Millionär, das ist schwierig in der SPÖ, das muss man mal erklären und da muss man damit rechnen, dass Herbert Kickl und die FPÖ das ausnützen. Wenn er über all das hinweg ist, glaube ich, dass er eine Ruhe in die Partei reinbringen kann und dass er sich so aufstellen kann, dass er den Weg dann am Ende freiwillig frei macht für eine neue Generation. Ich will hier kein Altersschaming betreiben, aber er ist auch 71. Das ist jetzt auch nicht unbedingt eine Zukunftsansage. Ich glaube, er müsste sich bemühen und ich glaube ihm tatsächlich aufs Wort, dass er will, dass es der Partei wieder besser geht. Das ist ihm, glaube ich, wirklich ein Herzensanliegen. Da muss er einfach schauen, dass er einen guten Übergang schafft für eine neue Generation an sozialdemokratischen Politikerinnen und Politikern.
2: Kann er es schaffen, Christian Rainer?
4: Ja, ich glaube schon. Also ich bin völlig der Meinung von Petra Sturber, der Auftritt, den hat er wirklich vergurkt, aber das ist noch kein Todesurteil. Wo ich mich ein bisschen, glaube ich, unterscheide von der Petra, ich denke, die Millionen, und er ist nicht Millionär, ich ärgere mich manchmal, wenn es heißt Millionär, der ist gut zweistelliger Millionär, da schadet es nicht wirklich. Bruno Kreisky kam aus einer wirklich reichen österreichischen industriellen Familie. Karl Marx hätte es ohne Friedrich Engels nicht gegeben. Da kann man auch in die USA schauen, zu Donald Trump, der auch die Arbeiter in Scharen hinter sich gebracht hat. Das schadet ihm nicht. Ich bin eben der Meinung, es kann sein, dass Gerhard Zeiler jetzt ein bisschen lernt. Und wir werden ihm vielleicht diesen ZIP-Auftritt verzeihen. Wir werden ihm verzeihen, dass er mit der Kronenzeitung etwas überschwänglich gepackelt hat. Insgesamt steht der Mensch schon für was. Aber vielleicht das auch noch. Ich habe ja in meinem Vorein-Kommentar vor allem auch die eigene Branche ein bisschen gegeißelt. Es geht dann nur irgendwie um die Frage, wer muss gehen, wer wird's, aber sehr wenig um Inhalte. Und da kam bisher überhaupt nichts von Gerhard Zeiler. Was will er machen? Was er noch einmal in jenem schon fast legendären ZIP-2-Interview gesagt hat, er hat geschwurbelt über wirtschaftsfreundlich wie jeder Sozialdemokrat, ein Widerspruch in sich. Ich glaube, da war er nervös. Er sprach von Kinderbetreuung, ja eh. Und dann hat er sehr eigenartige Dinge über Energiepreise gesagt, die nun wirklich eines Top-Managers nicht würdig waren. Ich will von Gerhard Zeiler durchaus auch wissen, wohin soll es gehen? Was heißt das konkret? Was bedeutet es fürs Budget? Und wie kann er sich und würde er sich da innerhalb des bestehenden Koalitionsübereinkommens bewegen, da er ja auch gesagt hat, Neuwahlen will er nicht, das verstehe ich ganz gut, weil da ginge sich dann wirklich nur eine Viererkoalition aus, die es nicht gäbe. Und dann wäre Gerhard Zeiler sehr schnell Oppositionsführer gegen einen Kanzler Kickl.
2: Okay, dann sind wir schon in der Zielgerade dieser Sendung mit dem Christian Rainer. Wie geht's weiter? Es sollte... Ja, der nächste Parteivorstand ist angesetzt auf November. Können Sie sich vorstellen, dass das so lange jetzt weitergezittert wird?
4: Nein, es kann schon ein großer Stein ins Rollen kommen. Bisher rumort es nicht mal noch in der Partei, was mich wundert nach dem Antreten und nach dem Aufschlag von Gerhard Zeiler. Aber wir werden beobachten, was da in den nächsten Wochen passiert, wenn sich da mehr und mehr Funktionäre gegen Andreas Babler aussprechen, dann wären es wirklich nur mehr Formalitäten, die zu einer Stichwahl führen, die Gerhard Zeiler schon gewinnen könnte. Vielleicht würden Sie mich jetzt fragen wollen, wird es dazu kommen und wer wird in einem Jahr SPÖ-Chef sein? Ich weiß es nicht. Sehr tendenziell, ich verliere meine Wetten. Meistens denke ich, dass es Gerhard Zeiler jetzt nicht gelingen wird, an die SPÖ-Spitze zu gelangen. Andererseits würde ich zugleich auch sagen, ich glaube nicht, dass es Andreas Babler sein wird, der bei den regulären nächsten Nationalratswahlen die SPÖ in diese Wahlen wird führen werden.
2: Der dritte Mann sozusagen, da sind wir wieder in Wien.
4: Der dritte Mann, ja.
2: Apropos
4: ja,
2: Wien.
4: Kommt Christian Kern doch nochmal oder jemand aus der Steiermark.
2: Oder der Osten Wels kommt.
4: Wir sind im Untergrund von Wien, ja.
2: Okay, gut. Eine Meinung hätte ich noch gern, weil das auch die Brutalität dieses Geschäfts zeigt, nämlich der Stefan Kappacher von Ö1 wurde gefragt, steht Andreas Babler das durch? Nach dem Motto, jetzt alle hauen auf ihn rein, jetzt auch noch von hinten die eigenen, nicht nur mit Knüppeln. Steht Babler das durch? Hier die Antwort von Stefan Kappacher.
0: es ist eigentlich schwer vorstellbar, dass er das durchsteht. Das sagen alle und sehr viele, auch in der SPÖ, dass nicht die Frage ist, ob, sondern wann Babler abgelöst wird. Er ist durch interne Quertreiber und durch die Kampagnisierung durch den Boulevard so beschädigt, dass es mit ihm wohl nur durch ein Wunder wieder aufwärts gehen könnte für die SPÖ. Je schlechter die Umfragewerte sind und je näher die Landtagswahlen 2027 und 2028 rücken, desto enger dürfte es für Babler werden. Aber warten wir die nächsten Tage und Wochen ab, die werden mit Sicherheit spannend.
2: Sagte der Stefan Kappa. Christian Rainer, danke, dass Sie bei uns waren. Alles Gute, bis zum nächsten Mal.
4: Sehr große Freude, gerne immer bei euch zu Besuch.
2: Ciao, tschüss. Bis bald. So, morgen Finanzdebakel, die Schlagzeile, die Arbeiten zur Einführung einer Marke Vorarlberg sind

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1: Im Studio ist Felix Schneider-Storm. WIFO-Chef Gabriel Felbermayr hat kürzlich darauf gedrängt, das gesetzliche Pensionsalter von 65 auf 67 Jahre anzuheben, weil die Menschen immer älter werden und die Kosten daher steigen. Heute präzisiert Felbermayr, ab wann das Pensionsalter steigen sollte. Maria Kern berichtet.
2: WIFO-Chef Gabriel Felbermayr betont, dass eine Anhebung des Pensionsalters all jene, die kurz vor der Pension stehen, gar nicht betreffen würde. Erst in 10 Jahren sollte das Pensionsalter schrittweise angehoben werden.
3: Und dann würde man in kleinen Schritten, zum Beispiel über 6 Jahre, dann von 2036 bis 2042 auf die 67 hochlaufen. Die erste Kohorte, die dann voll betroffen wäre, das wäre die Kohorte der 1976 geborenen Menschen.
2: Ab dem Jahr 2042 sollte das Pensionsalter dann an die Lebenserwartung angepasst werden. Felbermayr sagt aber auch, dass man etwa für Schwerarbeiter eine andere Lösung finden müsste. Grundsätzlich müsse das Pensionsalter aber steigen, weil andernfalls die Kosten für Pensionen, Gesundheit und Pflege aus dem Ruder laufen würden.
1: Das Bundesheer hat einen neuen Generalstabschef. Harald Wodosek hat das Amt heute bei einem Festakt in Wien von Rudolf Stridinger übernommen. Mit der Verlängerung des Wehrdienstes auf 6+3 Monate zeigt sich Wodosek zufrieden. Das sei ein ultimativer und maximaler Gewinn für die Sicherheit der Republik Österreich, so Wodosek. In Frankreich streikt heute der öffentliche Dienst. Im ganzen Land haben die

0: Gewerkschaften zu Demonstrationen aufgerufen. Sie fordern höhere Gehälter. Die Gehaltserhöhungen sind in den letzten Jahren deutlich hinter der Teuerung zurückgeblieben. Ernst Kernmeier berichtet aus Paris.
1: Begonnen hat es an den Gymnasien. In mehreren Städten wurden Schulen schon am Freitag und gestern blockiert. Von Schülern, die gegen mangelnde Ausstattung der Schulen und überfüllte Klassen protestieren. Bei teilweise gewalttätigen Ausschreitungen wurden mehrere Personen verletzt. Es gab mehr als 160 Festnahmen. Für heute haben die Gewerkschaften des öffentlichen Dienstes zum Streik aufgerufen. Beamte haben in den letzten 10 Jahren nur moderate Gehaltserhöhungen bekommen. Das ist jetzt angesichts der Teuerung aufgrund der hohen Benzinpreise besonders deutlich zu spüren. Aufgrund der leeren Kassen will die Regierung die Gehälter im öffentlichen Dienst allerdings auch im nächsten Jahr nicht erhöhen.
0: Die Westbahn verbessert ab Mitte Dezember ihre Anbindung nach Oberkärnten. Eine der 5 täglichen Verbindungen von Wien nach Villach fährt dann weiter bis Spital an der Drau, wie die Westbahn heute mitteilt. Als Zielgruppe gelten Touristen, Ausflügler, Geschäftsreisende und Pendlerinnen. Die Fahrt von Spital nach Wien dauert 4 Stunden und 5 Minuten. Laut der Westbahn wird damit auch die Region um den Millstätter See besser angebunden. Die geplante Weiterführung bis Lienz kommt vorerst zwar nicht, man halte aber an dem Ziel fest. Das waren die Nachrichten mit Felix Schneider-Storm.
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3: Goldener Oktober, schon am vorletzten Septembertag. Strahlend schön und sommerlich warm. Bei aktuellen Temperaturen zwischen 22 Grad in Langen am Arlberg und 26 Grad in Bludenz. So geht's durch den Nachmittag. Nach einer klaren, trockenen Nacht wird's am Mittwoch ähnlich wie heute, auch wenn sie am Nachmittag ein paar Schleierwolken zeigen werden. Am Donnerstag wird die Bewölkung dann dichter und am Nachmittag, da kann's da und dort ein bisschen Regen geben. Die Höchstwerte, die liegen dann bei 20 bis 24 Grad. Mit Radio Vorarlberg sind Sie sicher unterwegs um 14.03 Uhr. Sie kommen gut voran, die Polizei hat keine Störungen gemeldet.
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3: Ja, wir starten hier gleich mit einem musikalischen Vorstellungsgespräch von Simple Red. If you don't know me by now. Ja, und falls Sie mich bis jetzt noch nicht kennen, ja, ich mache den Job hier schon so lange, dass die mich schon ewig vom Radio her kennen, jedes Mal, wenn ich im Radio komme, denken:
6: Der Dicke schon wieder!
3: Das Leber ist kein Schoki. Einen schönen Nachmittag.

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1: Ein Chris Steger im Fluchmodus. Zefix. Apropos Fluchen. Das ist jetzt eine Frage an die Herren der Schöpfung. Hören Sie in letzter Zeit auch öfters Ihre Freundin oder Frau fluchen? Weil im Schlaf- oder Badezimmer mal wieder eine Monsterspinne an der Decke hängt und Sie dann gerufen werden, um das Gerät nach draußen zu tragen? Also bei uns daheim darf ich zurzeit jeden Abend die Bude nach Spider-Man und seiner Kumpels durchforsten und ich frage mich dabei jedes Mal, warum viele Frauen Spinnen so furchtbar finden. Ist es vielleicht gar nicht Angst, sondern eher Neid, weil sich Spinnen die Beine nicht rasieren müssen oder weil sie vier Paar Schuhe gleichzeitig tragen können?
2: Ich gib's ungern zu, aber du hast recht, Bernhard.
1: Ja, denn.
3: Das schaffe ich selber. Das schaffe ich selber.
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3: Jetzt ist es 14.30 Uhr, Zeit für die Nachrichten.
4: Mit Christiane Schwaldpösel. In Wolfurt ist heute der neue Bahnhof feierlich eröffnet worden. Knapp 50 Millionen Euro haben ÖBB, Land- und Marktgemeinde Wolfurt investiert. Die Bahnsteige wurden verlängert, teilweise überdacht und erhöht. Jetzt kommt man stufenlos in den Zug. Wer mit dem Rad kommt, dem stehen künftig jede Menge Stellplätze, aber auch versperrbare Boxen zur Verfügung. Dem Käsehersteller Rupp sind im vergangenen Geschäftsjahr die Gewinne regelrecht weggeschmolzen. Der Jahresüberschuss ist von rund 18 auf 8 Millionen Euro gesunken. Als Gründe nennt Rupp unter anderem hohe Rohstoffkosten sowie den zunehmenden Wettbewerbs- und Preisdruck im zweiten Halbjahr. Auch heuer werde wohl ein herausforderndes Jahr werden. Für die jüngste Tarifreform im Verkehrsverbund sind mehr als 120.000 Euro an ein deutsches Planungsbüro geflossen. Das geht aus einer Anfragebeantwortung von FPÖ-Landesstatthalter Christoph Bitschi an die SPÖ hervor. SPÖ-Chef Mario Leiter übt doppelte Kritik. Nicht nur die Tarifreform selbst sei gescheitert, sondern auch noch Steuergeld ins Ausland überwiesen worden.
3: Haben Sie eigentlich auch befürchtet, dass wir uns bald wieder ans Windschutzscheibe-Freikratzen gewöhnen müssen? Ja, jetzt kratzen wir eher an der 30-Grad-Marke. Naja, nicht ganz, aber immerhin hat es aktuell 26 Grad in Fraxen. Dazu ist es im ganzen Land strahlend schön und so bleibt es bis zum Abend. Nach einer klaren, trockenen Nacht wird es morgen am Mittwoch ähnlich wie heute, auch wenn sich am Nachmittag ein paar Schleierwolken zeigen. Am Donnerstag wird die Bewölkung dann dichter und am Nachmittag, da kann es da und dort ein bisschen Regen geben. Die Höchstwerte, die liegen dann bei 20 bis 24 Grad. Mit Radio Vorarlberg sind Sie sicher unterwegs um 14.32 Uhr. Sie kommen gut voran, die Polizei hat keine Störungen gemeldet. Sollten Sie es aber anders sehen, vielleicht finden Sie was und wollen Sie uns dann melden, dann gerne kostenlos unter 0800 20 4000.
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3: Was fragt der ängstliche Boxer seinen Gegner im Ring, bevor es losgeht?
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3: Hier ist der Boy George mit dem Culture Club.

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2: Ja, was hätte ich hier gerne noch? Den Hund meiner Nachbarn nominiert. Der ist unglaublich brav und bellt vor allem nie. Ihm gebührt quasi der Nobelpreis. Ja, nur leider ist unsere Aktion schon vorbei. Heute früh haben wir in Guten Morgen Vorarlberg zum letzten Mal eine Tagessiegerin gekürt. Die Susanne aus Höchst hat ihre Nachbarin, die Roswitha, nominiert und die war einigermaßen erstaunt, als unsere Valentina Pisoni ihr die frohe Botschaft überbracht hat, dass sie Nachbarin des Tages ist.
3: Das darf nicht wahr sein. Ein Wahnsinn. Wie komme ich zu der Rede?
4: Ja, sie hat uns gesehen, ihr seien quasi nicht nur Nachbarn, sondern ausgesuchte Verwandte, hat sie gesehen.
3: Das stimmt. Sie hat immer gesagt, ihr gehört auch zur Familie. Wenn wir da festlegen, haben wir eine ganz tolle Nachbarschaft.
4: Ja, und so eine tolle Nachbarschaft belohnen wir natürlich voll gern und schicken euch auf ein Abendessen zu viert.
3: Nein, ist das nett. Es ist so schön, wenn man jemanden erbt, so einen Herd hat, wo es einfach passt.
2: Ja. Ausgesuchte Verwandte, die mag man, da freut man sich, wenn die auf Besuch kommen. Nicht zu verwechseln mit den Verwandten, die man an den Feiertagen quasi nur mit Polizeigewalt wieder los wird. Ja, das sind dann die entfernten Verwandten. Die Roswitha und die Susanne, die freuen sich jetzt über Dinner und Casino im Regens und wir freuen uns schon auf das nächste Jahr, wenn es sicher wieder heißen wird.
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0: Patricia McNeil. Nach den Nachrichten gibt's frei nach dem Motto: beim Bundesheer, da ist man wer. Status Quo, nach 15 Uhr und jetzt heißt's noch...
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0: Von Kim Wilde. Keep me hanging on.

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2: Am Mikrofon ist Felix Schneider-Storm. Nach dem Amoklauf an der Grazer Schule in der Dreierschützengasse wurde das Waffenrecht verschärft. Trotzdem verzeichnet Österreich aktuell einen Anstieg an Waffen. Seit letztem Jahr ist es ein Anstieg um 42.000 gemeldeten Schusswaffen. Annabelle Mini aus unserer Chronikredaktion, woran könnte das denn liegen?
3: Ich habe mit einer Waffenrechtsexpertin darüber gesprochen, wieso es trotz strengerer Regeln zu einem Anstieg von gemeldeten Waffen gekommen sein könnte. Und sie sieht mehrere Gründe. Eben, dass sich viele neu für den Schießsport oder die Jagd interessieren oder andere aber auch aus Vorsicht überprüft haben könnten, ob all ihre Waffen auch korrekt gemeldet sind und ihre alten Bestände nachträglich registriert haben. Mehr registrierte Waffen heißt also nicht unbedingt, dass alle neu gekauft worden sind.
2: Berichtet Annabella Mini. In der Slowakei hat ein Schüler mit einem scharfen Gegenstand, vermutlich ein Messer, auf Lehrerinnen und Mitschüler eingestochen. Eine 61 Jahre alte Frau ist laut der Polizei ihren Verletzungen erlegen. Ein Kind sei in kritischem Zustand mit einem Rettungshubschrauber in ein Krankenhaus gebracht worden. Bei dem Angreifer dürfte es sich um einen Achtklässler an der Schule handeln. Genaueres zu der Tat ist bisher nicht bekannt. Die Tat ereignete sich in der nordslowakischen Gemeinde Staschkov, 185 Kilometer nordöstlich der Hauptstadt Bratislava. Ministerpräsident Robert Fico spricht von einem tragischen Vorfall. In ganz Europa ist heute eine groß angelegte Razzia wegen des Verdachts auf millionenfachen Betrug mit online verkauften Handys gelaufen, darunter auch in Österreich und Deutschland. Der Schaden für Verbraucher beträgt geschätzt 300 Millionen Euro, wie die Europäische Staatsanwaltschaft in Luxemburg mitteilt. Den Betroffenen seien aus gebrauchten Teilen zusammengesetzte Geräte über das Internet als Neuware verkauft worden. Nach Sicherheitsbedenken stoppt der ChatGPT-Entwickler OpenAI die Veröffentlichung eines neuen KI-Modells. Die künstliche Intelligenz hat offenbar eigenmächtig gehandelt. Nicht der erste derartige Zwischenfall ist das, wie Michael Fröschl berichtet.
4: Das neue KI-Modell von OpenAI hätte eigentlich in den nächsten Tagen oder Wochen herauskommen sollen. Das wird nun gestoppt. Die Software habe in Tests Nutzer nicht immer ehrlich

0: darüber informiert, welche Aktion sie unternommen oder nicht unternommen hat, so eine für Sicherheitssysteme zuständige OpenAI-Managerin. Ferner habe das KI-Modell teils auf eigene Initiative gehandelt, ohne die Erlaubnis des Users einzuholen. Eigenmächtige Aktionen fortgeschrittener künstlicher Intelligenz gab es bei OpenAI zuletzt immer wieder. Erst am Wochenende hat die Firma nach einem Zwischenfall das Training seiner leistungsstärksten KI-Modelle ausgesetzt. In den USA trifft Präsident Trump heute die Chefs der großen Technologiefirmen, um über die Zukunft der KI zu beraten. Trump hat sich mehrfach gegen eine stärkere Regulierung ausgesprochen.
1: Fernando Alonso bleibt der Formel 1 erhalten. Der 45-jährige Spanier hat seinen Vertrag bei Aston Martin um ein weiteres Jahr bis Ende 2027 verlängert. Der zweifache Weltmeister Alonso betont, er fühle sich weiterhin schnell und motiviert. Seine Formel 1-Karriere begann 2001. Das waren die Nachrichten mit Felix Schneider-Storm.
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3: Ja, falls Sie bei dem Wetter auch in einem dunklen Büro sitzen, dann denken Sie wahrscheinlich auch gerade:
4: Raus hier.
3: Raus hier, ja. So schön da draußen und es bleibt bis zum Abend so. Nach einer klaren, trockenen Nacht wird es morgen am Mittwoch ähnlich wie heute, auch wenn sich am Nachmittag ein paar Schleierwolken zeigen. Am Donnerstag, da wird die Bewölkung dann dichter und am Nachmittag kann es da und dort ein bisschen Regen geben. Die Höchstwerte, die liegen am Donnerstag dann bei 20 bis 24 Grad. Mit Radio Vorarlberg sind Sie sicher unterwegs um 15.04 Uhr. Sie kommen gut voran, die Polizei hat keine Störung angemeldet. Wenn Sie aber was entdecken, gerne bei uns durchgeben unter der kostenlosen Hotline 0800 20 4000.
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3: Ja, hier gibt's gleich Musik von Adiemus, nämlich die wunderschöne Nummer Adiemus mit dem vielsagenden Text. Haben Sie alles verstanden? Ariadiamus late, Ariadiamus da, Arianatus late adua.
6: Wie bitte?
3: Ja, das heißt genau gar nichts. Klingt aber viel intellektueller als... Hula Baloo.
6: Hula Baloo.
3: Ja, jetzt kommt aber erst einmal eine Nummer mit klarer Botschaft von Status Quo. Indiami now. Einen feinen Nachmittag, Vorarlberg.

0: aus dem Dirty Dancing Soundtrack. Bill Medley und Jennifer Warnes hier bei Radio Fahrberg am Dienstagnachmittag. The Time of My Life. Ja, damit man das sagen kann, I had the time of my life. Ich hatte die beste Zeit meines Lebens. Da muss einem schon was Besonderes widerfahren sein, oder? Der Uschi Österle vom Pilzkundlichen Verein. Der ist neulich was Besonderes widerfahren. Vielleicht haben Sie es heute in Guten Morgen Vorarlberg gehört. Auch wenn heuer aufgrund der Trockenheit ein großartiges Pilzjahr war, Bier wurde ja viel getrunken, war es hingegen ein eher schwaches Pilzjahr. Und dennoch hat die Uschi Österle einen der wohl größten Fliegenpilze entdeckt, der bislang bei uns gefunden wurde.
1: Also der war, wir haben halt so ein kleines Maßband dabei, das haben wir immer für solche Fälle, weil es gibt immer Ausreißer, und der war 26 cm Durchmesser. Und Fliegenpilz, auch wenn sie wirklich schöne Exemplare sind, größer wie 20 cm Durchmesser, habe ich noch nie gesehen, und das ist schon sehr, sehr groß.
0: Boah, was für ein Monsterschwammerl, oder? Den Rekordfliegenpilz, den könnte Herbert Kickl ja als Sonnenschirm verwenden.
2: Ist ein Blödsinn.
0: Okay, ist natürlich Quatsch. Der Herbert Kickl ist so schlank, der kann zwischen den Sonnenstrahlen Slalom laufen.
3: Bernhard, jetzt reicht's.
0: Ich mach nur Spaß.

0: Cindy Lauper war das mit Schibop. Jetzt ist es 15.30 Uhr. 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
1: Mit Christiane Schwaldpösel. In Wolfurt ist heute der neue Bahnhof feierlich eröffnet worden. Knapp 50 Millionen Euro haben ÖBB, Land- und Marktgemeinde Wolfurt investiert. Die Bahnsteige wurden verlängert, teilweise überdacht und erhöht. Jetzt kommt man stufenlos in den Zug. Für Radfahrer gibt es zahlreiche Stellplätze und Boxen. Eine Photovoltaikanlage sorgt für grünen Strom. Dem Käsehersteller Rupp sind im vergangenen Geschäftsjahr die Gewinne regelrecht weggeschmolzen. Der Jahresüberschuss ist von 18 auf 8 Millionen Euro gesunken. Als Gründe nennt Rupp unter anderem hohe Rohstoffkosten sowie den zunehmenden Wettbewerbs- und Preisdruck im zweiten Halbjahr. Auch heuer werde wohl ein herausforderndes Jahr werden. Die Polizei warnt wieder vor betrügerischen Anrufern. Sie geben sich am Telefon als Polizisten oder Kriminalbeamte aus und locken den Opfern mit erfundenen Geschichten Bargeld heraus. Die echte Polizei rät, immer selbst direkt nachzufragen. Man würde nie am Telefon Geld verlangen.
0: Ja, wie hat die ERV gesungen? The evil is always and everywhere. Das Böse ist immer und überall. Nicht mal einem Polizeianruf kann man noch trauen. Den Wetterbericht allerdings schon. Heute ist es sehr schön bis zum Abend. Und nach einer klaren, trockenen Nacht wird es morgen am Mittwoch ähnlich wie heute, auch wenn sich am Nachmittag ein paar Schleierwolken zeigen. Am Donnerstag wird die Bewölkung dann dichter und am Nachmittag kann es da und dort ein bisschen Regen geben. Die Höchstwerte am Donnerstag liegen bei 20 bis 24 Grad. Mit Radio Vorarlberg sind Sie sicher unterwegs um 15.31 Uhr. Sie kommen gut voran. Die Polizei hat keine Störung angemeldet. Wir wünschen Ihnen eine gute Fahrt.
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0: Himmlisches Wetter, dazu himmlische Musik von Bryan Adams. Hier ist er mit Heaven. Einen schönen Nachmittag.

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0: Ja, Sie haben jedenfalls Dank verdient, wenn Sie sich Radio Vorarlberg am Nachmittag mit Bernhard Zillner angehört haben. Weiter geht's hier nach 16 Uhr mit Ines Meser und ich verabschiede mich mit einem gesungenen Bussi von Prinz.

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1: Im Studio ist Felix Schneider-Storm. Für die Wehrdienstreform braucht die Regierung die Unterstützung von zumindest einer Oppositionspartei. Morgen wird weiter verhandelt. Im Vorfeld ziehen die Grünen weitere rote Linien. Sie lehnen die geplanten Einschränkungen beim Zivildienstersatz ab und fordern, den Gesetzesentwurf zunächst in Begutachtung zu schicken. Niklas Lercher.
2: Eine Begutachtung des Gesetzesentwurfs zur Wehrdienstreform sei essentiell, sagt Grünen-Chefin Leonore Gewessler.
3: In so einer Frage, die jeden jungen Menschen, jeden jungen Mann in dem Land betrifft, die ganz viele Organisationen betrifft, auch in der Begutachtung diesen Input der Zivilgesellschaft einzuholen und auch ernst zu nehmen.
2: Erst danach sollen die Verhandlungen weitergehen, was das Ganze weiter in die Länge ziehen dürfte. Zudem fordern die Grünen, die vorgesehenen Einschränkungen beim Zivilersatzdienst zurückzunehmen. Der Plan der Regierung sieht vor, dass sich nur noch 1% der Stellungspflichtigen den Gedenkdienst oder ein freiwilliges soziales Jahr anrechnen lassen kann. Bei der anderen Oppositionspartei geht es eher in die andere Richtung. Die FPÖ will den Zivildienst gleich verlängern und nicht erst, wenn sich zu wenige junge Männer für das Bundesheer melden.
1: Der Lehrermangel in Österreich ist eine Herausforderung, denn fast 7% aller Lehrkräfte sind nicht voll qualifiziert. Das zeigt der aktuelle OECD-Bericht. Mehr dazu von Viktoria Waldhäusl.
4: Die Zufriedenheit des Lehrpersonals ist in Österreich auffallend hoch. Mehr als 81% sind mit den Arbeitsbedingungen zufrieden und fast 72% mit dem Gehalt. Dennoch sind im Schuljahr 2024/25 3% der vollqualifizierten Lehrpersonen ausgeschieden, wobei es besonders viele Kündigungen bei den Junglehrkräften mit weniger als 5 Jahren Berufserfahrung gab. Hier hat fast jede oder jeder Zehnte aufgehört. Dazu kommt, 10% der Lehrkräfte sind mindestens 2 Monate nicht in der Klasse gestanden, etwa wegen Elternkarenzen, unbezahlten Urlaubs oder Sabbaticals. Laut OECD brauche es jedenfalls mehr Unterstützung und weniger Bürokratie, um den Beruf attraktiv zu halten, vor allem aber auch Wertschätzung. Denn derzeit fühle sich nur 1/5 von der Gesellschaft ausreichend wertgeschätzt.
1: In Österreichs Städten steigt die bereits hohe Supermarktdichte weiter an. In kleinen Gemeinden allerdings fehlen Nahversorger oftmals. Im Jahr 2024 hat fast jede 5. der rund 2100 Gemeinden in Österreich über kein eigenes Lebensmittelgeschäft verfügt. Das geht aus einer Studie der KMU-Forschung Austria hervor. Demnach hat die Zahl der Standorte in dicht besiedelten Gebieten zwischen 2021 und 2024 um rund 14% zugenommen. In dünn besiedelten Gebieten ist sie um rund 3% gesunken. Angesichts der landesweiten Proteste gegen die Wohnungsnot

0: und die hohen Mieten billigt die spanische Regierung ein Gesetzespaket, das einen Aufschub für Zwangsräumungen bis 2030 vorsieht, sowie die automatische Entfristung von zeitlich begrenzten Mietverträgen. Darauf hat sich die Regierungskoalition in Spanien nach 10 Verhandlungen geeinigt. Das waren die Nachrichten mit Felix Schneider-Storr.
1: Ja, nochmal herrlich, oder? So sonnig und warm geht's rein in diesen späten Nachmittag. 26 Grad hat's im Moment in Fraxern und Bludenz, 25 in Schopenau und 23 in Bregenz. Heute Nacht bleibt's ebenfalls nochmal mild mit 8 bis 13 Grad und morgen gibt's selbes Spiel. Viel Sonne, nur ein paar hohe Wolken und bis zu 27 Grad. Aber ab Donnerstag kommt da ein bisschen Bewegung ins Spiel. Die Wolken, die werden dicker, es wird langsam etwas kühler, wenn doch nur ein bisschen. Und ein bisschen Glück gibt es dann am Donnerstagabend und am Freitag sogar ein bisschen Regen. Wir drücken die Daumen. Sie sind sicher unterwegs mit dem Radio Vorarlberg Verkehrsservice um 3 nach 4. Da dauert es im Moment 10 Minuten länger in Bregenz, und zwar wenn Sie auf der Römerstraße stadteinwärts unterwegs sind. Ansonsten läuft es aber noch ganz gemütlich. Falls Sie irgendwelche Hinweise haben, rufen Sie bitte gerne an. 0800 20 4000 wäre unsere kostenlose Hotline.
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1: Also ich schaue aus wie ein Panda-Bär. Sie auch? Ich sage nur Augenringe bis zum Bauchnabel. Falls es Ihnen auch so geht, vielleicht hat das damit zu tun. Can't find the moonlight. Ja, der Vollmond, auch wenn er schon vorbei ist, er hat doch immer so seine Macht, wie ich finde. Also Sie sind nicht allein, trösten Sie sich. Wissen Sie was? Wir verhalten uns jetzt einfach gemeinsam noch ein bisschen fit bis zum Feierabend. Halt einfach ein bisschen gemütlicher. So wie der hier, wie laid back. Genau die richtige Stimmung. Sunshine Reggae. Auch dieser Tag wird vorbeigehen. Kommen Sie gut durch.

0: Das ist Musik aus den 70ern. Klingt fast ein bisschen noch nach den 60ern. Will der Mix den wieder haben, oder? Aber ich finde, die Mischung, die macht's doch einfach. Schön jedenfalls, dass wir Sie begleiten dürfen durch Ihren Dienstagnachmittag. Und wir begleiten Sie natürlich auch total gern morgens, so beim ersten Kaffee oder am Weg in die Arbeit. Und diese Woche übernehmen das diese beiden hier.
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0: ganz zärtlich, der Seal und Kiss from a Rose. Schönen Dienstagnachmittag, 16.30 Uhr haben wir's. Das hier sind die Radio Vorarlberg Nachrichten für Sie.
1: Mit Christiane Schwald-Pösel, schönen Nachmittag. In Wolfurt ist heute der neue Bahnhof feierlich eröffnet worden. Knapp 50 Millionen Euro haben ÖBB, Land- und Marktgemeinde Wolfurt investiert. Die Bahnsteige wurden verlängert, teilweise überdacht und erhöht. Jetzt kommt man stufenlos in den Zug. Für Fahrräder gibt es jede Menge Stellplätze und Boxen. Auch mit dem Bus kann man direkt weiterfahren. Wolfurts Bürgermeisterin Angelika Moosbrugger ist vom Neubau begeistert.
2: Der Wolfurter Bahnhof, das war eigentlich ein Unort. Wenn wir Umfragen gemacht haben, wo man in Wolfurt ein bisschen Angst haben könnte, dann ist immer der Bahnhof Wolfurt an oberster Stelle gestanden. Jetzt hat es sich entwickelt zu einem Ankommensort, zu einer Drehscheibe, zu einem hellen, modernen und ja wirklich schönen Wohlfühlort, an dem ich mich auch sehr gerne aufhalten kann.
1: Für die jüngste Tarifreform im Verkehrsverbund sind mehr als 120.000 Euro an ein deutsches Planungsbüro geflossen. Das geht aus einer Anfragebeantwortung von FPÖ-Landesstatthalter Christoph Bitschi an die SPÖ hervor. SPÖ-Chef Mario Leiter übt doppelte Kritik. Nicht nur die Tarifreform selbst sei gescheitert, sondern auch noch Steuergeld ins Ausland überwiesen worden. Beim Käsehersteller Rupp läuft es derzeit nicht rund. Der Gewinn ist im vergangenen Geschäftsjahr deutlich eingebrochen. Martin Kopf hat die Details.
3: Bei Rupp sollte eigentlich nur der Käse schmelzen, nicht aber auch die Gewinne. Doch genau das ist passiert. Der Jahresüberschuss ist von rund 18 auf 8 Millionen Euro zurückgegangen. Als Hauptgrund dafür werden Preisschwankungen auf den Rohstoffmärkten genannt. Im vergangenen Jahr seien zuerst die Einkaufspreise für Milch und andere Rohstoffe gestiegen. Dann sei es aber zu einem Preisrückgang auf den internationalen Milch- und Käsemärkten gekommen. Der daraus entstandene Wettbewerbs- und Preisdruck habe sich negativ auf die Bilanz ausgewirkt. Auch für heuer rechnet man bei Rupp mit wirtschaftlichen Herausforderungen. Gegensteuern will das Unternehmen, indem man die Effizienz und die Kosten optimiert.
1: Eishockeyspieler Marco Rossi startet in der kommenden Nacht in seine sechste NHL-Saison. Nach seinem Wechsel zu Vancouver wird der Rankweiler erstmal seine komplette Saison beim kanadischen Traditionsclub absolvieren. Andreas Blum aus unserer Sportredaktion.
4: Auf Marco Rossi wartet eine schwierige Saison, aber gleichzeitig auch eine reizvolle Aufgabe. Vancouver zählt zu den jüngsten und wohl auch zu den schwächsten Teams in der gesamten NHL. Nach dem letzten Platz in der vergangenen Saison hat sich in der Führungsebene einiges verändert. Mit Manny Malhorta haben die Canucks auch einen neuen Trainer bekommen. Obwohl Vancouver nur als Außenseiter gilt, hat sich der Club das Erreichen der Playoffs zum Ziel gesetzt. Rossi soll bei dieser großen Aufgabe eine zentrale Rolle spielen. Der Rankweiler führt die zweite Linie als Center an und spielt auch in der ersten Powerplay-Formation. Los geht's kommende Nacht mit einem Auswärtsmatch in Edmonton.
0: Auch heute können wir wieder mit dem T-Shirt in den Feierabend starten. Aber da ist eine kleine Abwechslung in Sicht. Die Wetteraussichten im Detail gibt es jetzt von Alexander Radl her aus der Geosphere in Innsbruck. Schönen Nachmittag.
5: Einen schönen Nachmittag. Abends und nachts bleibt der Himmel oft klar. Bei leicht föhniger Tendenz ist es vor allem in Hanglagen sehr mild. Tiefstwerte meist zwischen 8 und 14 Grad, teilweise auch darüber. Auch der morgige Mittwoch bringt wieder zahlreiche Sonnenstunden. Bei leicht föhnigen Verhältnissen ziehen im Tagesverlauf auch Schleierwolken durch, die teilweise auch etwas dichter ausfallen können. Die Temperaturen bleiben hoch mit oft 23 bis 27 Grad wieder. Am Donnerstag verdichtet sich die Bewölkung. Eine schwache Front kann dann im Laufe des Nachmittags den einen oder anderen Regenschauer bringen. Der Freitag zeigt sich wahrscheinlich leicht unbeständig, mit dichteren Wolken, etwas Sonne und auch ein bisschen Regen. Das Wochenende gestaltet sich wieder freundlicher, es bleibt anhaltend mild.
0: Sie sind sicher unterwegs mit dem Radio Vorarlberg Verkehrsservice um 4 Minuten nach 4:30 und da dauert es im Moment 10 Minuten länger auf der Brugger Straße, wenn Sie von Höchst nach Lustenau unterwegs sind, das Bregenzer Stadtgebiet und in Feldkirch auf der Illstraße und auf der Lichtensteiner Straße stadteinwärts. Falls Sie sonst noch was entdecken, rufen Sie gerne an 0800 20 4000.
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0: We can work it out von den Beatles und wir haben es auch gemacht und erledigt. Wir haben nämlich gesucht und wir haben sie gefunden.
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0: Und wie sage ich immer so schön, Freunde sind Familie, die man sich aussucht und manchmal werden eben Menschen zur Familie, die einfach nur zufällig nebenan wohnen. So ist es auch bei Susanne aus Höchst und ihrer Roswitha.
3: Das sind unsere ausgesuchten Verwandten, weil mich die Tochter von Roswitha gefragt hat, ob ich nicht für eine Patin sein möchte. Nett. Und ich habe natürlich voll gern ja gesagt. Dann Alena ist jetzt aber schon 30, hat jetzt selber Zwillinge und meine Tochter ist jetzt die Taufpatin von diesen Zwillingen. Also ich finde, wenn das nicht die besten Nachbarn sind, wenn man sich wie Verwandtschaft aussucht.
0: Ja, schön, oder? Diese ausgesuchte Verwandtschaft schicken wir zu viert nach Bregenz zu Genuss und Casino. Herzlichen Glückwunsch.
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6: Willkommen zum Journal um 5, das sind einige der Themen. Laut einer NEOS-Studie verbreitet die FPÖ russische Narrative. Heute fanden europaweit Großrazzien wegen Mogelhandys statt. Aus dem Journalstudio begrüßt Sie Felix Schneider-Storm. Pro-russische Propaganda ist auch in Österreich ein Thema. Zu diesem Schluss kommt eine neue Studie, die die NEOS in Auftrag gegeben haben. Im Fokus sind dabei die Freiheitlichen. Die Studie zeigt, dass die FPÖ im Parlament und in den Landtagen pro-russische Propaganda verbreite. Dazu wurden Wortmeldungen aus den Jahren 2022 bis 2025 untersucht. Die FPÖ weist die Studienergebnisse zurück. Katja Arthofer.
7: Über 43.000 Reden aus 3 Jahren sind analysiert worden und demnach ist es eindeutig die FPÖ, die russische Desinformation verbreitet, sagt NEOS-Klubobmann Schetti.
8: Es geht um die Frage, wie wurden russische Narrative, die vom Kreml auch aus gesteuert werden, 1:1 übernommen, und das ist in 141 von 145 Fällen durch die FPÖ passiert.
7: Etwa dadurch, dass wiederholt gesagt werde, die Sanktionen gegen Russland schadeten nur Österreich selbst oder ohne russisches Gas drohe der wirtschaftliche Absturz. EU-Mandatar Brandstätter.
9: Das, was Putin will, ist die Gesellschaft bei uns verunsichern. Genau das macht die FPÖ auch und sieht, in einer verunsicherten Gesellschaft kann man Stimmen gewinnen.
7: FPÖ-Generalsekretär Hafenecker kontert.
10: Wir haben da, glaube ich, rund 19 Seiten, wo halt irgendwelches wirres Zeug drinnen steht. Das Ganze lebt ohne irgendeine Wissenschaftlichkeit.
7: Die Studie sei bestellte Propaganda, so die FPÖ, bezahlt mit Geld aus dem EU-Parlament.
6: Im Westjordanland ist es erneut zu massiver Gewalt radikaler Siedler gekommen. Mehr als 100 Extremisten sollen an Ausschreitungen im Bereich der Ortschaft Jalut südlich von Nablus beteiligt gewesen sein, wie palästinensische Medien berichten. Nach israelischen Angaben wollten die Siedler die Rückkehr einer palästinensischen Familie in ihr Haus verhindern. Sie haben Straßen blockiert, Gebäude und Fahrzeuge in Brand gesetzt und Steine auf Sicherheitskräfte geworfen. Bei einer Großrazzia in Europa ist ein groß angelegter Betrug mit Handys aufgeflogen. Die Täter haben offenbar mehr als 1 Million gebrauchte Smartphones als neu verkauft. Nach Angaben der Ermittler liegt der Schaden bei mindestens 300 Millionen Euro. Volker Obermeier berichtet.
11: Ein Zentrum der Razzia war Krefeld im deutschen Bundesland Nordrhein-Westfalen. In einer Halle hat die Polizei mehr als 10.000 Handys sichergestellt. Die Geräte waren aus Altteilen in Asien sowie im Nahen Osten zusammengebaut, frisch verpackt in die Niederlande gekommen und wurden an Online-Händler verteilt. Auch 2 Verdächtige in Österreich sollen festgenommen worden sein. Es gehe in dem Fall nicht nur um den Betrug an den Kunden, sagt Finanzminister Markus Machterbauer.
12: Es geht auch massiv um Steuerhinterziehung. Jedenfalls ist der Verdacht da und deshalb hat die internationale Zusammenarbeit auch so gut funktioniert.
11: Die Täter sollen in Summe an die 30 Millionen Euro an Mehrwertsteuer hinterzogen haben. Der Betrug mit Althandys als Neuware soll vor 8 Jahren begonnen haben. An den Ermittlungen waren Fahnder aus 20 Ländern beteiligt.
6: Mehr als 30 Organisationen fordern mit der Petition Meine Würde eine Reform von ärztlichen Begutachtungen. Bei einer Aktion in Wien schildern Betroffene heute ihre Erfahrungen. Sozialministerin Corinna Schumann stellt sich der Kritik, wie Annabelle Mini berichtet.
13: Dorothea Broschek lebt mit einer fortschreitenden Muskelerkrankung. Sie erlebt die Begutachtungen als
14: entwürdigend und ich komme mir vor wie eine Bittstellerin und es ist auch mit viel Angst verbunden.
13: Die Organisationen fordern weniger Wiederholungsbegutachtungen, weil diese häufig sehr anstrengend für die Betroffenen sind, und sie fordern die verpflichtende Berücksichtigung.

0: Einigung vorhandener Fachgutachten. Sozialministerin Corinna Schumann von der SPÖ verweist auf Änderungen seit September. Eine Vertrauensperson darf mitkommen und für Gutachter der Pensionsversicherung gilt eine verbindliche Richtlinie. Weitere Reformen sollen folgen.
1: Klar ist, dass wir ein besseres Zusammenwirken der einzelnen Gutachtsteile brauchen. Das Zusammenführen wäre das Ziel, steht auch im Regierungsprogramm, aber da braucht es viele Vorarbeiten.
0: Ziel bleibt also eine gemeinsame Begutachtungsstelle. Ein gemeinsamer Gesprächstermin wurde heute im Rahmen der Aktion angekündigt und vereinbart.
2: Das Innsbrucker Unternehmen MedL hat das erste völlig unter der Haut liegende Cochlea-Implantat entwickelt. Es ist quasi unsichtbar. Das Implantat gilt als Meilenstein für Menschen mit Hörverlust. Das System ist für Personen mit hochgradiger Innenohrschwerhörigkeit gedacht und ist das erste seiner Art weltweit. Das war das Journal um 5 mit Felix Schneider-Storm.
3: Ja, fein ist es da in Vorarlberg in Richtung Feierabend. Und es bleibt auch recht sonnig bis zum Schluss. Und auch in der Nacht bleibt es nochmal mild mit 8 bis 13 Grad. Morgen gibt es nochmal selbes Spiel, viel Sonne, nur ein paar hohe Wolken und 27 Grad. Ab Donnerstag kommt dann ein bisschen Bewegung ins Spiel. Die Wolken, die werden nämlich ein bisschen dicker. Es wird langsam etwas kühler. Mit ein bisschen Glück gibt es dann am Donnerstagabend und auch am Freitagvormittag ein bisschen Regen. Sie sind sicher unterwegs mit dem Radio Vorarlberg Verkehrsservice um gleich 5 nach 5 und dabei brauchen Sie im Moment knappe 15 Minuten länger auf der Brucker Straße von Höchst nach Lustenau. Und knappe 10 Minuten länger dauert es im Regensdorf Stadtgebiet von der Rhein- und auch von der Römerstraße kommend und in Feldkirch auf der Lichtensteiner Straße stadteinwärts. Wenn Sie sonst noch Hinweise haben, gerne anrufen. 0800 20 4000 ist unsere kostenlose Hotline.
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3: Und wir feiern gleich den Feierabend, den Spätzer und das Leben mit... Mit Alvaro Soler und Sophia. Freue ich mich drauf. Erst aber tu mal den Computer und das Stresslevel ein bisschen runterfahren mit Bonnie Tyler. Schönen Start in den Feierabend.

0: Sophia.
1: 69 Kilo, also gerade ein bisschen schwerer, wie ich es bin. Das ist die Menge an Lebensmitteln, die wir Vorarlberger im Durchschnitt jedes Jahr einfach wegschmeißen. Obwohl ein Großteil davon eigentlich noch gut wäre. Irgendwie wahnsinnig viel, oder? Die gute Nachricht, 2025 war das ein klitzekleines bisschen weniger als noch vor 5 Jahren. Auch weil es Menschen gibt wie die Ingrid Benedikt aus Dornbirn. Die hat nämlich vor 8 Jahren begonnen, im Land offene Kühlschränke zu verteilen. Die Idee, man kann nicht nur Lebensmittel da rausnehmen, sondern sie auch reingeben.
2: So ist es. Unter dem Motto Nehmen und Bringen geht es hauptsächlich darum, dass man kein Lebensmittel wegwirft. Und das heißt, ich kann es auch nicht bringen, wenn ich am Wochenende auf Urlaub gehe, ich ein Geschenk kriege, der kulinarisches, das ich selber nicht mag, wie zum Beispiel, ich sage immer Muscheln in Weißweinsauce. Also echte Delikatessen, aber ich mag es halt gerade nicht. Und vor es daheim irgendwann schlecht wird, denke ich mir, ich bringe das und irgendjemand freut sich verrückt, dass er es nie kann. Jetzt im Moment, ganz aktuell, sagen wir in der offenen Kühlschrank, dass es viele Ernteüberschüsse gibt. Sind Zucchini, Gurke, manchmal Kartoffeln, Walnüsse, also da finden wir eigentlich alles. Obst wie Äpfel. Also wirklich im Moment ist alles da, wo man sieht, ah, da hat wieder jemand zu viel im Garten und das bringt er dann vorbei.
1: Also bevor Sie heute einkaufen gehen, schauen Sie doch bei einem der 15 offenen Kühlschränke in Vorarlberg vorbei. Und der 15. wird heute ab 17 Uhr, also gerade vor einer Viertelstunde, ganz neu in Rankweil im Fuchshaus aufgestellt. Und wo der nächste offene Kühlschrank bei Ihnen in der Nähe ist, einfach offener-kühlschrank.at nachschauen.

0: Viel schöner ist das Gefühl, wenn es läuft im Feierabendverkehr, 9 Minuten vor 5:30. Sie brauchen da aber stellenweise doch ein bisschen länger, nämlich knappe 20 Minuten länger dauert es im Moment auf der Brucker Straße von Höchst nach Lustenau. 10 Minuten sind es durchs Bregenzer Stadtgebiet, vor allem wenn Sie von der Rheinstraße oder auch von der Römerstraße unterwegs kommend stadteinwärts möchten und in Feldkirch auf der Lichtensteiner Straße stadteinwärts. Das war's aber von meiner Seite schon. Falls Sie noch Hinweise haben, gerne anrufen 0800 20 4000.
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0: Das ist Stevie Wonder für Ihren Dienstagfeierabend haben wir schon. Und es ist schon 17.30 Uhr. Zeit für die Radio Vorarlberg Nachrichten.
1: Mit Christiane Schwaldpösel. Diebstähle aus Autos, ein verwüsteter Bahnhof, Einbrüche in Restaurants. Strafunmündige Jugendliche haben zuletzt immer wieder für Schlagzeilen gesorgt. Erst gestern haben wir über zwei 13-Jährige berichtet, die in eine Volksschule eingebrochen sind. Die Zahl der Straftaten in der Altersgruppe von 10 bis 14 Jahren ist gestiegen, Katharina Battlock.
2: Die Anzeigenstatistik zeigt, die Zahl der ermittelten Tatverdächtigen zwischen 10 und 14 Jahren ist von 462 im Jahr 2024 auf 498 im Jahr 2025 gestiegen. Für heuer gibt es noch keine Zahl, man bewege sich laut Polizei aber auf demselben Niveau wie im Vorjahr. Ein Großteil der Delikte wird aber von einer kleinen Gruppe Kinder begangen, so die Polizei. Festgenommen werden dürfen Tatverdächtige unter 14 Jahren nicht. Die Kinder- und Jugendhilfe und das Pflegegericht können aber Maßnahmen wie Erziehungshilfe, Schadenersatzpflicht für Eltern oder die Unterbringung in einer betreuten Wohngemeinschaft erwirken.
1: Soll das Strafmündigkeitsalter gesenkt werden oder nicht? Darüber diskutieren Kinder- und Jugendanwalt Christian Netzer und Psychiater Reinhard Haller bei uns im Vorarlberg-Heute-Studio ab 19 Uhr in ORF 2. Das Kopftuchverbot für unter 14-jährige Mädchen an Schulen funktioniert, finden die ÖVP-nahen Lehrerinnen und Lehrer. Nur in Einzelfällen habe es bisher persönliche Gespräche gebraucht. Die große Mehrheit akzeptiere die neue, klare Regelung, sagt ÖAAB-Landesobfrau Barbara Röser. 50 Millionen Euro hat er gekostet, der neue Bahnhof in Wolfurt. Heute ist er feierlich eröffnet worden. Für Land und Gemeinde ist er eine wichtige neue Mobilitätsdrehscheibe. Und die ÖBB sind zuversichtlich, neue Kundinnen und Kunden zu gewinnen, sagt Judith Engel von der ÖBB Infrastruktur.
3: Wir haben einen modernen, barrierefreien Bahnhof geschaffen, der hell und sicher, komfortabel und eben auch Barrierefreiheit anbieten kann, mit wichtigen Aspekten der Nachhaltigkeit einer Photovoltaikanlage. Und wir haben eine enge Verknüpfung mit den anderen Verkehrsträgern, Bike and Ride, Park and Ride, Anbindung an den Bus. Und damit wird ein Wachsen dieser Region hier ermöglicht und ein komfortabler und attraktiver Umstieg auf die Eisenbahn.
1: Eishockeyspieler Marco Rossi startet in der kommenden Nacht in seine 6. NHL-Saison. Nach seinem Wechsel zu Vancouver wird der Rankweiler erstmals eine komplette Saison beim kanadischen Traditionsclub absolvieren. Andreas Blum.
4: Auf Marco Rossi wartet eine schwierige Saison, aber gleichzeitig auch eine reizvolle Aufgabe. Vancouver zählt zu den jüngsten und wohl auch zu den schwächsten Teams in der gesamten NHL. Nach dem letzten Platz in der vergangenen Saison hat sich in der Führungsebene einiges verändert. Mit Manny Malhorta haben die Canucks auch einen neuen Trainer bekommen. Obwohl Vancouver nur als Außenseiter gilt, hat sich der Club das Erreichen der Playoffs zum Ziel gesetzt. Rossi soll bei dieser großen Aufgabe eine zentrale Rolle spielen. Der Rankweiler führt die zweite Linie als Center an und spielt auch in der ersten Powerplay-Formation. Los geht's kommende Nacht mit einem Auswärtsmatch in Edmonton.
0: Ja, da gibt es jetzt zwar ein paar Schleierwolken, die stören den Sonnenschein aber kaum und warm ist es auch immer noch. Im Moment hat es nämlich bis zu 25 Grad zum Beispiel in Bludenz. Morgen, gleiches Spiel wie heute, Sonnenschein, Schleierwolken und bis zu 27 Grad. Ab Donnerstag, da tauchen dann ein paar mehr Wolken auf. Es wird auch etwas weniger warm und vielleicht gibt es dann auch ein paar Regentropfen. Am ehesten sind die am Donnerstagabend und auch am Freitagvormittag möglich. Sie sind sicher unterwegs mit dem Radio Vorarlberg Verkehrsservice um kurz nach 17:30. Ja, da dauert es länger. Auf der Brucker Straße von Höchst nach Lustenau, da müssen Sie 20 Minuten mehr einplanen. Knappe 10 Minuten länger brauchen Sie derzeit in Bregenz durchs Stadtgebiet, vor allem von der Römerstraße kommend. In Felkirch auf der Lichtensteiner Straße stadteinwärts und auch rund um Dornbirn Nord. Da gibt es wieder kurze Verzögerungen, da sind Sie aber so in knapp unter 10 Minuten durch. Wenn Sie sonst noch was entdecken, rufen Sie gerne an. Kostenlose Hotline Hammer, und zwar die 0800 20 4000.
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0: Und mit Climie Fischer und Love Changes. Haben Sie es fein?

0: Ich weiß, es ist erst Dienstag Feierabend, aber dieser kommende Samstag, der will gut vorbereitet sein. Sie können schon mal tüfteln und überlegen, welches denn die effizienteste Museumsroute ist. Schließlich haben Sie nur zwischen 18 und 24 Uhr Zeit, all das anzuschauen, was Sie interessiert.
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3: 81 Museen öffnen in Vorarlberg, Liechtenstein, der Schweiz und in Deutschland. Am Samstag von 18 bis 24 Uhr ihre Türen. Die Vorarlberger Künstlerin Elena Apollonio zeigt eine raumgreifende Installation, die sich über Boden und Wände des ORF-Landesfunkhauses Dornbirn ausbreitet und damit den Raum neu strukturiert. Dazu gibt es Führungen auch in die Radio- und Fernsehstudios.
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1: Gleich 10 vor 6 und knappe 10 Minuten länger dauert es dann noch im Feierabendverkehr auf der Brucker Straße von Höchst nach Lustenau und in Feldkirch auf der Lichtensteiner Straße stadteinwärts. Das war's aber schon. Falls Sie noch was entdecken, 0800 20 4000.
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1: Mikrofon begrüßt Sie Cornelia Krebs. Staffelübergabe heute an der Spitze des Bundesheers. Der bisherige Generalstabschef Rudolf Striedinger geht in Pension. Für ihn übernimmt der bisherige Rüstungsdirektor Harald Wodosek. Das wurde heute mit einem Festakt in der Maria-Theresien-Kaserne in Wien offiziell. Auf den neuen obersten Offizier des Bundesheers warten herausfordernde Jahre. Felix Nowak.
2: Einen schweren Rucksack bekommt der neue Generalstabschef beim Festakt von Verteidigungsministerin Tanner, ÖVP, überreicht.
3: Sinnbildlich für all das, was wir noch zu bewältigen haben, von dem wir überzeugt sind, dass du das mit Bravour meistern wirst. Ui, das ist wirklich schwer.
2: Die Herausforderungen sind tatsächlich groß, von der Umsetzung der Wehrdienstreform, die nicht ganz den Vorstellungen der Fachleute entspricht, bis hin zur Aufrüstung, für die es deutlich weniger Geld gibt als geplant. Mit beiden zeigt sich Wodosek vor Journalisten dennoch grundsätzlich zufrieden.
4: Wir sind mit dieser Lösung auch Avantgarde,
2: sagt er über den neuen Grundwehrdienst. Generell sei die Bedrohungslage heute eine andere als früher. Das Bundesheer befinde sich zwischen Einsatzvorbereitung und Einsatz.
4: Also das ist so ein Schwebezustand. Definitiv sind wir nicht im Frieden.
2: Gefordert sei aber nicht nur das Bundesheer, sondern die gesamte Gesellschaft.
1: Eigentlich sollen die Heizungen in Österreich von Öl und Gas auf erneuerbare Energie umgestellt werden. Bei Neubauten ist das schon verpflichtend, nicht aber bei bestehenden Gebäuden. Bei größeren Wohnhäusern kann eine Umstellung schon von wenigen rechtlich verhindert werden. Die Regierungsparteien arbeiten bereits an neuen gesetzlichen Regeln. Peter Daser.
5: In privaten wie in öffentlichen Wohnbauten kann der Umstieg, zum Beispiel von Gas auf Fernwärme, oft leicht verhindert werden, erklärt Nicole Büchel vom Wohnfonds Wien.
6: Einzelne Mieter haben das Recht, den Zugang zu ihrer Wohnung bei dem Tausch des Heizsystems zu verweigern. Und das macht das Ganze natürlich schwierig.
5: Fachleute fordern ein Ändern des Mietrechts. Die Regierungsparteien verhandeln bereits, etwa über eine sogenannte Duldungspflicht von Umbauarbeiten. Norbert Sieber von der ÖVP sagt:
7: Natürlich sind es die Duldungspflichten, die hier angepasst werden müssen, aber schlussendlich ist es immer ein Gesamtpaket, nicht nur der Heizungstausch, es geht auch um Sanierung, Beschattung, Kühlung.
5: Auch Neos und Sozialdemokraten sehen Änderungsbedarf. Letztere warnen aber auch vor zu hohen Kosten für Mieter. Das tun auch Freiheitliche und Grüne.
1: Bei einem Protesttag für Lohnerhöhungen im öffentlichen Dienst sind in Frankreich nach Gewerkschaftsangaben heute landesweit mehr als 300.000 Menschen auf die Straße gegangen. Die im öffentlichen Dienst Beschäftigten beklagen Reallohnverluste, weil ihre Gehälter seit 2017 nur um 5% gestiegen sind, bei 24% Inflation. Kurz vor den Nobelpreisen werden morgen in Stockholm die Preisträger des diesjährigen Right Livelihood Award bekannt gegeben. Die auch alternativer Nobelpreis genannte Auszeichnung wird an Menschen und Organisationen vergeben, die sich besonders in den Bereichen Klima- und Umweltschutz, Menschenrechte, Gerechtigkeit und Frieden engagieren. Das waren die Nachrichten mit Cornelia Krebs.
8: Ja, immer noch recht warm und doch recht sonnig geht's in diesen Feierabend. Heute Nacht bleibt's nochmal angenehm warm mit 8 bis 13 Grad. Morgen Mittwoch ändert sich auch noch wenig. Es ist sonnig mit ein paar Schleierwolken und bis zu 27 Grad. Ab Donnerstag, da gesellen sich dann zur Sonne immer mehr Wolken. Es ist dann nicht mehr ganz so warm wie heute und morgen. Aber ein bisschen Regen ist da auch in Sicht. Und zwar für Donnerstagabend und auch für Freitagvormittag sind da ein paar Regenschauer in Sicht. Hoffen wir es mal. Drücken wir die Daumen. Sie sind sicher unterwegs mit dem Radio Vorarlberg Verkehrsservice um gleich 6:04. Und da braucht es nur noch 10 Minuten länger in Feldkirch auf der Lichtensteiner Straße stadteinwärts. Ansonsten sind Sie überall in unter 5 Minuten durch. Falls nicht, gerne anrufen. 0800 20 4000 ist unsere kostenlose Hotline.
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8: Und der wunderbaren Whitney Houston. Where do broken hearts go?

0: ziemlich heiß, der Robbie Williams mit Rock DJ. Ja, ziemlich heiß auch, dieses Jahr 2026 haben Sie heute schon mal aufs Thermometer geschaut. 27 Grad haben wir da heute in Bludenz gemessen. Nur zur Erinnerung, es ist der 29. September. Überhaupt, das gesamte Jahr 2026 war unglaublich trocken und unglaublich heiß, vor allem der Sommer. Und genau darüber diskutieren wir heute Abend im Gasthof Löwen in Schruns bei Ein Ort am Wort. David Bresnik, wie können wir uns das jetzt vorstellen?
1: Ja, da wollen wir mit ein paar Fachleuten darüber sprechen, was das bedeutet, ob wir uns jetzt einfach auf solche Sommer einstellen müssen, ob man da in unserem täglichen Leben etwas ändern muss, wie es im Wasser ausschaut, wie es dem Wald geht und was das einfach für Vorarlberg bedeutet. Wir haben da einen Meteorologen am Tisch, der Klaus Marquardt, der kommt vom Schweizer Portal Meteo News. Den werden wir mal fragen, was denn den Sommer so rekordverdächtig gemacht hat, wie außergewöhnlich das Ganze denn war, beziehungsweise auch das aktuelle Wetter noch ist. Dann haben wir den Andreas Ammann, das ist quasi so der oberste Landesförster, der weiß ganz genau, was die Hitze und die Trockenheit mit unseren Wäldern macht, und der Forst ist ja im Land ein nicht unwesentlicher Wirtschaftsfaktor. Und ganz klar ums Wasser, da wollen wir auch darüber reden, da ist der Matthias Nester von der Wasserwirtschaftsabteilung da, den fragen wir auch, was passiert eigentlich, wenn es jetzt noch länger nicht regnet. Vielleicht kommt das dicke Ende, was die Trockenheit angeht, erst noch, und der Sommer war da erst der Anfang.
0: Und natürlich wollen wir wissen, was sind Ihre Ideen? Was ist Ihre Meinung zu diesem Thema? Diskutieren Sie mit, kommen Sie vorbei im Gasthof Löwen in Tschagunz. Ab 19.30 Uhr geht's los. Da wird diskutiert, natürlich live vor Ort und hier natürlich live bei Radio Vorarlberg. Danke, David.
1: Sehr gerne und viel Spaß, falls wir uns später im Radio hören und im Internet sehen.

0: Schönen Dienstagabend, 18.30 Uhr. Das hier sind die Radio Vorarlberg Nachrichten für Sie.
1: Mit Christiane Schwaldpösel. Schönen Abend. Die Sanierung der Leopold Immobilien GmbH von Mario Kmenta ist geplatzt. Die 15 Millionen Euro Insolvenz wird nun als Konkurs abgewickelt. Laut Wirtschaftspresseagentur standen die für die Sanierung vorgesehenen Einnahmen größtenteils bereits anderen Gläubigern zu. Der Kreditschutzverband ortet nun bei den Kmenta-Pleiten generell erhöhten Aufklärungsbedarf. Das Kopftuchverbot für unter 14-jährige Mädchen an Schulen funktioniert, finden die ÖVP-nahen Lehrerinnen und Lehrer. Nur in Einzelfällen habe es bisher persönliche Gespräche gebraucht. Die große Mehrheit akzeptiere diese neue, klare Regelung, sagt ÖAAB-Landesobfrau Barbara Röser. Österreichs Fußballnationalteam muss in den kommenden zwei Länderspielen gegen Irland und Kosovo ohne Mittelfeldspieler Paul Wanner auskommen. Der gebürtige Dornbirner ist heute aufgrund einer Fußverletzung aus dem Teamcamp abgereist. Wie lange Wanner seinem Club PSV Eindhoven fehlen wird, ist derzeit aber noch unklar.
0: Ja, da sind ein paar dicke Schleierwolken am Himmel unterwegs, aber es ist nach wie vor sehr warm und so geht es auch heute in die Nacht. Die Temperaturen, die sinken gerade mal auf 8 bis 13 Grad und auch morgen ändert sich da genau gar nichts. Sonnig mit ein paar Schleierwolken bei bis zu 27 Grad gibt es da. Ab Donnerstag, da gesellen sich dann zur Sonne immer mehr Wolken dazu. Es ist nicht mehr ganz so warm wie die letzten Tage und dann ist endlich auch ein bisschen Regen in Sicht, nämlich für Donnerstagabend und auch für den Freitagvormittag. Wir drücken die Daumen. Sie sind sicher unterwegs mit dem Radio Vorarlberg Verkehrsservice um kurz nach 6:30. Da schaut's gut aus, es sind uns keine Verzögerungen gemeldet. Falls Sie aber was entdecken, rufen Sie gern an, kostenlos unter 0800 20 4000.
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0: Ja, wir haben gesucht und wir haben sie auch gefunden.
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0: Wie sage ich immer so schön, Freunde sind Familie, die man sich aussucht. Und manchmal werden eben Menschen zur Familie, die einfach nur zufällig nebenan wohnen. So ist das auch bei Susanne aus Höchst mit ihrer Roswitha.
3: Das sind unsere ausgesuchten Verwandten, weil mich die Tochter von Roswitha gefragt hat, ob ich nicht für ein Patin sein möchte. Und ich habe natürlich voll gern ja gesagt. Dann Alena ist jetzt aber schon 30, hat jetzt selber Zwillinge. Und meine Tochter ist jetzt die Taufpatin von diesen Zwillingen. Also ich finde, wenn das nicht die besten Nachbarn sind, wenn man sich wie Verwandtschaft aussucht.
0: Mhm. Ja, und diese ausgesuchte Verwandtschaft schicken wir zu viert nach Bregenz zu Genuss und Casino. Herzlichen Glückwunsch.
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2: Am Mikrofon begrüßt Sie Cornelia Krebs. In Myanmar geht das Militär weiter ohne Rücksicht auf die Zivilbevölkerung vor. Die Armee hat einen Markt und eine Brücke im Westen des Landes aus der Luft angegriffen. Mindestens 50 Menschen wurden dabei getötet, Dutzende weitere verletzt, viele von ihnen schwer. Mehr von Raffaella Steinbach.
3: Wieder hat Myanmars Militär ein ziviles Ziel ins Visier genommen. Zu sehen sind Bilder eines zerstörten Marktes, Feuer, schwarzer Rauch. Augenzeugen berichten, dass ein Kampfflugzeug 3 Bomben abgeworfen hat. Diese Frau erzählt, dass sie ihre jüngere Schwester, eine Marktverkäuferin, noch immer vermisst. Der Markt gilt als wichtiges Handelszentrum für die Region Rakhine. Dort kämpft die Rebellengruppe Rakhine Army seit Jahren schon gegen das Militär und für mehr Autonomie und kontrolliert inzwischen fast die ganze Region. Indessen hat Malaysia mit einer umstrittenen Rückführung von tausenden Asylsuchenden nach Myanmar begonnen. Menschenrechtsorganisationen haben die Aktion verurteilt und erklärt, den Rückkehrern würden Gewalt drohen, Verfolgung und Zwangsrekrutierung in die Armee.
2: In Marokko steht erstmals eine Frau an der Spitze der Regierung. König Mohammed VI. Hat Fatima El-Mansouri vor kurzem zur Ministerpräsidentin ernannt. Ihre Partei war bei der Parlamentswahl vorige Woche stärkste Kraft geworden. El-Mansouri war bisher Ministerin für Raumplanung und Bürgermeisterin von Marrakesch. Sogenannte Cochlea-Implantate helfen Menschen mit einer starken Gehörschädigung wieder zu hören. Sie kommen zum Einsatz, wenn das Gehör kaum noch funktioniert. Bisher tragen Betroffene dafür meist einen sichtbaren Audioprozessor hinter dem Ohr. Nun erprobt die Wissenschaft aber Geräte, die vollständig implantiert werden. Das soll den Alltag deutlich erleichtern. Jens Lang berichtet.
4: Klassische Hörgeräte arbeiten wie kleine Lautsprecher hinter dem Ohr. Sie nehmen Geräusche auf und verstärken sie. Cochlea-Implantate dagegen wandeln Geräusche in elektrische Signale um und leiten diese direkt an den Hörnerv weiter. Sie helfen Menschen, deren Gehör sehr stark geschädigt ist. Ein Innsbrucker Unternehmen hat die Geräte nun weiterentwickelt. Künftig soll die gesamte Technik implantiert werden, inklusive dem Mikrofon. Nach ersten klinischen Studien ist die Technik nun so weit, dass 2 Patienten in Wien und St. Pölten solche Implantate erhalten haben. Sie sollen dadurch unabhängiger werden. Sie müssen keine großen Geräte mehr am Ohr tragen und auch das Anlegen in der Früh und das Abnehmen am Abend entfällt.
2: Jede 8. Krebserkrankung wird laut einer Studie durch Infektionen ausgelöst, die häufig vermeidbar wären. Zu diesem Ergebnis kommt eine Studie der WHO-Organisation für Krebsforschung, die heute im Fachjournal The Lancet Oncology veröffentlicht wurde. Die meisten infektionsbedingten Krebsfälle treten in Ländern mit niedrigem Einkommen auf, wo Zugang zu Prävention und Behandlung oft fehlt. Das waren die Nachrichten mit Cornelia Krebs.
5: Auch heute Nacht bleiben uns die Schleierwolken erhalten. Es kühlt ab auf 8 bis 13 Grad. Unverändert dann morgen Mittwoch. Es ist sonnig mit ein paar dünnen Wolken und nochmal bis zu 27 Grad. Ab Donnerstag, da kommt ein bisschen Bewegung ins Spiel. Es ist nicht mehr ganz so warm. Dazu tauchen ein paar mehr Wolken auf und auch ein bisschen Regen ist in Sicht. Vor allem am Donnerstagabend und am Freitagvormittag. Sie sind sicher unterwegs mit dem Radio Vorarlberg Verkehrsservice um 6:35. Da schaut es sehr entspannt aus, sind uns überhaupt keine Verzögerungen gemeldet. Falls Sie was entdecken, rufen Sie gern an 0800 20 4000, wäre unsere kostenlose Hotline.
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5: Endlich Feierabend und pünktlich dazu spielen wir unser kleines Spiel. Erkenne den Song nach der allerersten Sekunde. Es geht um nix. Genau, es geht einfach nur um Ruhm und Ehre und vor allem ein bisschen Spaß an der Freude. Also raten Sie mit, welcher Song verbirgt sich hinter dieser ersten Sekunde? Na, Idee? 055 72 38 30. Ich freue mich auf Sie.
7: 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Hoppala,
5: was war das jetzt? Das gehört doch nicht an. Das gehört da dahin. Das ist ja interessant. Hat er mir ein kleines Schnippchen geschlagen, mein Musikprogramm. Also, rufen Sie an, ich freue mich auf Sie. 055 72 38 30.

0: Das ist Bryan Adams für Ihren Dienstagfeierabend um 6:45 und wir sind mittendrin in unserem kleinen Spielchen. Erkenne den Song nach der allerersten Sekunde. Heute diese hier. Und am Telefon habe ich jetzt Elias aus Lauterach. Bist du gerade im Auto unterwegs? Wo war ich denn?
1: Ja, ich fahre gerade auf Schwimmtraining.
0: Auf Schwimmtraining?
1: Mhm.
0: Einfach nur so zum Spaß, an der Freude, oder bist du vielleicht
1: Triathlonverein bin ich dabei. Nein, im Triathlonverein und wir haben Dienstag und Freitag Schwimmtraining.
0: Im Triathlonverein? Jetzt habe ich habe keine Ahnung von Triathlon, ja, aber das Einzige, was ich gehört habe, ist, dass Schwimmer die unbeliebteste Sportart für alle ist.
1: Das ist bei mir definitiv auch so, ja.
0: Warum denn?
1: Ja, weil ich es erst im Erwachsenenalter gelernt habe und einfach nicht geschickt kann.
0: Ah, okay. Wieso? Darf ich das fragen?
1: Mhm. Ja, Schwimmen habe ich schon können, aber Kraulen halt nicht.
0: Ich ach so.
1: Normal Schwimmen habe ich schon können.
0: Ich denke mir gerade, das ist eigentlich für uns in Vorarlberg, Gott sei Dank, sage ich mal, eigentlich schon fast gewöhnlich, dass man doch Schwimmen lernt. Ist ja lebenswichtig.
1: Gott sei Dank, ja, das ist, ja.
0: Und Kraulen ist nicht lebenswichtig.
1: Nein.
0: Wie schwierig ist das zum Lernen?
1: Es ist schon sehr anspruchsvoll. Also normal macht man einen Einzelunterricht und danach ist halt im Vereinstraining, haben wir eine Schwimmtrainerin und die. Aber man muss halt immer dranbleiben.
0: Okay.
1: Wenn man aufhört, ist gleich wieder weg quasi.
0: Muss man durch. Und aber auf dem Weg zum Schwimmen, hättest du eine Idee, welchen Song ich da suche?
1: Ja, Weiße Pferde von Gerhard Danzer.
0: Richtig.
2: Ich trottel vom weißen Pferden.
0: Max Stern.
1: Ja, das
0: ist Tipptopp. Elias, ich wünsche dir alles Gute. Durchbeißen und die weißen Pferde schicke ich dir mit auf den Berg.
1: Ja, passt.
0: Einen schönen.
1: Ebenfalls, danke, ciao.

0: Jennifer Page begleitet Sie rein in diesen Dienstagabend. Wir haben 19.30 Uhr und das hier sind die Radio Vorarlberg Nachrichten für Sie.
1: Mit Christiane Schwaldpösel. Schönen Abend. Der Kreditschutzverband ortet bei den Millionenpleiten von Immobilienunternehmer Mario Kmenta erhöhten Aufklärungsbedarf. Das berichtet die Wirtschaftspresseagentur. Anlass dafür ist die geplante Sanierung der Leopold Immobilien GmbH. Die ist geplatzt, weil die vorgesehenen Einnahmen großteils schon anderen Gläubigern zustanden. Die 15 Millionen Euro Insolvenz wird nun als Konkurs abgewickelt. Das Kopftuchverbot für unter 14-jährige Mädchen an Schulen funktioniert, finden die ÖVP-nahen Lehrerinnen und Lehrer. Nur in Einzelfällen habe es persönliche Gespräche gebraucht. Die große Mehrheit akzeptiere die neue, klare Regelung, sagt die Landesobfrau des ÖAAB, Barbara Röser. Und Österreichs Fußballnationalteam muss in den kommenden zwei Länderspielen gegen Irland und Kosovo ohne Mittelfeldspieler Paul Wanner auskommen. Der gebürtige Dornbirner ist heute aufgrund einer Fußverletzung aus dem Teamcamp abgereist. Wie lange Wanner seinem Club PSV Eindhoven fehlen wird, ist derzeit noch unklar.
0: Wünschen wir ihm gute Besserung. Es wird nochmal eine milde Nacht in Vorarlberg. Es kühlt ab auf 8 bis 13 Grad. Morgen Mittwoch gibt es nochmal viel Sonne, ein paar harmlose Schleierwolken und bis zu 27 Grad. Ab Donnerstag, da wird es dann langsam ein bisschen kühler. Es tauchen immer mehr Wolken auf und es ist sogar ein bisschen Regen in Sicht, nämlich für Donnerstagabend und den Freitagvormittag. Sie sind sicher unterwegs mit dem Radio Vorarlberg Verkehrsservice. Kurz nach 7:30 ist es. Da habe ich gute Nachrichten, sind uns keine Verzögerungen gemeldet. Gute Fahrt.
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4: Ja, herzlich willkommen am Dienstagabend zu unserer heutigen Ausgabe von Ein Ort am Wort. Mein Name ist David Breznik und es freut mich, dass Sie alle gekommen sind hier zu uns in den Gasthof Löwen in Tschagunz. Hallo auch an alle, die uns jetzt bei Radio Vorarlberg oder ORF Sound zuhören. Herzlich willkommen. Und wir sind ja nicht nur live im Radio, wir streamen unsere heutige Ausgabe von Ein Ort am Wort auch live im Internet, vorarlberg.orf.at. Wir wollen heute über den Hitzesommer sprechen. War der einmalig oder werden solche Sommer jetzt normal? Und falls ja, wie können wir uns darauf vorbereiten? Wie müssen wir uns auf solche Hitze- und solche Trockenperioden vorbereiten? Und bei mir am Stammtisch, da sitzt dafür heute ein Expertentrio. Zum einen Klaus Marquardt, er ist Meteorologe und beim Schweizer Wetterdienst Meteo News tätig. Dieser Wetterdienst ist der größte Private der Schweiz, haben
5: genau.
4: Sie gesagt.
5: Guten Abend, größter Privatwetterdienst. Ja.
4: Genau, liefert nationale und internationale Wetterprognosen für zahlreiche Medienportale und Radiosender in mehreren europäischen Ländern. Dann ist bei uns der Andreas Ammann, der ist der Landesforstdirektor im Amt der Vorarlberger Landesregierung. Und ich glaube, man kann mit Fug und Recht behaupten, Sie kennen sozusagen fast jeden Wald hier in Vorarlberg und vor allem auch im Montafon. Da haben Sie mir erzählt, da waren Sie früher sehr viel in den Wäldern hier unterwegs. Schönen Abend.
6: Schönen guten Abend. Danke.
4: Und dann sitzt da bei uns am Tisch noch Matthias Nester. Matthias Nester arbeitet in der Abteilung Wasserwirtschaft im Landhaus in Bregenz. Und da läuft es buchstäblich zusammen, nämlich nicht nur das Wasser, sondern auch alle Daten zu den Themen Wasserversorgung, Wasserstände, Niederschläge und so weiter und so fort. Jetzt noch ganz kurz für Sie auch hier im Gasthof Löwen zum Ablauf des heutigen Abends. Wir wollen da eine gemütliche Stunde diskutieren, natürlich auch mit Ihnen hier im Gasthof. Ich werde da immer wieder mal in die Runde fragen und schauen, ob es da Fragen oder Ideen oder Meinungen zu unserem heutigen Thema gibt. Wenn ja, dann einfach aufzeigen oder sonst ein Handzeichen. Dann kommt der schöne junge Herr mit dem großen Mikro in der Hand zu Ihnen. Das ist unser Simon Fröhlich. Und da können Sie dann mitdiskutieren oder erzählen, wie Sie den Hitzesommer denn so erlebt haben. Und Hitzesommer, das ist das Stichwort im Sommer. Da sind zahlreiche Temperaturrekorde gefallen im Juli. Und im Juni, da war es vielerorts so heiß wie noch nie. In Feldkirch hatten wir 44 Hitzetage registriert, 17 Tage mehr als der bisherige Rekord. Die Trockenheit ist nach wie vor ein großes Thema. Österreichweit fiel ja um rund ein Drittel weniger Niederschlag als üblich. Das hat zu großer Trockenheit geführt und das spüren wir jetzt noch immer. Und dieser Sommer 2026, der ist in Vorarlberg eben in die Wettermessgeschichte eingegangen. Und da möchte ich mit Ihnen beginnen, Herr Marquardt. Was bleibt denn aus Ihrer Sicht, aus meteorologischer Sicht von diesem Sommer übrig? Was war das absolut Außergewöhnliche?
5: Außergewöhnlich mehrere Hitzewellen, die Dauer, die Wucht. Es ist nicht einmal in Vorarlberg so speziell, dass man sieht, wir hätten jetzt überall alle Temperaturrekorde bezüglich Tageshöchstwert oder Absolutrekord gebrochen. Das ist der Vorarlberg-Rekord über 38 Grad in Feldkirch, ist immer noch von 1983, den haben wir nicht gebrochen. Was aber ist, es hat sich einiges an der Temperaturskala verschoben. Normalerweise, ich denke, das wissen einige, ein Tag mit 25 Grad ist ein Sommertag, ein Tag mit 30 Grad ist ein Hitzetag. Und jetzt neuerdings orientiert man sich dann halt schon an der 35-Grad-Marke. Da gibt es unterschiedliche Bezeichnungen, extrem heißer Tag, sehr heißer Tag, Tropentag. Und der Sommer hat tatsächlich alles das so verschoben, das was früher ein Sommertag war, sind jetzt Hitzetag und das was früher Hitzetag waren, sind jetzt sehr heiße Tag mit jenseits von 35 Grad. Und das zeigen die Zahlen ganz deutlich. Also wenn man jetzt schaut für Bregenz, im Klimaschnitt von 1991 bis 2020 hätten wir 8 Tage im Durchschnitt mit 30 Grad und mehr. Das Jahr waren es jetzt 49, was wir da aufgeschrieben haben. Blutet sich noch viel perverser. Das waren 16 während des Normal, sind 55. Und Hitzetag, also sehr heiße Tag, so muss ich sagen, im Schnitt wäre das ein Tag pro Jahr und sind jetzt dieses Jahr 14. 14 Tage mit Höchstwert über 35 Grad. Davor 4 Tage mit mehr als 37 Grad. Dann hat auch noch ein neuer Rekord bei Tropennacht. Also eigentlich hat es überall alles irgendwie nach oben geschoben. Der einzige wirkliche Allzeitrekord an einer Station ist allerdings Fraxre. Mit 35,6, 2 Tage über 35, hat noch nie über 35 Grad geht da oben. Das ist so das, was übrig ist, bezüglich Temperatur.
4: Ja. Haben Sie diese Temperaturen überrascht? Hat sich dieser Sommer, so wie er denn war, angekündigt? Das ist Ihr Beruf, vorauszusehen, wie das Wetter wird. War das absehbar zu erwarten?
5: Schwierig. Es ist so, von der Langzeitprognose, man schaut sich da unter anderem um ECMWF schon ein paar Monate im Voraus. Es ist eigentlich nicht etwas, das man wirklich ernsthaft betreibt. Wir sind auch ein medienorientierter Wetterdienst, darum macht man halt auch ein Sommerorakel. Und wenn man sich dann halt die Langzeitprognose vom ECMWF angeschaut hat, war das so, dass der ganze 3-Monats-Zeitraum, also Juni, Juli, August, zu trocken wird und zu warm. Und zu warm irgendwo in der Größenordnung so im Bereich 1,5 Grad. Also das hat es unterschätzt. Das Trockene, das hat genau gestimmt. Und in dem Sommer darf man sich auch nicht versteifen, nur auf die meteorologischen Sommermonate Juni, Juli, August, sondern das hat ja vorher schon angefangen, auch bezüglich der Trockenheit. Der April war mild und sehr trocken. Dann hat Mai, wir haben so eine Art wie Schafskälteketten, aber man denkt, das wird noch einigermaßen normal. Aber die letzte Mai-Dekade, die ist ja quasi eine Zäsur, das ist so nie da gewesen, mehr oder weniger. 4 Hitzetage für Bregenz. Die österreichische Medien und der österreichische Wetterdienst definieren es dann nur als Hitzewelle, 4 Stück hintereinander. In der Schweiz ist es dann eher die Mitteltemperatur, 25 Grad und mehr. Gilt bei uns noch nicht, dass das. Es hat einfach angefangen und hat nicht mehr aufgehört. Das waren immer wieder Hochdruckrücken, Omega-Lager, Omega-Blöcke, die sich dann halt einfach über zum Teil 7 Tage, 10 Tage, 14 Tage gezogen haben. Dann ist einmal vielleicht ab und zu einmal eine Kaltfront durchgezogen. Gewitter hat so ab und zu gehabt, relativ heftige zum Teil, regional unterschiedlich, mal da, mal dort. Aber es hat sich dann halt einfach immer wieder regeneriert, immer wieder ein neuer Hochdruckrücken und immer wieder neue Hitze, heiße Luft von Nordafrika, von Spanien her. Und das ist ja nicht ein rein Vorarlberger Phänomen. Es ist kein Schweizer Phänomen und kein österreichisches Phänomen. Es betrifft Südwesteuropa, Westeuropa und Mitteleuropa überall. Weil es war ja in Frankreich extrem. Also in Frankreich war es mit Abstand heißeste Sommer. Und auch in London zum Teil Temperaturen, die halt so 37, 38 Grad gibt. Und das ist ja alles von dort, die grüne Insel. Also das ist schon sehr speziell.
4: Sie haben es angesprochen, Dürre, Trockenheit. Herr Ammann, was haben denn die vergangenen Monate, auch der Sommer mit diesen immerwährenden Hitzeperioden und vor allem der ausbleibende Niederschlag, was hat der denn mit dem Wald in Vorarlberg gemacht?
7: Solche Wetterlagen, wie es der Kollege gerade beschrieben hat, stellen für den Wald natürlich einen extremen Stress dar. Wir betrachten das Jahr oder die Saison für den Wald irgendwie zweigeteilt. Die erste Phase fängt so Mitte März bis Mitte Juni an, wo praktisch die Blätter neu austreiben, neue Nadeln gebildet werden, neue Höhentriebe gemacht werden. Und das ist die Zeit, wo der Wald am meisten Wasser braucht. Nachher, wenn die Triebe gemacht sind, dann ist der Stress von Haus aus eigentlich etwas geringer, weil es dann in die Erhaltung übergeht, beziehungsweise wenn viel Wasser da ist, hat man mehr Stoffproduktion, mehr Photosynthese. Wenn weniger Wasser da ist, dann eben weniger. Dieses Jahr hat schon also sehr früh angefangen, dass man ein Wasserdefizit hatte. Der letzte Monat in den vergangenen 12 Monaten, wo der Niederschlag noch über dem Durchschnitt war, das war der Februar. Üblicherweise ist es so, dass im Wald im Winter die Wasservorräte im Boden aufgefüllt werden. Im Frühling dann, wenn eben diese Hauptwachstumsphase ist, dass sie ordentlich angezapft werden und dann über den Sommer mit den laufenden Niederschlägen der Wald gut über die Runden kommt und praktisch noch Wasservorräte im Boden sind. Das war heuer nicht möglich. Also die Wasservorräte sind jetzt aus meiner Sicht fast bis zum letzten Tropfen aufgebraucht. Und Regen, wenn er kommt, dann dringt er nicht mehr tief in den Boden ein. Und das stellt für die Bäume einen enormen Stress dar. Die Phänomene, die wir sehen, das ist einerseits, dass die Bäume tatsächlich verdorren. Wenn man optisch schaut in der Landschaft, dann sind das vor allem die flachgründigen Standorte, wo die Bäume braun werden jetzt. Und das andere sind die Insekten, also insbesondere bei der Fichte der Borkenkäfer, der dann die gestressten Bäume leichter befallen kann und sich dann auch ausbreiten kann. Und wir haben aber auch erlebt, dass Bäume praktisch im Trockenstress die Blätter frühzeitig abwerfen, damit sie den Wasserverbrauch selber regulieren.
4: Wenn jetzt da in den nächsten Wochen und Monaten nicht Wasser von oben nachkommt, was passiert dann mit dem Wald? Wird der komplett verdorren, buchstäblich?
7: Der Wald sollte sich, wir hoffen, dass er sich in den Winter rettet, wo praktisch die Winterstarre eintritt, keine Photosynthese mehr stattfindet und die Blätter abgeworfen werden und dann praktisch eine Regenerationsphase stattfindet. Es wäre trotzdem dringend notwendig, dass praktisch das Klima jetzt mal anfängt, die Wasservorräte wieder zu füllen. Und das, was ich befürchte, man prognostiziert immer, dass die Fichte dann im Klimawandel keine Chance mehr hätte, weil das ist ein Flachwurzler. Wir erleben aber auch ein anderes Phänomen, wenn wir eben im Sommer diese Gewitter haben mit Niederschlägen, die praktisch nicht mehr tief in den Boden eindringen, da profitieren die Fichten zuerst davon. Die Weißtannen, Eichen, Kiefern, die tief mit den Wurzeln im Boden sind, die kommen jetzt an ihre Grenze. Und wir haben es auch bei der letzten Trockenheit 2018 erlebt, dass dann im nächsten Jahr die Weißtannen an den trockeneren Standorten absterben. Und meine Erfahrung ist auch, dass es mehrere Jahre braucht, bis praktisch in die Tiefe des Bodens wieder ein Wasser ankommt.
4: Herr Nester, zwar viel vom Wasser die Rede, wo steht denn das Wasser im Moment? Wie sind wir, was diesen Punkt angeht, durch den Sommer gekommen? Sind wir da nochmals geschlafen, darf man sagen, oder schon in einer Situation, die einmalig und ja, man kann, glaube ich, schon das Wort bedrohlich hier in den Mund nehmen. Wie schauen wir wassertechnisch im Moment aus nach diesem Sommer?
8: Ja, die Wasserversorgung in Vorarlberg hat sich als sehr robust dargestellt in diesem Jahr. Wir haben nur oder hatten in 9 Gemeinden Engpässe bei der Wasserversorgung, die aber über bestehende Verbundleitungen gedeckt werden konnten. Man darf nicht vergessen, wir haben nicht nur den Hitzesommer in diesem Jahr, sondern es sind eigentlich seit September 2024 haben wir unterdurchschnittliche Niederschläge. In den letzten 24 Monaten sind 20 Monate mit unterdurchschnittlicher Niederschlagsdauer. In den letzten 12 Monaten haben wir ein Defizit von 640 mm oder 36% von der Niederschlagsmenge. Und auch in diesem Jahr, also bis Ende September, morgen eingerechnet, weil es morgen trocken sein wird, sind wir wieder bei den 36% Defizit. Die Wasserversorgungen funktionieren alle. Man hat in den letzten Jahren viel investiert in Verbundleitungen, dass Gemeinden, die Wasser von Quellen beziehen, das Trinkwasser, dass die Verbundleitungen zu anderen Gemeinden oder Gemeinden mit Brunnen haben.
4: Haben wir da noch Spiel, haben wir da noch Reserven? Wenn man sich gegenseitig aushilft, irgendwann geht es ja zu Ende, wenn nichts nachkommt.
8: Ja, die Grundwasserstände sind überall sehr niedrig. 25% der Messstellen haben ein historisches Minimum in diesem Jahr. Die Trinkwasserbrunnen sind aber tief genug. Also da ist noch Luft nach unten.
4: Luft nach unten, da kann uns jetzt nichts passieren, aber wenn es jetzt, nehmen wir mal an, es regnet auch die nächsten 2 Monate noch nicht. Wann wird es wirklich ernst?
8: Es ist schwer zu sagen. In manchen Gemeinden mit viel Tourismus vermutlich früher wie im Rheintal.
4: Aber da droht uns jetzt noch nicht, ich sage es mal ganz salopp, eine Wintersaison im Tourismus, wo die Gäste in den Hotels, ich weiß nicht, möglicherweise nur noch 2-mal pro Tag die Klospülung betätigen dürfen.
8: Ich hoffe nicht.
4: Aber es ist möglich?
8: Wir gehen jetzt davon aus, dass es im November Niederschläge gibt. Ja, dann schauen wir weiter.
4: Ja, da würde mich jetzt auch die erste Runde ins Publikum interessieren. Gibt es da Erfahrungen, Hitzesommer, Wasser oder Wald? War da jemand außergewöhnlich betroffen oder eine Erfahrung, die er oder sie gerne hier mit uns teilen möchte? Gut, die Gläser sind noch voll. Wir haben, glaube ich, noch genug Flüssigkeit, vielleicht bei der nächsten Runde. Aber das Thema ist, wann kommt's regnen? Und da ist natürlich die Frage an unseren Meteorologen. Wie schauen denn die Prognosen aus? Der September geht zu Ende. Auch der wird wieder deutlich zu trocken sein. Gibt es da schon Anzeichen? Also jetzt, der Wetterbericht sagt, am Wochenende kommt ein bisschen was. Aber wenn, ist da irgendwo eine Umstellung am Horizont schon zu sehen, wenn es dann wirklich ein wenig nasser wieder wird?
5: Schaut auch jeden Tag in der Computermodell leicht anders aus. Also ist jetzt im unmittelbaren Zeithorizont, das was kommt, ist marginal, ein Tropfen von heißem Stein. Das ist eine abgeschwächte Störung, die im Laufe vom Donnerstag die Westschweiz erreichen wird und dann langsam Richtung Osterzüd und dann wahrscheinlich in der Nacht auf Freitag den Vorarlberg erreicht, bringt was da und dort, wahrscheinlich nicht einmal wirklich flächendeckend. Im Laufe vom Freitag noch ein paar Regenschauer, dann ist auch noch möglich, dass am Samstag aus Quellwolken ein paar Platzregen oder irgendwas in der Art fällt. Wir liegen grundsätzlich wieder im Bereich vom Hoch. Da kommt nichts Massives, das ist alles eher halt Kosmetik und es wird halt, ich sage nicht immer, es wird mal die Straße nass, ja, aber das bringt nichts in dem Sinn und ein wirklich nennenswerter Niederschlag ist nicht wirklich in Sicht in dem Sinn. Eventuell so ab 7., 8. Oktober produziert zum Beispiel CCMWF ab und zu, dass es dann vielleicht mehr auf Nordwest dreht und dann einmal eine kurze Staulage ist, aber das ist halt einfach noch relativ weit weg. Und das kann man den Leuten auch nicht versprechen. Also es ist jetzt wirklich im unmittelbaren Prognosezeitraum, wo man seriös eine Prognose macht, ja, es wird mal so sein, dass man mal den Regenschirm braucht oder vielleicht oben Auto oder Schieberwischer einschaltet, aber mehr ist es denn auch nicht.
4: Ja. Mhm. Hermann, wenn da nichts kommt, wie lange kann der Wald das denn noch aushalten? Wir haben jetzt von den Flachwurzlern gesprochen, die das als erstes spüren und man stellt ja auch schon die Baumarten im Wald um, den Klimafit macht man den. Sind wir da noch auf der richtigen Spur, da muss man jetzt schon dran denken, wenn es so weitergeht, so trocken bleibt, dass man möglicherweise Pinien, wie man es aus Italien kennt, bei uns beginnt anzupflanzen. Wie lange kann der Wald das noch aushalten, ohne Wasser, ohne Niederschlag?
7: Es sind 2 Fragen eigentlich. Ja, die erste Frage, wie lange kann es der Wald aushalten? Da muss man wissen, dass wenn man zu Hause Blumen hat, dann hat man einen Blumentopf und je größer der Blumentopf ist, desto länger kann diese Pflanze mit dem Gießwasser auskommen. Und beim Wald hängt das erstens von der Geologie ab. Es gibt also geologische Bereiche, die nicht so zur Austrocknung neigen wie hier im Mont Afon, wo wir kristalline Gesteine haben, also Gneise, Amphibolite und so weiter. Im Flüsch ist auch nicht so massiv auf Kalk und Dolomit. Die Böden auf Kalk und Dolomit, die trocknen grundsätzlich schneller aus, weil viel mehr Wasser versickert und durchgeht. Das Zweite ist, wie mächtig ist die Bodenschicht? Und das hängt sehr von den eiszeitlichen Geschehen ab, wie viel Moränenmaterial da ist, wie die Bodenzusammensetzung ist. Ist sehr lehmig, ist sehr sandig, ist sehr schottrig. Und da haben wir halt ganz viel verschiedene Substrate. Und der Wald wird jetzt, wenn es länger trocken bleibt, einfach von den flachgründigen, wasserdurchlässigeren Substraten zu den etwas besseren hin in Stress kommen und austrocknen. Und auch die Bäume werden braun werden und absterben. Das ist das eine. Zur zweiten Frage. Ich habe 1986 angefangen zu studieren. Wir haben auch Meteorologie und alles Mögliche gehabt. Und wir haben dazu mal schon gelernt und gewusst, dass es wärmer wird und dass wir in unserer Arbeit praktisch auf das Rücksicht nehmen müssen und schon Bäume pflanzen sollten, die dann mit wärmeren Temperaturen zurechtkommen. Und das beschleunigt sich im Moment, aber de facto wissen wir schon, welche Baumarten halt resilient sind. Da gibt es sehr viel Wissen auch und das müssen wir halt richtig anwenden. Und wenn wir immer sagen, der Wald, es gibt für uns vom Land Vorarlberg, erfüllt der Wald wichtige Funktionen. Von der Ökosystemfunktion, vom Schutz, von der Ertragsfunktion für die Eigentümer, Erholung und so weiter. Und unser Job ist praktisch, diese Funktionen sicherzustellen. Es ist aber nicht unser Job und auch nicht im Bereich des Möglichen, dass der Wald sich nicht verändern darf. Wir werden einen Wald haben, aber der wird möglicherweise ganz anders ausschauen, als wir es die letzten 100 Jahre gewöhnt waren. Und das, was wir tun, und zwar schon seit langem, das ist, dass wir diese Wälder auf die künftigen Herausforderungen anpassen. Und das geht nicht von einem Jahr aufs andere, auch nicht in 10 Jahren. Ein einfaches Rechenbeispiel, wenn man die Bäume 100 Jahre alt werden lässt und dann erntet, dann wird man jedes Jahr 1% der Wälder ernten. Und es wird dann dementsprechend auch 100 Jahre brauchen, bis man die praktisch umgebaut hat. Und wir versuchen, das zu beschleunigen.
4: Sie haben gesagt, der Wald wird einmal ganz anders ausschauen, als wir ihn jetzt kennen. Was denn konkret? Werden wir da Bäume sehen, die wir jetzt noch gar nicht da haben? Oder was heißt dieses Verändern?
7: Ja, es gibt zwei Phänomene. Das eine ist auch unser Glück, dass wir ein Gebirgsland sind und Bäume der Tieflagen praktisch nach oben ausweichen können und in die höheren Zonen vordringen. Ein Beispiel, ich habe gelernt, Eichen kann man maximal bis 600 Höhenmeter setzen. Ich habe vor 30 Jahren Eichen auf 850 Meter gesetzt und sie gedeihen wunderbar. Ja, und man wird also die Buche, die Tanne wird höher hinaufrücken, auch die Fichte. Die Waldgrenze wird möglicherweise steigen. Ja, und die Probleme haben wir eher auf den trockenen Standorten und in den ganz tiefen Lagen, wo praktisch auch die höchsten Temperaturen sind. Und dort werden wir uns mit Baumarten befassen müssen, die noch gar nicht hier sind, aus benachbarten Klimazonen. Teilweise gibt es auch Alternativen aus Übersee, aus ähnlichen Klimaten. Und die werden wir versuchen, vorsichtig zu integrieren.
4: Wie schaut es denn beim Wasser aus, Herr Nester? Wenn das so weitergeht und das jetzt kein Ausnahmejahr bleibt, sondern möglicherweise mal die Regel, wie müssen wir uns denn da verändern, was die Wasserverbünde, die Wasserversorgung, die Trinkwasserbrunnen und dergleichen angeht? Setzen wir da noch auf die richtigen Pferde oder brauchen wir da komplett neue Wasserspeicherarten oder Trinkwasserreservoirs, an die jetzt vielleicht noch gar niemand denkt? Wie können wir uns da in Vorarlberg absichern?
8: Absichern. Der Ausbau der Verbundleitungen, der ist ja, geht voran. Wir haben 2009 hatten wir ungefähr 30% der Gemeinden oder Wasserversorger hatten einen Notverbund oder Verbund mit den Benachbarten. Derzeit sind wir bei 60%. Und insgesamt haben nur 4% der Bevölkerung einen Wasser oder werden von einem Wasserversorger versorgt, der keinen Notverbund hat. Also die Bevölkerung oder die Wasserversorger, die nur einen geringen oder die keinen Verbund haben, die versorgen sehr wenige Personen. Also die Versorgung wird immer irgendwie möglich sein. Und bei den anderen, die haben Zugriff auf Grundwasser und da sind wir ziemlich sicher.
4: Also da schaffen wir, wenn ich das richtig verstehe, einfach eine Art doppeltes Wassernetz, wenn man so will.
8: Genau, ja.
4: Da würde mich jetzt noch interessieren, im Sommer gab es ja Appelle von einzelnen Gemeinden, Wasser zu sparen. Öffentliche Trinkbrunnen, die wurden teilweise auch abgeschaltet, vorübergehend für ein paar Stunden. Wenn jetzt die Trockenheit weitergeht, wird das wiederkommen? Oder hat man das überhaupt aufgehört, dieses vorübergehende Abdrehen von öffentlichen Brunnen? Ich frage das deshalb, weil ganz aktuell kam heute die Meldung, dass in Oberösterreich eine Gemeinde in der Nacht für 3 Stunden allen das Wasser abgedreht hat, damit sich die Wasserspeicher wieder füllen konnten. Ist sowas auch hier in Vorarlberg für uns denkbar, nötig?
8: Es gibt Gemeinden, die die Laufbrunnen abgestellt haben. Und es ist durchaus denkbar, dass die auch nächstes Jahr oder über den Winter abgestellt bleiben oder nur reduziert werden. Dass die Wasserversorgung gänzlich abgestellt wird in der Nacht für einige Stunden. Ist schwer zu sagen. Was da sicher ein Thema sein wird, sind die Poolfüllungen im Frühling. Dass es da Abstimmungen braucht mit der Gemeinde, wer wann füllen darf und nicht einfach so gefüllt werden kann.
4: Da gab es ja jetzt heuer im Sommer quasi diese Abstimmungsnennsideen. Aber ist das auch etwas auch fürs nächste Jahr vielleicht, wo man klar sagen muss, hoppla, da müssen wir uns nochmals genau damit befassen, ob das Befüllen, wie wir es bisher kannten, überhaupt noch möglich ist?
8: Ja, das muss auf Gemeindeebene entschieden werden. Also zuständig für die Wasserversorgung sind die Gemeinden und Genossenschaften. Mhm. Und in einigen Gemeinden wird es sicher dazu kommen, dass das abgestimmt werden muss, dass anders nicht funktioniert.
4: Das würde aber helfen, was den Wasserstand buchstäblich angeht.
8: Ja, wenn der Wasserverbrauch verteilt werden kann zeitlich, dann haben die Behälter Zeit, um sich zu füllen wieder und das hilft dann.
4: Was kann denn da jeder und jede Einzelne von uns jetzt schon tun? Thema Wasser sparen, macht das Sinn, wenn ich mir jetzt überlege, okay, ich nehme statt 2-mal Geschirrspüler oder Waschmaschine am Tag nur noch 1-mal, kann da die Bevölkerung schon mithelfen? Oder ist das so marginal, dass das gar keine Auswirkungen hätte?
8: Also die Leitungsnetze sind auf den Wasserbedarf ausgelegt. Und wenn zu viel Wasser gespart wird, dann altert das Wasser in der Leitung. Dann müssen die Leitungen gespült werden. Das heißt, der Wasserbedarf also steigt.
4: Zu wenig Wasser verbrauchen ist auch nicht optimal.
8: Ideal ist ein bewusster Umgang mit dem Wasser und nicht Wasser sparen um jeden Preis.
4: Okay. Und ich habe gesehen, wir haben jetzt die erste Frage im Publikum. Das Mikrofon kommt schon vom Simon. Den Namen und, wenn vorhanden, die Funktion, bitte.
9: Herr Gott, Metzer Christoph, war Landtagsabgeordneter 10 Jahre für die Grünen im Vorarlberger Landtag. Bin ja beruflich in der Wasserwirtschaft tätig, mittlerweile in Pension. Ich habe mir gerade die Grundwassersituation da im Mond davon schon in meiner politischen Tätigkeit relativ genau angeschaut und gerade heute noch mal das quasi für mich Revue passieren lassen. Und wenn man das so anschaut, bis vor 10 Jahren, sage ich mal, war das also ein natürliches Auf und Ab. Und seit 10 Jahren haben wir quasi 7 Jahre, wo der Grundwasserstand da gerade im Mond davon massiv nach unten gegangen ist. Und das ist wahrscheinlich über das ganze Land so. Für mich die Frage auch an den Meteorologen, gibt es einen Zusammenhang zwischen der Temperaturentwicklung und dieser Niederschlagsthematik oder zu wenig Niederschlag? Man, grundsätzlich hätte man jetzt abgespeichert, hohe Temperaturen, hohe Luftfeuchtigkeit, viel Niederschlag. Aber gibt es da irgendwelche Zusammenhänge, hohe Temperaturen, wenig Niederschlag?
5: Man muss es tatsächlich trennen. Es kann sich ergänzen. Dieses Jahr hat sich es perfekt ergänzt. Das heißt, ein heißer Sommer ist nicht automatisch ein trockener Sommer. Es kann auch schwül heiß sein. Man könnte einfach in einer Südwestlage liegen, auf der Rückseite von einem Hochdruckrücken, auf der Vorderseite von einem Trog, mit Südwest immer schubweise Gewitter, jeden Tag Gewitter. das ist durchaus möglich, das hängt nicht zusammen. Aber jetzt haben wir halt ein Strömungsmuster eben mit den Hochdruckrucken und das schaut dann auch aus, dass das so eine Tendenz hat, dass das häufiger vorkommt, dass sich so richtige Luftberg aufwölben über Europa und dann hat man da eine großräumig absinkende Luftbewegung, das heißt, das wirkt der Wolkenbildung entgegen. Die Luftmasse wird auch noch großräumig wärmer durch das Absinken und das

0: Wasser verdunsten muss oder irgendwas, sondern es wird sofort, sobald die Sonne aufgegangen ist, wird es wärmer. Und es kommt tatsächlich wirklich auf das jeweilige Strömungsmuster drauf an. Es ist jedes Jahr anders. Kein Jahr ist wie das andere. Und das Wetter ist halt tatsächlich sehr variabel, von Woche zu Woche, von Monat zu Monat. Und was wir halt jetzt in dem Jahr haben, ist, dass es sehr hochdruckverliebt ist. So habe ich es jetzt halt mal für mich hochformuliert. Und das ist, ein Hoch ist nicht nur das, was man eben auf der Bodendruckkarte in der Zeitung sieht, sondern halt das Wetter ist dreidimensional, passiert in der Höhe. Und das ist das Entscheidende eigentlich jetzt, dass wir dauernd jetzt dieses Jahr die Hochdruckrückkehr haben. Das Gegenteil kann natürlich passieren, und es weiß kein Mensch, was das nächste Jahr ist. Aber es kann natürlich auch sein, dass wir nächstes Jahr nicht Hochdruckrücken haben, sondern das Ganze leicht versetzt ist und wir liegen dann in einer Drucksituation und dann regnet es die ganze Zeit. Das ist durchaus möglich. Oder? Also das ist irgendwie geht die goldene Mitte verloren. Es ist entweder so lang trocken, lang heiß, oder es regnet die ganze Zeit und dann sehr viel. Und das fällt vielleicht ja oder mehr dran drauf. Wenn es regnet, dann schüttet es. Also so das normal, oder es ist viel zu wenig. Es ist so irgendwie, dass es einfach mal normalen Landregen hat, einfach einen Tag gemütlich durchregnet, das kommt gar nicht mehr so oft vor, hat man so das Gefühl. Also es ist tatsächlich wirklich, man kann nicht keine einfache Antwort jetzt auf das geben, aber es hängt tatsächlich von der Strömungsmuster ab.
1: Das heißt, der Schluss wäre auch nicht zulässig. Nach einem sehr heißen Sommer kommt jetzt wahrscheinlich, weil es ja, wir haben es heute wieder gemerkt, noch immer sehr warm ist, wird der Winter wahrscheinlich auch mild werden. Das lässt sich so einfach nicht sagen.
0: Ja, das ist jetzt mit den Langfristsachen. Also das ist nicht in Stein gemeißelt und das ist halt tatsächlich, sagen wir mal, über das experimentelle Stadium ist es aus und es ist nicht ohne Relevanz. Von der Langfristprognose schaut es dann aus, dass der November anfängt zu nass werden langsam, dass Niederschläge können häufiger werden, dass es dann eher auf Westwetter sich verändert, dass also der Dezember mehr Regen bringt. Ich sage Regen, weil es Westwetter ist und wo die Schneefallgrenze dann ist, ist wieder was anderes, oder? Und er ist mild. Die erste Hälfte schaut dann aus, dass sie nass und mild ist, danach trockener wird und im Februar mal vorübergehend kälter. Das ist so eine Erwartungshaltung, würde auch zusammenpassen mit starken El Niño-Ereignissen, aber da ist die Datenlage halt sehr, sehr dünn. Ja. Also das ist, ich würde sagen, das, was ich jetzt da erzählt habe, ist so ein bisschen besser wie Würfeln. Ja. Also es ist, man hebt sich an dem fest und es ist natürlich die Hoffnung, dass die Niederschläge jetzt endlich mal kommen und das wäre auch das Beste, was halt passieren kann. Für Speicherseen ist es natürlich schwierig, weil die Schneefallgrenze dann halt doch irgendwo ist und was als Schnee fällt, rinnt nicht weg. Also das bleibt mal bunter. Aber es ist ein Versprecher für die Schneeschmelze dann im Frühjahr. Und ja, wir hoffen alle, dass es dann irgendwo Niederschläge dann gibt. Das ist wirklich so. Früher hätte ich immer gesehen, willst du den Leuten gerne schön Wetter versprechen, aber in dem Sommer war das zum Teil schon echt schwierig, weil oder der Bure, das ist also ganz, ganz speziell.
1: Oder den Waldbesitzern, was heißt das eigentlich für die ganzen Waldbesitzer bei uns im Land? Wie wirkt sich dieser Sommer oder dieses trockene Wetter seit, Sie haben es gesagt, glaube ich, im Februar hat es das letzte Mal ordentlich geregnet, denn überhaupt auf die Schäden im Wald und dann auch die Holzpreise aus der Wald ist ja ein wichtiger Wirtschaftsfaktor. In Vorarlberg kann man da schon was sagen, was der heurige Sommer hier möglicherweise, Stichwort Schäden und Preisverfälle und dergleichen, anrichten wird oder schon angerichtet hat?
2: Also der erste und unmittelbare Schaden, der sicher passiert ist, das ist, dass die ganzen Frühjahrsaufforstungen, wenn man nicht die Möglichkeit hatte zu gießen oder sie wirklich in schattigen Lagen, wo noch genug Wasser da ist, dass die eingegangen sind. Also wir haben hier sehr große Ausfälle, da steckt viel Arbeit dahinter, die Pflanzen sind auch nicht ganz billig. Das ist einmal der erste Schaden. Der Holzmarkt hängt dann doch in etwas größerem Kontext zusammen, immer mit der Konjunktur, mit der Wirtschaftslage im größeren Kontext und dann auch, wie viel Schadholz vorhanden ist. Und da war jetzt relativ wenig in unserem Bereich. Die große Borkenkäferkalamität in Osttirol, Kärnten, ist etwas zurückgegangen. Dafür war in Steiermark, Südburgenland ein sehr großes Schneebruchereignis, dann später auch noch einmal ein Windwurfereignis, das aber eher lokal den Holzmarkt

0: beeinflusst hat und nicht voll zu uns durchgeschlagen hat. Also die Preise sind noch auf einem verhältnismäßig guten Niveau. Könnten natürlich besser sein, das ist das eine. Und das andere ist, dass jetzt ab Mitte Sommer sich schon eine Borkenkäferpopulation aufbaut. Im Montafon hat es angefangen, weil wir dort vor Jahren einen Gewittersturm hatten in der Innerfratte. Und das wirkt dann ein paar Jahre nach. Und von dort ausgehend, dort ist halt ein Grundbestand da, breitet sich es immer weiter aus. Und dieses Borkenkäferholz, das ist dann auch schlechter verkäuflich oder mal zu einem geringeren Preis. Es ist gut verkäuflich, aber zu einem schlechten Preis. Und unsere Aufgabe, und für das haben wir auch Waldaufseher, ist jetzt vor allem im Herbst massiv dazu zu schauen, dass alle Käfernester wirklich aufgearbeitet werden, dass ein möglichst geringer Borkenkäfergrundbestand entstehen kann und dann im nächsten Frühling dann noch einmal ganz intensiv dazu schauen, dass jeder dürre Baum oder jeder Baum, der vom Käfer befallen ist, rasch aufgearbeitet wird. Das ist das, was man tun kann.
1: Dann haben wir im Publikum, da haben wir eine Frage da vorne, der Herr gleich. Bitte schön.
2: Schönen Abend, mein Name ist Andreas Drechsel, ich arbeite beim Forstfonds des Standes Montafon, der größte Waldbesitzer im Land. Ich habe eigentlich drei Fragen. Eine Frage an den Meteorologen. Das 2-Grad-Ziel, ist das Geschichte? Ist es haltbar? Oder sind wir dann bis Ende des Jahrhunderts bei 5 Grad? Dann komme ich zum Forst. Die durchschnittliche Waldhöhe im Montafon, also Forstpforz, ist auf 1400 Meter. Welche Baumarten stehen da zur Verfügung, dass wir die gleichen Funktionen mit diesen Baumarten erfüllen können? Also prioritär die Schutzfunktion und die Wohlfahrtsfunktion. Und dann komme ich zur Wasserwirtschaft. Auf den Flächen des Forstpforts liegen sehr viele Trinkwasserquellen, also kleinere, aber auch größere für die Gemeinden. Und wir haben heuer eigentlich sehr wohl gemerkt, dass das langsam knapp wird. Und der Wald ist in erster Linie auch Bodenschutz. Nicht nur Schutz von Lawinen und Steinschlag, sondern auch Bodenschutz. Und wenn wir da einen großflächigen Ausfall unserer Wälder haben, geht ja auch der Boden verloren. Also das sind im Zusammenhang mit dem Ende des Jahrhunderts, Klimawärmung und so weiter. Also ich sehe das, mir ist das heute jetzt ein bisschen lapidar gekommen, weil wir reden ja nicht nur von heuer und vom nächsten Jahr.
1: Danke. Dankeschön. Haben wir da gleich die nächste Frage gleich, Simon, gleich anschließen?
3: Grüß Gott, Alexander Schallert, nur besorgter Bürger. Ich hätte nur eine Frage wegen Ihren Plänen. Auf 100 Jahre hinaus werden Bäume gepflanzt. Aber sterben die Bäume, die jetzt absterben, weil es zu warm wird, zu trocken wird, auch langsam genug? Dass Sie die Bäume, die Sie jetzt nachpflanzen, bis auf 1400 Meter hinauf, dass die dann auch nachgewachsen sind, bis die anderen ihre Schutzfunktionen aufgehört haben?
1: Dankeschön. Denn Fragen gemerkt. Fangen wir mit dem Wald an. Das waren gleich zwei. Das eine war, was denn da für alternative Baumarten in Frage kommen und geht das Nachwachsen schnell genug, damit es das Absterben ausgleichen kann? Ich glaube, so kann man es zusammenfassen.
0: Danke auch für diese Fragen. Das sind sehr spannende Fragen. Ich fange mit der zweiten an. Ich habe vorhin gesagt, es dauert 100 Jahre, bis man einen Wald erneuern kann. Und dadurch, dass wir jetzt Kalamitäten haben, sterben möglicherweise, sei es durch Stürme, Borkenkäfer, was auch immer uns prognostiziert ist, dass heftiger wird, sterben möglicherweise mehr als 1% der Flächen oder wir haben auf mehr als 1% der Flächen dann Schäden. Und diese Schäden, wenn die massiv zunehmen, dann heißt das auch, dass wir rascher sein können mit der Regeneration dieser Flächen. Und das ist in gewissem Sinne ist ein Learning by Doing. auch mit den Erfahrungen, die man macht. Aber in der Vorarlberger Waldstrategie reden wir auch ganz klar von Mischwäldern, also nicht alles auf eine Karte setzen. In der Förderung, wir fördern auch diese Regeneration der Wälder, da möchte man, dass man 4, 5 verschiedene Baumarten auf einer Fläche setzt, wenn eine Probleme kriegt, dass eben ein Wald noch da bleibt. Das sind so die Strategien, die man hat. Ein bisschen in höhere Temperaturen denken. Und damit hoffen wir schon, dass wir diesem Tempo Schritt halten können. Und damit gleich zur zweiten Frage von Andreas Drechsel. Ich denke, fürs Montafon und für diese Geologie, die hier ist, dass in den mittleren, oberen Lagen, vor allem wenn man größere Flächen mit genügend Licht hat, dass die Lärche absolut eine Alternative sein kann. Die Lärche ist eine Baumart, die sehr resilient ist. Es ist eine extreme Lichtbaumart. Es ist etwas schwierig hochzubringen, weil das Wild sie sehr gern hat. Aber man muss sie halt schützen, aber man kann sie hochbringen. Und resilient heißt, wenn sie ein trockenes Jahr hat, dann ist im nächsten Jahr praktisch wieder der Zuwachs wie vorher. Die Buche ist dort wesentlich empfindlicher. Wenn die ein sehr trockenes Jahr hat, braucht es 3, 4 Jahre, bis sie wieder denselben Zuwachs oder Jahrringbreite hat wie vorher. Ich denke, dass die Lärche eine Alternative sein kann, wenn es noch trockener wird, Kiefern. Und vor allem in den unteren Bereichen, dort wird die Eiche eine größere Rolle spielen. Wenn man jetzt da von Schruns Sonnseite rausfährt, aber auch einwärts fährt, dann ist am Hangfuß die Traubeneiche, durchaus auch die Stieleiche, eine sehr gute Alternative, die sich dann wohlfühlen wird. Aber immer eben begleitet auch mit anderen Baumarten. Und in den mittleren Lagen, ich denke, dass die Weißtanne höher rauf geht, ist auch sehr begehrt beim Wild, muss man dazuschauen. Das ist einfach ein Thema der guten forstlich-jagdlichen Zusammenarbeit. Und auch die Buche wird mehr Raum gewinnen. Ja.
1: Dann hatten wir die Frage, Herr Nester, wenn quasi ganz salopp gesagt der Wald stirbt, dann kann er auch nicht mehr als Wasserspeicher funktionieren. Wie schätzen Sie da diese Entwicklung ein? Wird das jetzt so kommen? Muss man sich da schon Sorgen machen, dass jetzt noch mehr Wasserspeicher, Wasserreservoirs wegfallen, wenn der Wald großflächig mehr Schaden nimmt als diese von den zitierten 1%?
4: Ja, ich glaube, das ist nicht nur eine Wasserwirtschaftsfrage. Natürlich für uns ist der Wald im Einzugsgebiet, also Schutzgebiet, ideal. Weil es gibt keine anderen Nutzungen. Wenn jetzt der Wald abstirbt, dann ist dann eher wieder die Forstabteilung gefragt, um da aufzuforsten, dass eben der Boden nicht verloren geht.
1: Aber was bedeutet das für die Wasserversorgung im Land, für die Möglichkeiten, die es in Vorarlberg gibt, Wasser überhaupt im Boden zu speichern, wenn da großflächig Wald ausfallen sollte?
4: Ja, wenn nur der Wald ausfällt, der Boden speichert ja auch Wasser. Problematisch wird es, wenn der Boden weggespült wird bei starken Niederschlägen.
0: Mhm. Darf ich noch kurz ergänzen?
1: Natürlich.
0: Wenn größere Freiflächen oder Kahlflächen sind, dann wird der Oberflächenabfluss steigen. Es ist im Wald so, er ist erstens einmal eine Klimaanlage. Über den Jahresdurchschnitt sind mindestens 20% des Niederschlages, die gar nicht am Boden kommen, sondern von den Blättern, Nadeln direkt wieder verdunsten. Das erhöht die Luftfeuchtigkeit, ist eine sehr angenehme Wirkung für die Siedlungen rundherum. Das Wasser, das durchkommt, das wird praktisch von der Energie her gebremst, dass es nicht so erosiv wirken kann und ein höherer Anteil versickert im Boden. Wenn der Boden durchlässig ist, geht ein Teil davon ins Grundwasser, wo dann für die Wasserversorgung sehr wertvoll ist, und der andere Teil wird im Boden gespeichert. Und mit dem, was prognostiziert ist, Sie haben es auch gesagt, heftigere Ereignisse, die dann auf möglicherweise mehr Kahlflächen treffen, werden wir Bodenerosion haben und mehr oberflächlichen Abfluss, der durchaus zerstörerisch wirken kann. Und insofern ist unser Konzept dagegen, dass wir versuchen, nicht nur gemischte Wälder von den Baumarten zu haben, sondern auch in der Struktur, also ungleichaltrige Wälder, wo man nicht ganzen Streifen runterhackt, sondern praktisch möglichst kleinflächig bis einzelstammweise nutzt, damit diese Bodenbedeckung, die Beschattung permanent gegeben ist. Aber diese Wirtschaftsweise, die braucht eine entsprechende Erschließung mit Forststraßen.
1: Und dann, Herr Marquardt Happ, hatten wir noch die Frage dem 2-Grad-Ziel. Ob das noch zu halten ist oder ob wir es sowieso schon gerissen haben. Wie schätzen Sie das ein?
5: Es ist schwierig, sich der Optimismus zu erhalten. Ehrlich gesagt, es passieren so viele Sachen gleichzeitig, jetzt so momentan global, sowohl im Wettersystem, Ozean. Dann schaut man sich an, wie politisch gewisse Sachen laufen, in anderen Ländern, keine Ahnung. Also Trump ist sicher kontraproduktiv, der Krieg in der Ukraine ist kontraproduktiv. Es wird sich zeigen. Also wir sind on the edge. Also es läuft uns die Zeit davon. Und ich meine ehrlich, das 1,5-Grad-Ziel kann man knicken. Da sind wir jetzt. 2,5 oder ja, Pfad ist 2,5-3 Grad. Also mit dem wird man sich anfreunden müssen. Aber dafür muss man auch was machen. Weil wenn man nichts macht und nicht jetzt dann wirklich mal massiv dekarbonisiert, egal wie weh es tut und wie schwierig es ist, wenn wir das nicht machen, dann rennt es halt einfach ja, Richtung 4 Grad, 5 Grad. Und das ist dann eine ganz andere Welt tatsächlich dann auch. Es wird sich dann zeigen. Ein anderes Thema ist dann natürlich noch, was macht die thermohaline Zirkulation Amok? Weil das jetzt ja auch mehr und mehr aufgeheuscht und Anzeichen sind, dass sich die abschwächt. Und das darf man tatsächlich nicht unterschätzen. Das ist extrem sensitiv, das System mit der Salzwasserpumpe. Das kann also durchaus passieren, dass das bei uns dann irgendwo dann tatsächlich halt auf der Nordhalbkugel, gerade Nordatlantik oder was noch, dass es kälter wird, weil wenn dann die thermohaline Zirkulation abstellt oder schwächer wird, dann verändert sich die Welt noch mehr, dann habe ich extremer Temperaturkontrast, dann wird es regional Nordatlantik, Europa, Nordamerika kälter und auf der Südhalbkugel noch wärmer, weil durch die Ozeanzirkulation die Wärme nicht wegkommt von der Südhalbkugel. Ja, also es ist extrem spannend momentan, was sich halt entwickelt. Es sind viele Sachen gleichzeitig und man darf auch nicht nur auf die Atmosphäre schauen. Einerseits natürlich, weil der CO2-Spiegel permanent steigt. Die haben jetzt gerade noch geschaut, es ist wieder 2 ppm mehr, jetzt der Augustwert. Ozeantemperatur, ganz, ganz wichtig. Wir haben einen extremen Sprung gehabt bei der globalen durchschnittlichen Oberflächentemperatur vom Meer zwischen 60 Grad Nord, 60 Grad Süd. Im Jahr 2023. Das hat wirklich einen Quantensprung nach oben gemacht. Aber es war La Niña-Jahr. Und jetzt momentan mit dem El Niño, den wir haben, sind wir wieder ganz woanders. Also das ist einfach, in der Ozean ist sehr viel Energie gespeichert. Das ist auch ein Grund dafür, dass man also eine leichte Stagnationsphase gehabt haben von der Temperaturanstieg von sagen wir 2002 bis 2012, 2013 in der Größenordnung. Und das ist die ganze Energie ist dort halt offensichtlich in die Meer gegangen und dort gespeichert. Die Meere sind extrem warm. Ja? Und das ist ein Problem, weil die Energie ist ja nicht weg. Das ganze System Erde pumpt sich mit Energie voll und die wirst du nicht los. Von dem her kurz zusammengefasst, 2,5 Grad ist ambitioniert und es wird wohl, muss ich sagen, wenn man sich halt so anschaut, wie das funktioniert momentan und wie gewisse Bevölkerungsteile es auch nicht verstehen, wenn und dagegen reden und das halt einfach nicht akzeptieren, dass das jetzt halt menschgemacht ist, tatsächlich, wird es schwierig, ja.
1: Der Marquardt hat es angesprochen, Hermann, CO2-Ausstoß steigt. Spielt da auch der Wald eine Rolle? Der gilt ja an und für sich als guter Speicher. Wenn es so heiß ist und dass viele Bäume austrocknen, geht da diese Speicherkraft, diese Speicherkapazität auch verloren, was der Wald CO2-mäßig aufnehmen und speichern kann?
0: Es ist eine komplexe Frage. generell, wenn es zu trocken ist oder wenn es wärmer wird, es steigt die Waldgrenze, ja, und es wird längerfristig dann schon CO2 auch in größeren Höhen gespeichert, ja, was jetzt noch nicht in diesem Ausmaß stattfindet. Ein einfaches Beispiel, wenn ich auf den Gerach beschnüffels Uffegang, der ist 2000 Meter hoch. Als Kind hast du oben eigentlich Freifläche gehabt und einzelne Bäumchen, die jedes Jahr so gewachsen sind, so 2-3 Zentimeter. Mittlerweile haben die Bäume unter dem Gipfel Höhentriebe von 20 Zentimeter oder schon mehr. Das heißt, es nimmt in manchen Bereichen, vor allem in der Höhe, der Zuwachs zu. In den trockenen Bereichen, auf den trockenen Böden, dort nimmt er ab. Und die Strategie, die man hat, das ist, dass man das Holz nutzt, dass man es möglichst langfristig verbaut. Stichwort Holzbauland für Adelberg. Und eben langfristig verbaut in Gebäuden, möglichst viel dort aus Holz macht, weil dort ist das Holz einerseits über viele Jahre gespeichert. Auf der anderen Seite entstehen auf diesen Flächen junge Wälder, die mehr CO2 aufnehmen können als ältere Wälder. Der laufende Zuwachs bei einem 30-jährigen Wald, der ist fast doppelt so hoch wie bei einem 100-jährigen, 120-jährigen Wald. Ja, und das wäre so eine Strategie. Das ist das, was wir in unserem Bereich des Möglichen tun können. Und das sollte man halt nutzen.
1: Jetzt sind wir schon Minute 51 unserer Stundendiskussion. Und da würde ich jetzt gerne noch ein wenig nach vorne schauen, weil die Landesregierung, die hat ja angekündigt, dass Vorarlberg hitzefester werden soll. Das trifft Sie beide, weil Sie im Amt der Landesregierung arbeiten. Da war ein Punkt, dass die Wasserversorgung gesichert werden soll und die Forstwirtschaft klimafitter gemacht werden soll. Herr Nester, ganz konkret, was bedeutet das? Was plant jetzt die Wasserwirtschaft in den kommenden Wochen und Monaten schon für den nächsten Sommer?
4: Für den nächsten Sommer, die Projekte gehen nicht so schnell. Also für den nächsten Sommer können wir nur die bisherigen Projekte fortführen. Aber das Wichtigste ist die Herstellung der Verbünde. Es sind derzeit zwei Trinkwasserverbände in Ausarbeitung, im Bau bzw. im Behördenverfahren. Da werden wieder einige Gemeinden zusammengeschlossen.
1: Wo sind diese zwei?
4: Im mittleren Walgau und im Bregenzer Wald. Und das sind Gemeinden, die kein ausreichendes Angebot haben. Und es wird dann mit diesen Maßnahmen wird es gedeckt. Natürlich dauert es, bis das gebaut ist wieder.
1: Was haben wir da für einen Zeithorizont?
4: Zeithorizont im Bregenzer Wald läuft jetzt das Behördenverfahren.
1: Okay.
4: Und ich schätze, die Bauarbeiten können dann nächstes Jahr beginnen, die ersten. Und im Walgau, die sind jetzt im Bau.
1: Okay. Also
4: die werden bis nächstes Jahr hoffentlich in Betrieb sein.
1: Schauen wir mal, jetzt wurde geantwortet. Herr Ammann, die Forstwirtschaft soll klimafitter werden. Was heißt das konkret? Was steht jetzt da für Sie an? Was wird jetzt da anders oder neu gemacht nach dieser Ankündigung der Landesregierung?
0: Klimafit heißt, die Resilienz der Wälder erhöhen. Und mit den Möglichkeiten und Techniken, die wir haben, können wir Wahrscheinlichkeiten positiv beeinflussen. Das eine ist, dass wir einen Baumartenmix haben, der besser mit wärmerem Klima zurechtkommt, dass wir den jetzt schon einbringen in die Flächen, die praktisch laufend entstehen durch Holzernte, aber auch auf Schadflächen. Das ist eine wichtige Aufgabe. Eine zweite wichtige Aufgabe ist, dafür zu sorgen, dass die Naturverjüngung gut funktioniert, dass die Bäume, die praktisch regelmäßig aussamen, dass die auch größer werden können. Das ist dann ein Thema vom genügend Licht machen auf Seiten der Forstwirtschaft, aber auch eines ausgewogenen Verhältnisses zwischen Wildtieren und Lebensraum, der ja nicht größer wird. Und da ist schon das Land dran mit der Neuaufstellung der wildökologischen Raumplanung. Also das Land ist sich dessen sehr wohl bewusst. Und der dritte wesentliche Faktor ist, dass die Waldpflege gemacht wird. Waldpflege heißt erstens die Mischung regulieren, weil die Bäume konkurrenzieren sich. Auf einem jungen Wald, da sind sehr viele Bäume, die nicht alle Platz haben im Alter. Und wir müssen schauen, dass praktisch eine richtige Mischung ins Alter kommt. Und das Zweite ist, wenn wir pflegen heißt Bäume rausschneiden, dass die anderen mehr Platz haben, dann haben sie eine größere Krone und sie werden im Verhältnis dicker. Und sie sind dann stabiler gegen Schneebruch, gegen Windwurfereignisse. Das sind so die Tools, die wir haben. Und das ist keine Raketenwissenschaft, das braucht ein bisschen Gespür. Und wir sind auch mit unserem Landesforstdienst, mit Waldaufsehern in jeder zweiten Gemeinde sind wir gut aufgestellt, dass wir die Waldeigentümer auch entsprechend beraten können.
1: Dankeschön, Herr Marquardt. Dann würde mich noch interessieren, diese Klimaveränderungen, heißt es ja auch immer heiß, immer stärkere, lokalere Unwetter. Ändert das auch Ihre Arbeit? Da werden ja die Prognosentätigkeit noch wichtiger, wenn man da konkret sagen kann, Achtung, da knallt es jetzt richtig. Was macht das für Ihre tägliche Arbeit, wenn es nicht mehr reicht, wenn man sagt, ja, nächste Woche wird es wahrscheinlich schön?
5: Es ist schwieriger natürlich, weil großräumige Strukturen wie eben große Tiefdruckgebiete, Sturmereignisse in dem Sinn oder Kaltfronten, das lässt sich sehr gut prognostizieren. Das Wetter wird umso schwieriger prognostizierbar, je lokaler es wird. Und es gibt natürlich gewisse Aspekte, die entstehen lokal, Gewitter unter anderem. Man hantiert damit Wahrscheinlichkeiten. Man sieht, die Luft ist labil, es ist so viel und so viel Energie da, CAPE nennt sich das denn, was da den Natur daraus macht, ist dann halt wieder eine andere Sache, weil Gewitterzeller sich den gegenseitig beeinflussen. Und das ist es halt das Schwierige. Und die Erwartungshaltung ist, in Zeit, ich sage es immer, App-Meteorologie, Kollege hinter, die Leute schauen eher gerne ins Handy und weniger in den Himmel kommt man manchmal vor. Und die Erwartungshaltung ist, sie meinen 15.15 Uhr, der erste Donnerschlag, Windhauch von rechts oder irgend sowas. So funktioniert das aber nicht. Ja, also je lokaler, je punktueller es wird, umso ungenauer ist das Ganze natürlich. Und danach kann man nur noch Nowcasting machen, also Ultra-Kurzfrist-Prognose, dass man wirklich halt noch schnell noch warnen kann, wenn ich sehe, da ist ein Superzellgewitter oder ein entsprechend starkes Gewitter, wo sich nicht bewegt, weil das ist ja mitunter ein Problem, weil dann regnet es auf einem Fleck eine Stunde lang Vollgas und einen Kilometer weiter ist es trocken. Man kann den nur noch warnen, machen kannst du dann im Prinzip nichts mehr und ich sage immer, schauen, dass die ganzen Gullis bei euch immer frei sind.
1: Das heißt, den Himmel sollte man buchstäblich doch immer auch ein wenig im Auge behalten. Und im Auge hat auch der Simon unsere Gäste. Da gibt es noch eine Frage.
6: Von Ihrer Franz, Jaguns Mauren. Wir wohnen unter dem Schutzwald. Er ist relativ immer guter Zustand. Aber was mir fehlt, ist das Eschen- und Buchensterben. Ulm. Dulmer überwiegend. Und da hat man nicht erwähnt, wie die Eschen wieder, das ist normale resistente Baumart und in einem gesunden Mischwald wäre das ganz wichtig, wenn die Esche wieder mittlerweile ist sie wieder im Kommen oder im, noch mehr im Absterben.
1: Herr Amann?
0: Die Esche ist praktisch nach der Buche gleich gemeinsam mit dem Ahorn die drittwichtigste Laubbaumart bei uns im Land. Und sie hat extrem tolle Eigenschaften, weil sie sehr vielseitig ist. Sie wächst bachbegleitend auf sehr feuchten, frischen Standorten, aber sie kann auch auf trockenen Standorten wachsen. Und von dem her eine extrem tolle Baumart. Wir werden zweierlei Dinge erleben. Das eine ist, dass man seitens der Wissenschaft, auch mit Fradelberger Beteiligung, schon lange dran ist, dass man resistente Eschen findet und die dann weiter vermehrt. Und wir haben beim Landesforstgarten in Rankweil österreichweit die erste Plantage von resistenten Eschen vor 2 Jahren angepflanzt. Es wird 3-4 Jahre dauern, bis wir die ersten Samen ernten können. Die werden nicht zu 100% resistent sein, aber mit hoher Wahrscheinlichkeit. Also da gibt es einen Lichtblick. Gleichzeitig warne ich auch davon, wir haben so eine Tendenz, alles, was heimisch ist, ist gut und was nicht heimisch ist, ist schlecht. Und wir werden auch mit Baumarten aus anderen Ländern, aus anderen Klimazonen, die teilweise schon sehr lange erprobt sind, die auch absolut tolle Eigenschaften haben, zusätzlich ergänzen müssen. Da nenne ich die Douglasie, es gibt eine Roteiche, es gibt eine Schwarznuss, die in den Auwäldern ein sehr guter Eschenersatz ist. Und man muss sich hier auch öffnen. Das Thema ist nur, dass man diese Baumarten behutsam in die Ökosysteme integriert und nicht alles auf eine Karte setzt.
1: Da haben wir noch eine Frage. Bitte schön.
7: Sehe ich Karl-Georg, nur Pensionist. Jetzt haben wir ein sehr warmes Leidensjahr erlebt. Nicht nur der Sommer, sondern der Winter war ja auch nichts. Wir haben normal Schneesituationen. Die Lifte und der Tourismus haben gerade den Schnee gekriegt, jedes Mal, wenn es schon höchste Zeit war. Genau noch das, was es wirklich gebraucht hat. Meine Frage ist, lernen wir daraus, weil der Mensch ist sehr lernresistent. Gibt es einen Maßnahmenkatalog nach so einem Jahr, wenn das nächstes Jahr wieder so wäre oder erst übernächstes Jahr? Dann haben wir schon Maßnahmen, wo wir klar sagen, dann muss das und das kommen. Oder tun wir den wieder politisch diskutieren, 5 Jahre, das hätte man machen sollen. Und dann hätte ich noch eine Idee, wo ich nicht weiß, ob das was bringt. Die Fremdverkehrswirtschaft, speziell im Unterfuhr, streitet wegen der Beschneiung sehr. In meinen Augen wäre es bald sinnvoll, viel mehr Beschneiung sehr einzurichten, dass man im Hochgebirge die großen Niederschlagswässer auffängt, möglichst zentriert in die See einleitet, die im Sommer nachher bewusst kontrolliert, dort umgeführt, wo der Wassernotstand ist. Mir hat es das geschockt, dass zum Unterfuhr Schruh zum Beispiel einen Grundwasserpegel gehabt hat im Sommer, der höchst bedenklich ist. Ich habe damals noch mitbeschlossen in der Gemeinde Nützeders, dass die Firma Rauch dort umkommt. Ist, glaube ich, der größte Wasseremittent in Vorarlberg. Mittlerweile dort verdoppeln. Der Grundwasserspiegel ist jetzt mindestens 2 Meter niedriger im Raufnützigers. Und bis zum Lieberei war das Beckenbludens Nützigers, Bürs, immer das Grundwasserreservoir laut ihrem Vorgänger Osterkorn, das nicht angegriffen werden kann und das bis Stuttgart auf viel Wasser liefert, wenn es einmal notwendig wird. Trinkwasser. Wie verhaltet sich das heute oder wenn wir so im Sommer weiter haben? Der Grundwasserspiegel steigt ja nicht mehr. Schauen wir den Bodensee an, das geht weiter und weiter und weiter. Und das ist ja nicht nur. Und wenn so ein Speicher, wie es dort besteht, so absinkt, also ich habe größte Bedenken, sieht man den noch? Das wäre eine konkrete Frage. Einmal an der Firma Rauch, die am Landhütscher See so tun und so tut, weil ich mache Arbeitsplätze, das ist immer das große Argument und unsere Politiker stehen da sehr gern krüher. Seht man den, Herr lieber Rauch, Red Bull brauchen wir nicht wirklich.
1: Ja, Herr Nester, Sie sind jetzt kein Politiker, aber zumindest die Frage nach dem Grundwasserstand dieses erwähnten Gebietes. Wie schaut man denn da aus und wie tief, zu tief sind wir dort denn mittlerweile? Und dann auch noch die erste Frage, dieses Einrichten von zusätzlichen Wasserspeicherseen, realistisch und könnte das tatsächlich etwas bringen?
4: Also die Frage nach dem Grundwasser im Walgau, ja, wir sind da unter einem langjährigen Mittel, keine Frage. Aber es ist noch nicht so, dass die Wasserversorgung gefährdet ist. Für diesen Fall gibt es im Wasserrechtsgesetz in § 25, dass bestehende Wasserrechte durch die Behörde begrenzt werden können oder gestoppt werden können.
1: Heißt also, wenn ich es übersetze, bevor es da zu niedrig wird, dreht man bei der von Ihnen erwähnten Firma Rauch quasi die Leitung zu.
4: Ja, also wenn die Trinkwasserversorgung nicht mehr gesichert oder gefährdet ist, dann kann man von der Behörde Firma Rauch das Wasser abtrennen. Die Firma Rauch liefert aber auch Trinkwasser an die Gemeinden Nützeders und Ludesch. Also, ja, in diesem Jahr wurde das durchgeführt. Ja.
7: Das weiß ich nicht. Okay. Also es ist reine Notwasserversorgung, die den Gemeinden eingerichtet wurden. Und allein die Spülungen dieser Leitungen kostet 10-mal mehr, als wie ein Wasser jemals kostet hat.
4: Die Verträge kenne ich nicht, ich weiß nur im Bescheid, ist das so geregelt. Mhm. Die andere Frage nach den Speichern. Es gibt schon sehr viele Speicher für die Kraftwerke. Ob es da noch mehr Speicher auf den Bergen, welches Wasser die dann fassen, ist auch die Frage. Und wir brauchen das Wasser auch in den Gerinnen, in den Bächen.
1: Ja. Okay. Dann haben wir noch Fragen im... Ja, der Herr noch, ganz vorne, bitte.
8: Sie immer so aufstehen, sonst kann ich nicht hörig schwätzen.
1: Also gut.
8: Am Forum da am Tisch, einmal als Gutes, ihr könnten all meine Buben sein. Glauben Sie das? Ich bin 86 Jahre alt. Ja? Ich bin der Altsager auf dem Letschau da. Der Mühle Hubert. Schreiben tut man natürlich Loretz Hubert. Und ich möchte jetzt euch erzählen, wie das so geht. Ich habe zweimal Wasserkatastrophe erlebt. Also das Sagen einmal bereits weggerissen hat. Fassig hat es mir hingemacht. Und jetzt haben wir halt hier ein trockenes Jahr. Oder? Hier habe ich jetzt das Wasser aufgekommen, also ungefähr wie sonst Anfang Jänner. Verstand ihr mich? Ich sage ja das genau. Oder? Und zur Baumpflege und zu dem allem möchte ich noch dazu sagen, man hat mir es niemand erklärt, aber ich habe es selber ausprobiert. Ich habe zwei Linden gesetzt. Die ist wunderbar, war er schon. Das ist der Sommerlinde und das andere muss eine Winterlinde gewesen. Das ist ein bisschen Kümmerling war. Eine Eche habe ich auch mal gesetzt. Die hat nicht da auf 1050 Meter. Aber so alles, was ich gesetzt habe, wie es dann und alles, also Bach nach, ist mir gekommen. Aber wie gesagt, noch ein Gedanke dazu, wenn ich sagen darf, über einen Vermundpass sind vor 300 Jahren Kühe hin und her. Und das ist jetzt auch wieder so weit, dass die das können. Gell? Also da alle die wahnsinnige Panik machen wegen jedem Dreck, da bin ich eigentlich nicht dafür. Gell? Und jetzt könnt ihr da mehr wissenschaftlich da eine Antwort geben. Aber hier haben wir jetzt halt einen trockenen Sommer gehabt. Aber ich kann schon, ja, da muss ich nicht gerade noch etwas erzählen. Als ich ein Schulkind war, mit 8 Jahren, habe ich bei einer Nachbühr Milch geholt. Am Langsen, weil die Kühe schon in der Alp waren. Und dann hat die Nachbühr gesehen, ja, Bubi, da hat man um Regen gebettet. 4 Wochen lang. Da haben die Vögel genestet in den Hähnchen. Gell? Und danach hat die Nachbühre gesehen, mein lieber Bubi, um ein Regenbett ich nicht mehr, wenn man der Titz Tor grüßt. So, und jetzt habe ich eigentlich alles gesehen. Es soll auch ein bisschen unterhaltlich auch noch sein bei einer so einer Versammlung.
1: Wunderbar, vielen Dank. Und ja, ich glaube, ein besseres Schlusswort, wenn wir jetzt quasi in den Teil Allfälliges und Unterhaltsames kommen, würde mir auch nicht einfallen. Ja, und das bedeutet, wenn wir schlussendlich, ich darf mich bedanken bei einigen Menschen, bei meinen Gästen hier am Tisch, beim Klaus Marquardt, beim Andreas Ammann, bei Matthias Nester. Vielen Dank, dass Sie gekommen sind an unseren Einort am Wort Stammtisch. Dann vielen Dank ans ganze Team vom Gasthof Löwen hier in Tschagunz. Allen voran Gertrud Tschol, sie war vorhin hier. Ich weiß nicht, ob sie uns hört. Auf jeden Fall vielen Dank, dass wir hier sein konnten. Vielen Dank stellvertretend ans ganze ORF-Team hier im Löwen in Tschagunz, Simon und so weiter. Und natürlich auch die Kolleginnen und Kollegen in Dornbirn, die schauen, dass quasi unsere Diskussionen und ihre Fragen ins ganze Land und auch weit über die Grenzen hinaus übertragen worden sind. Und weil ich Sie angesprochen habe, natürlich vielen Dank auch an Sie, an unser Publikum heute Abend hier im Gasthof Löwen, auch am Radio oder vor dem Computer, wo auch immer Sie uns zugeschaut haben. 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Und damit bin ich jetzt aber wirklich am Schluss. Mein Name David Breznik, ich sage Dankeschön und wünsche Ihnen hier noch einen angenehmen und jetzt unterhaltsamen Abend. Vielen Dank.

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1: Am Mikrofon begrüßt Sie Cornelia Krebs. Die SPÖ ist weiter mit ihrer Führungsdebatte beschäftigt. Seit der Ankündigung von Gerhard Zeiler, als Parteichef zur Verfügung zu stehen, sind mittlerweile 4 Tage vergangen und noch immer hat sich öffentlich kein Unterstützer gefunden. Zumindest einige Bundesländer hätten gern rasch Klarheit. Astrid Petermann.
2: Die Sozialdemokratie brauche Versöhnung und Disziplin, sagt der steirische SPÖ-Chef Max Lercher.
3: Also wir reden da ja nicht über Kaisermühlen, es geht um Österreich und wir haben eine Verantwortung für dieses Land. Das heißt Parteitaktik, persönliche Befindlichkeiten, das alles muss weg.
2: Den Kärntner Vorschlag, ein Treffen aller Landesparteivorsitzenden zu organisieren, halte er für gescheit. Man hat

0: zu sagen, jetzt gilt es, sich am Riemen zu reißen, die Landesparteivorsitzenden alle einzuladen.
1: Er sei zuversichtlich, dass das gelingen werde.
2: Aus einer Zwangsräumung der Wohnung einer 87-Jährigen ist in Spanien innerhalb weniger Tage eine Protestbewegung entstanden, die die Regierung gehörig unter Druck setzt. Heute noch muss Premier Pedro Sanchez einen Gesetzestext vorlegen, der die Forderungen der Protestierenden erfüllt. Josef Manola.
3: Mit Hochdruck arbeitet die spanische Regierung an einem Gesetzesdekret, das die Forderungen der Protestbewegung erfüllen soll. Die Linksparteien haben sich geschlossen hinter die Demonstrierenden gestellt und unterstützen den Ruf nach einem Mietenstopp und dem Verbot von Zwangsräumungen schutzbedürftiger Menschen. Noch heute soll ein entsprechendes Dekret im Ministerrat verabschiedet werden, das innerhalb eines Monats auch vom Parlament angenommen werden muss. Premierminister Pedro Sánchez steht im Ministerrat unter Druck. Seine Stellvertreterin von der Linkspartei Sumar setzt sich für alle Forderungen der Demonstrierenden ein, während der Premier den Konsens auch mit einigen konservativen Parteien sucht. Die Verabschiedung des Gesetzes im Parlament muss er garantieren. Gelingt das nicht, wird der Ruf nach einem Rücktritt des Regierungschefs lauter werden.
2: Nach der Festnahme von 5 verdächtigen Männern, die einen Anschlag auf die auch von den USA genutzte britische Militärbasis Fairford geplant haben sollen, herrscht weiter Unklarheit. In den beschlagnahmten Fahrzeugen sei kein Sprengstoff gefunden worden, dafür eine Menge Benzin, heißt es von der Polizei, was Spekulationen nährt, die Männer hätten möglicherweise Treibstoff stehlen wollen. Die Chefs der großen US-Tech-Konzerne sind zu einem Gespräch mit Präsident Trump am Weißen Haus eingetroffen. Bei dem Arbeitsessen soll es um eine mögliche Regulierung von künstlicher Intelligenz gehen, wie der Vorsitzende des Repräsentantenhauses Mike Johnson mitteilte. Trump lehnt gesetzliche Regeln für Superintelligenz, wie er die KI nennt, bisher kategorisch ab. Das waren die Nachrichten mit Cornelia Krebs. Zum Wetter.
4: Die Nacht verläuft größtenteils klar, nur ganz im Westen und südlich des Alpenhauptkamms sind dichtere Wolken dabei. Die Temperaturen sinken meist auf 13 bis 5 Grad, kälter wird es stellenweise in den Alpen sowie im Mühl- und Waldviertel. Morgen geht es im Großteil des Landes mit sonnigem Hochdruckwetter weiter. Ein paar Wolken gibt es von Salzburg westwärts und im Südwesten kann es auch am Vormittag noch trüb sein durch Nebel- oder Hochnebelfelder. Außerdem weht in der Osthälfte morgen teils kräftiger Südostwind. Die Höchstwerte 19 bis 27 Grad. So viel zum Wetter von Georg Brack.
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8: Einen schönen Dienstagabend, willkommen zum heutigen Soundcheck. Ja, sie ist eine Singer-Songwriterin aus Bregenz und hat, ja wie man am Namen heraushören kann, auch amerikanische Wurzeln, Mercedes Scheible. Vor 5 Jahren hat sie den Sound at Vau Musikpreis als beste Newcomerin gewonnen und auch heuer war sie für den Sound at Vau nominiert. Besonders an Mercedes, Künstlername Merz, ist das Spielen mit Sprachen, ob Französisch, Englisch oder auch mit Sprachen afrikanischer Länder. Ich freue mich heute, die Musikerin begrüßen zu dürfen. In die Sendung starten wir auch gleich mit einem Song von Merz, nämlich mit Sunboy.

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2: Und ich freue mich sehr, heute hier eine Singer-Songwriterin aus Bregenz genauer vorstellen zu dürfen. Ihr Name ist Mercedes Scheible und man hört, da sind auch Wurzeln aus den USA mit dabei und sie macht aus Leidenschaft Musik. Eine Sounded V Musikpreis-Trophäe als beste Newcomerin von vor 5 Jahren hat sie bereits im Regal stehen. Auch heuer war sie für eine Auszeichnung nominiert. Herzlich willkommen im Soundcheck, Mercedes. Ja, dein Künstlername ist eine Kurzform deines Vornamens. Bitte um eine kurze Vorstellung. Und wie würdest du deinen Sound in aller Kürze beschreiben?
3: Hi, ich bin Merz und ich mache Musik rund um Deutschpop und Afrobeats momentan.
2: Wir haben vorher schon ein bisschen geplaudert. Ich weiß, du reist sehr viel, bist auch beruflich vielfältig aufgestellt. Wie bist du eigentlich zur Musik gekommen?
3: Ich habe immer schon gesungen, schon als kleines Kind, und habe irgendwann mir das Gitarrespielen beigebracht. Und durch meine ganzen Reisen weltweit habe ich dann immer wieder neue Künstler und Künstlerinnen kennengelernt und verschiedene Musikrichtungen ausprobiert und bin dann irgendwie zu Afrobeats und Deutschpop gestoßen und habe mich da irgendwie gut gefunden.
2: Ich habe es angesprochen, 2021 hast du bei deiner ersten Bewerbung, Nominierung gleich auf Anhieb beim Sounded V Musikpreis als beste Newcomerin gewonnen. Wie war das für dich? Was hat es dir gebracht?
3: Das erste Mal gewinnen war ein totaler Schockmoment für mich. Also super überraschend, aber auch einfach Glücksmomente für mich und auch für meine musikalische Karriere, weil es einfach bedeutet hat, okay, alles, was ich schreibe und auch was ich produziere, wird einfach von Vorarlberg und Österreich gut aufgenommen und ist auch willkommen. Und der Sound ist auch hier akzeptiert. Und das hat mich auch dazu gepusht, einfach weiter mich zu entdecken über die Jahre und verschiedene Musikrichtungen auszuprobieren und ein bisschen mich zu pushen, verschiedene Musikrichtungen auszuprobieren.
2: Du sprichst mehrere Sprachen, unter anderem Französisch und Englisch. Welche Rolle spielt dieses Spiel mit den verschiedensten Sprachklängen für dich?
3: Sprachen haben für mich immer eine große Rolle gespielt. Einfach auch hier aufzuwachsen und in diesem interkulturellen Umfeld zu sein, hat immer schon mir geholfen, verschiedene Leute kennenzulernen, verschiedene Kulturen und einfach dadurch auch ein Netzwerk von verschiedenen Leuten aufzubauen. Und ich habe immer schon in Deutsch und Englisch gern herum experimentiert bei meinen Songs und dann auch Französisch später und ein bisschen mit dem Dialekt auch schon. Und als ich dann nach Ghana gezogen bin, habe ich dann Tree angefangen zu lernen, um auch in meinen Songs das zu integrieren und auch zu singen.
2: Kommen wir auf deine Songs zu sprechen. Deine aktuelle Single trägt den Titel 3.50, also das bedeutet die Uhrzeit, also 3.50 Uhr. Worum geht's in dem Lied?
3: Im 3.50 geht's eher um die Dissonanz der Emotionen, die oft bei intermenschlichen Beziehungen entsteht, wo eine Person mehr fühlt für eine andere als diese und die das dann nicht erwidern kann und wie sich dann das auf das Individuum auswirkt.
2: Man hört es in deinen Texten, du verarbeitest da in den Songs auch Erlebtes. Ist das Songwriting auch ein Ventil für dich und deine Gefühle?
3: Das Songwriting ist für mich definitiv eine Art, wo ich mich super gut ausdrücken kann und auch meine Gefühle, die ich normal schwer verarbeiten kann, dann weiter produzieren kann und einfach besser aufschreiben und mit mir selbst verarbeiten. Also es spielt eine Riesenrolle, das Songwriting.
2: Kommen wir noch auf die Zukunft zu sprechen. Dein Musikstil, der hat sich über die Jahre immer wieder hörbar verändert. Geht es so ähnlich weiter?
3: Da man sich als Person ziemlich viel persönlich auch entwickelt, ist es für mich super wichtig, auch das in meine Musik zu integrieren und auch meinen Musikstil und wie ich Songs schreibe. Und das ist eben auch für mich wichtig, dass ich dann meine Musik weiterentwickle, verschiedene Stile ausprobiere, mit verschiedenen Künstlern zusammenarbeite und auch einfach die Diversität, die die Welt zu bieten hat, ausnutze.
2: Dann sage ich jetzt vielen herzlichen Dank, Mercedes Scheible, Künstlername Merz aus Bregenz, für deinen Besuch. Ja, und die aktuelle angesprochene Single 3.50, die gibt's jetzt.

Das ist jetzt schon meine fünfte Nachricht, aber ich wollte nur sagen, dass ich an dich denke und das auch nicht das letzte Mal ist, dass ich dir schreibe. Aber nimm doch mal ab.

0: Ja, eine Vorarlberger Musikerin mit sehr viel Gefühl, Philomena mit Silence. Weiter geht's jetzt mit einer weiteren schönen, ruhigen Nummer, nämlich mit Brandon Adams featuring Heidi Kaviezel mit Love is Famous.
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schöner Song von Clara Lucia mit Rain. Weiter geht's jetzt mit der Vorarlberger Band Cordoba 78 und mit einer ihrer aktuellsten Singles, nämlich Der Himmel brennt in Europa.

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2: Er ist Rapper und hat sich nach der Schachfigur Dame benannt. Er spricht sich jedoch Englisch, also Dame, aus. Der Salzburger Musiker macht nicht nur richtig guten Hip-Hop, sondern kommt auch am Samstag mit seiner Der Weg ist das Ziel-Tour nach Vorarlberg, genauer gesagt ins Konrad-Zoom nach Dornbirn. Ja, meine Empfehlung als Vorgeschmack gibt's jetzt Dame mit dem Song Rap ist sein Hobby.

die Philipp Link Band mit It Home. Ja, die letzte Nummer dieser Soundcheck-Ausgabe kommt jetzt von dem Vorarlberger Duo Linus vom See und Wavy Frisch mit The Goal Is Life, zu Deutsch das geilste Leben. Das wünsche ich Ihnen auf jeden Fall und auch jetzt eine ganz feine Radio Vorarlberg Musiknacht.

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1: Rätseln über mögliches Terrorkomplott in Großbritannien. Das Innenministerium will mehr für die Sicherheit der Exekutive ausgeben. Und warum die Menschen aus Sicht des WIFO-Chefs länger arbeiten sollen. Zum Nachtjournal begrüßt sie Cornelia Krebs. Auf die Aufregung über ein mögliches Terrorkomplott in Großbritannien am vergangenen Wochenende folgt Rätselraten. Die britische Polizei hat 5 verdächtige Männer freigelassen, die in Zusammenhang mit den nächtlichen Vorgängen in der Nähe des Luftwaffenstützpunktes Fairfold festgenommen worden sind. Die US-Regierung hat den Verdacht auf einen ausländischen Akteur gelenkt und Zweifel am Vorgehen der britischen Behörden geschürt. Hartmut Fiedler.
2: Laut britischen Medien ist kein Sprengstoff in den 3 Autos gefunden worden, die in der Nacht von Samstag auf Sonntag samt den maskierten Insassen für Terroralarm gesorgt haben. US-Außenminister Marco Rubio sprach gestern von einer sehr ernsten Situation, hinter der, wieder laut Rubio, ein ausländischer Akteur stehen muss.
3: It's a very serious situation. It's one that clearly involves the hands of a foreign actor.
2: Rubio wollte nicht mehr sagen, aber der Verdacht richtete sich sofort gegen den Iran. Von Fairfort sind im Krieg gegen den Iran amerikanische Bomber gestartet. Dass die britische Polizei 5 Verdächtige, alles Briten,

0: Prokof-Gruppe, Österreich, Tschechien und der Slowakei zu einem Westbalkan-Gipfel geladen. Das Datum ist nicht zufällig gewählt, wie sie selbst betonte. Am Donnerstag werden die EU-Außenminister darüber auch in Montenegro beraten, weiterhin an der Spitze, wenn es um den EU-Beitritt geht. Teresa Kulovic berichtet.
1: Wir müssen die Westbalkanstaaten endlich aus dem Wartezimmer holen,
2: sagt Europaministerin Claudia Bauer. Es wird aber noch dauern, bis wirklich alle 6 Westbalkanländer Teil der EU werden. Die Reformfortschritte sind sehr unterschiedlich. Als Frontrunner, wie auch heute immer wieder betont wird, gilt Montenegro, das bis 2028 beitreten möchte. Dass die noch offenen 15 Kapitel für den Beitritt bis zum Jahresende geschlossen werden, sei realistisch, wie es heute heißt. Bis kommende Woche will man Brüssel dazu alle notwendigen Dokumente übermittelt haben. Montenegro hat die Reformen umgesetzt und erfüllt die Kriterien. Das sagt die dafür zuständige Ministerin Majda Gorcevic. Schwieriger wird es bei den restlichen 5. Für kommendes Jahr strebt man aber eine weitere Heranführung an die EU an, in Form von wegfallenden Roaminggebühren beim Telefonieren und Austauschprogrammen für junge Menschen.
0: Das Innenministerium schichtet Budget um. Weniger für den Asylbereich, auch aufgrund der sinkenden Asylanträge, und mehr für das Thema innere Sicherheit. Die Bundesbetreuungsagentur schließt 3 Einrichtungen. 130 Mitarbeiter verlieren ihren Job. Dafür gibt es bessere Schutzausrüstungen für die Exekutive. Mehr von Barbara Ganzfuß.
3: Mehr Geld für Terrorabwehr, für Cybersicherheit und Schutzausrüstung kündigt Innenminister Gerhard Karner von der ÖVP an.
4: So wird beispielsweise derzeit angeschafft oder werden angeschafft über 13.000 Stück Schutzwesten.
3: Außerdem Hubschrauber. Und auch mehr Neuaufnahmen soll es bei der Polizei geben, 2.000 im kommenden Jahr. Gespart wird beim Asyl. Es gibt wenige Asylanträge und nur 4.800 Asylwerber in Grundversorgung. 3 Einrichtungen in Bad Kreuzen, Finkenstein und Andritz werden geschlossen, sagt der Chef der Betreuungsagentur Andreas Achreiner. 130 Mitarbeiter müssen gehen.
5: Wir haben hier gemeinsam mit der Personalvertretung, mit unseren Betriebsrätinnen, mit unseren Aufsichtsrätinnen einen sehr guten Sozialplan ausgearbeitet.
3: Bei Bedarf könne man Einrichtungen innerhalb von 2 Wochen wieder öffnen.
0: Für die Wehrdienstreform ist die Regierung auf die Stimmen zumindest einer Oppositionspartei angewiesen. Der nächste Verhandlungstermin steht morgen auf dem Programm. Im Vorfeld ziehen die Grünen weitere rote Linien. Sie sind gegen die geplanten Einschränkungen beim Zivilersatzdienst und generell soll die Regierung zuerst den Gesetzesentwurf in Begutachtung schicken. Niklas Lercher berichtet.
6: Eine Begutachtung des Gesetzesentwurfs zur Wehrdienstreform sei essentiell, sagt Grünen-Chefin Leonore Gewessler.
7: In so einer Frage, die jeden jungen Menschen, also jeden jungen Mann in dem Land betrifft, die ganz viele Organisationen betrifft, auch in der Begutachtung diesen Input der Zivilgesellschaft einzuholen und auch ernst zu nehmen.
6: Erst danach sollen die Verhandlungen weitergehen, was das Ganze weiter in die Länge ziehen dürfte. Zudem fordern die Grünen, die vorgesehenen Einschränkungen beim Zivilersatzdienst zurückzunehmen. Der Plan der Regierung sieht vor, dass sich nur noch 1% der Stellungspflichtigen den Gedenkdienst oder ein freiwilliges soziales Jahr anrechnen lassen kann. Bei der anderen Oppositionspartei geht es eher in die andere Richtung. Die FPÖ will den Zivildienst gleich verlängern und nicht erst, wenn sich zu wenige junge Männer für das Bundesheer melden.
0: WIFO-Chef Gabriel Felbermayr hat kürzlich darauf gedrängt, das gesetzliche Pensionsalter von 65 auf 67 Jahre anzuheben, weil die Menschen immer älter werden und die Kosten daher steigen. Heute hat Felbermayr präzisiert, ab wann das Pensionsalter aus seiner Sicht steigen sollte. Maria Kern informiert.
8: WIFO-Chef Gabriel Felbermayr betont, dass eine Anhebung des Pensionsalters all jene, die kurz vor der Pension stehen, gar nicht betreffen würde. Erst in 10 Jahren sollte das Pensionsalter schrittweise angehoben werden.
9: Und dann würde man in kleinen Schritten, zum Beispiel über 6 Jahre, dann von 2036 bis 2042 auf die 67 hochlaufen. Die erste Kohorte, die dann voll betroffen wäre, das wäre die Kohorte der 1976 geborenen Menschen.
8: Ab dem Jahr 2042 sollte das Pensionsalter dann an die Lebenserwartung angepasst werden. Felbermayr sagt aber auch, dass man etwa für Schwerarbeiter eine andere Lösung finden müsste. Grundsätzlich müsse das Pensionsalter aber steigen, weil andernfalls die Kosten für Pensionen, Gesundheit und Pflege aus dem Ruder laufen würden.
0: Damit zu den Sportmeldungen des Tages und Wolfgang Eichinger.
10: Schlechte Nachrichten heute vom Nationalteam. Paul Wanner und Nikolas Veratschnik fehlen Österreich bei den Nations League-Spielen in Irland und im Kosovo verletzungsbedingt. Veratschnik droht wegen einer Knieverletzung eine längere Pause. Die gute Nachricht, Sascha Horvath ist fit. Im Frauen-

0: Nationalteam gibt es für die beiden WM-Playoff-Spiele gegen den Kosovo drei prominente Rückkehrerinnen. Sara Zatrazil, Mari Höbinger und Lili Burceller sind nach ihren Knieverletzungen wieder dabei. Seit heute ist es offiziell, die englische Premier League hat Manchester City wegen Finanzvergehen in 114 von 115 Punkten schuldig gesprochen. Passiert sind die Vergehen zwischen 2009 und 2018. In dieser Zeit ist Man City dreimal englischer Meister geworden. Das Strafmaß ist noch nicht verkündet worden. Es drohen Ausschluss aus der Liga, Aberkennung von Titeln oder Zwangsabstieg. Manchester City wird in Berufung gehen. Und in der Formel 1 wird auch in der nächsten Saison Fernando Alonso dabei sein. Der 45-jährige Spanier fährt weiterhin bei Aston Martin und wird seine 24. Formel 1-Saison bestreiten.
1: Zum Abschluss das Wetter. Georg Brack, bitte.
2: In Bludenz, in Fraxern und in Prutz war das heute mit über 25 Grad der vierte klimatologische Sommertag in Folge. So eine lange Reihe ist hier in der Messgeschichte so spät im Jahr, also Ende September, noch nie vorgekommen. Und morgen geht es mit dem überwiegend sonnigen Hochdruckwetter weiter. Speziell im Südwesten können die ersten Stunden aber trüb sein durch hartnäckige Nebel- oder Hochnebelfelder. Auch im Westen können vorübergehend Wolken über den Himmel ziehen. Es ist aber, ähnlich wie heute, morgen am Nachmittag außergewöhnlich warm bei 19 bis 27. Grad.
1: Und das war das Nachtjournal. Cornelia Krebs sagt, danke fürs Zuhören.
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1: Am Mikrofon begrüßt sie Cornelia Krebs. Ein Brandanschlag auf ein estnisches Rüstungsunternehmen im August ist nach Erkenntnissen der Regierung in Tallinn von russischen Geheimdiensten in Auftrag gegeben worden. Das hat der estnische Ministerpräsident Kristen Michal mitgeteilt. Estland hat deshalb den Geschäftsträger der russischen Botschaft einbestellt. Mehr von Raffaella Steinbach.
2: Estland hat keine Zweifel, dass Russland hinter dem Anschlag steckt. Wir können mit Gewissheit sagen, dass der Brandanschlag auf das Rüstungsunternehmen Milram Robotics in der Nacht vom 14. auf den 15. August ein Sabotageakt war, der von den russischen Geheimdiensten angeordnet wurde. Das schreibt Regierungschef Kristen Michal. NATO-Generalsekretär Mark Rutte betont in einer ersten Reaktion, dass Moskau rücksichtslose Kampagne feindseliger Handlungen gegen NATO-Verbündete, die Einheit der Alliierten und deren Unterstützung für die Ukraine nicht untergraben werde. Russland wird scheitern, sagt er in Brüssel. Eine Reaktion aus Moskau fällt wenig überraschend aus. Die Äußerungen seien unbegründet und nicht ernst zu nehmen, so Kreml-Sprecher Dmitri Peskov.
1: Die Steirische Ärztekammer warnt davor, dass werdende Eltern in Zukunft die Ultraschalluntersuchungen im Rahmen des Eltern-Kind-Passes selber zahlen müssen. Ein Topf, aus dem in der Steiermark bisher Ultraschalluntersuchungen finanziert wurden, sei leer, heißt es. Der Obmann der österreichischen Gesundheitskasse, Peter MacDonald, beteuert, die Untersuchungen würden weiterhin bezahlt. Veronika Mauler informiert.
3: Eltern müssten die Ultraschalluntersuchungen selbst zahlen und die Rechnungen dann bei der ÖGK einreichen, warnt die Ärztekammer in der Steiermark. Die ÖGK sagt hingegen, sie habe diese Leistungen bereits bisher bezahlt und tue dies auch weiterhin. ÖGK-Obmann Peter MacDonald will die Warnungen aus der Steiermark nicht überbewerten.
4: Ich glaube, das ist etwas dem Wahlkampf geschuldet. Gerade Wien und Steiermark möchte sich ins Rennen bringen.
3: In der Steiermark

0: den Ultraschall einen Privattarif verlangen, wäre dies unzulässig, da es sich um eine Vertragsleistung handelt, so die ÖGK.
1: Die SPÖ-Führungsdebatte bleibt eine Hängepartie. Auch heute und damit 4 Tage nach der Ankündigung von Gerhard Zeiler, als Parteichef zur Verfügung zu stehen, gab es in beide Richtungen keine Solidaritätsbekundungen. Am Abend kam es unter starkem Medieninteresse zu einem Treffen des Parteivorsitzenden Andreas Babler mit seinem Kontrahenten Zeiler. Bei der Premiere des Films Der junge Kreisky schüttelten die beiden einander immerhin die Hände. Das waren die Nachrichten mit Cornelia Krebs. Zum Wetter.
2: Die Nacht verläuft größtenteils klar und nur stellenweise nebelig. Dichter sind die Wolken, jetzt vor allem südlich des Alpenhauptkamms. Die Tiefstwerte meist 5 bis 13 Grad. Etwas milder bleibt es in Mittelgebirgslagen in etwa 1000 Meter Höhe. Morgen geht es mit viel Sonnenschein weiter. Die Nebel- und Hochnebelfelder im Südwesten können allerdings recht zäh bleiben und sich nur langsam auflösen. Westlich von Linz und Graz weht zudem lebhafter bis kräftiger Südostwind. Die Temperaturen erreichen morgen 19 bis 27 Grad. Am wärmsten wird es in den Tälern Westösterreichs. So viel zum Wetter von Georg Brack.
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1: Es ist Mittwoch, der 30. September. Am Mikrofon begrüßt Sie Cornelia Krebs. Immer wieder wandern innovative Unternehmen aus Europa in die USA, weil sie dort leichter an Kapital kommen. Der US-amerikanische Kapitalmarkt ist größer und leistungsfähiger, während es in Europa 27 verschiedene nationale Regelungen für Investoren gibt. Über den gemeinsamen EU-weiten Kapitalmarkt wird schon lange gesprochen. Die dafür zuständige EU-Kommissarin war jetzt in Wien und sie hofft, dass angesichts der geopolitischen Lage nun Bewegung in die Sache kommt. Michael Fröschl.
2: Die Kapitalmarktunion ist der Versuch, einen gemeinsamen Finanzmarkt zu schaffen, damit weniger europäische Unternehmen nach New York müssen, wenn sie Geld von Investoren brauchen. Seit über 10 Jahren geht jedoch wenig weiter. Nun zeigt sich die zuständige EU-Kommissarin, die Portugiesin Maria Luiz Albuquerque, zuversichtlich, dass angesichts der globalen Krisen nationale Widerstände überwunden werden können.
3: Das verlangt von uns, mehr als Europäer zu denken und wie wir dem Wettbewerb auf globaler Ebene begegnen. Und ich denke, der politische Schwung ist jetzt da.
2: Im Dezember hat die EU-Kommission ein umfangreiches Paket vorgestellt, von einheitlichen Börsenregeln bis zur günstigeren Geldanlage für Kleinanleger. Nächstes Jahr soll es Beschlüsse geben, hofft die Kommissarin, die auch das von der ÖVP propagierte Zukunftsdepot für Kinder als einen Schritt hin zum Kapitalmarkt begrüßt.
1: Der Tiefkühlproduzent Ardor will das Werk in Niederösterreich im kommenden Jahr schließen. Am Standort in Marchfeld wird vor allem österreichisches Tiefkühlgemüse produziert, das künftig in heimischen Supermärkten fehlen könnte. Mehr von Christina Stiller.
4: Spinatfisolen oder Speisekürbis. Etwa ein Viertel der Anbaufläche nützt Landwirt Johann Blatt im Schnitt für Gemüse, das anschließend zu Tiefkühlware im Ardo-Werk verarbeitet wird. Die angekündigte Schließung des Werks sei völlig unerwartet gekommen. Rund 500 landwirtschaftliche Betriebe seien betroffen.
5: Es sind viele Betriebe, die eben im Haupterwerb geführt werden, wo eben das Ardo-Gemüse jetzt einmal ein wichtiges Standbein war, ein Haupteinkommen war. Ja, es stellt sich die Frage, wie es weitergeht.
4: Das belgische Unternehmen begründet die Schließung mit einem zu hohen Modernisierungsbedarf des Werks. Ardo will den österreichischen Markt künftig aus dem Ausland beliefern. Gespräche über den Erhalt oder eine Übernahme des Werks starten heute. Daran nehmen Vertreterinnen und Vertreter von Ardo, der Landwirtschaftskammer und der Politik teil.
1: Die Behandlung von schwarzem Hautkrebs.

0: Raphael Krapscher berichtet.
1: Christian Posch ist Vorstand der dermatologischen Abteilung an der Klinik Hietzing. Den Wandel in der Behandlung von schwarzem Hautkrebs hat er selbst miterlebt.
2: Wie ich begonnen habe, meine ersten Melanom-Patienten zu behandeln, war es tatsächlich so, dass man in einem sehr fortgeschrittenen Stadium tatsächlich nicht viel ausrichten konnte. Das einzige Mittel, das wir zur Verfügung hatten, das aber wirkungslos war im Großen und Ganzen, war die Chemotherapie. Das machen wir heute überhaupt nicht mehr. Es hat dann eine wirkliche Revolution gegeben mit den ersten Immuntherapien und da sieht man wirklich unglaubliche Therapieeffekte.
1: Die Therapien aktivieren das körpereigene Immunsystem gegen den Tumor. Heute überlebt damit bereits jeder zweite Betroffene 10 Jahre und länger. Und auch an neuen mRNA-Impfstoffen wird zurzeit geforscht, die ein Zurückkehren des Tumors in Zukunft noch besser verhindern sollen.
0: Die New York Times hat die besten TV-Serien des 21. Jahrhunderts gekürt. Das Ranking basiert auf der Befragung von 500 Personen aus dem TV-Business. Adam Michalich.
3: Ganz oben auf dem Serienthron landet Breaking Bad mit der Geschichte des krebskranken Walter White, der vom Chemielehrer zum gefürchteten Drogenbaron aufsteigt. Rang 2 der besten Serien belegt The Wire. Das Krimidrama blickt auf Drogenhandel, Politik und soziale Probleme in der US-Stadt Baltimore. Platz 3 geht an Mad Men über die verrückte Werbewelt im New York der 60er Jahre. Gerade noch in die Liste der besten 100 haben es die Polizserie Scandal und die Gilmore Girls geschafft. Abgestimmt haben hunderte Expertinnen und Experten, darunter auch Schauspielstars, Wirtschaftstreibende oder Filmemacher.
0: Zum Wetter.
4: Vor uns liegt ein weiterer sehr sonniger und außergewöhnlich warmer Tag. Bis zum Nachmittag steigen die Temperaturen auf 19 bis 27 Grad. Am wärmsten wird es in den Tälern Westösterreichs. Wie gestern können sich aber vor allem im Südwesten teils zähe Nebel- und Hochnebelfelder halten heute. Außerdem spüren wir in der Osthälfte heute teils kräftigen Südostwind. Ähnlich geht es auch morgen weiter. Diesmal kommen aber vor allem westlich von Innsbruck nicht nur Wolken, sondern vereinzelt auch Regenschauer dazu. So viel zum Wetter von Georg Brack.
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1: Es ist 1 Uhr im Nachrichtenstudio Gabriele Tüchler. Ab morgen sind digitale Rechnungen erlaubt, etwa im Handel oder der Gastronomie. Das soll Zeit und Material sparen. Kundinnen und Kunden können aber weiterhin den ausgedruckten Beleg verlangen. Volker Obermeier berichtet.
2: Die digitale Rechnung wird zum Beispiel in einer App gespeichert. Große Handelsketten bieten das bereits an. Möglich ist ebenso ein Link, eine Mail oder ein QR-Code, den man im Geschäft scannen kann. Die neue Regelung ist ein Zusatzangebot zur Papierrechnung. Für Unternehmer und Kunden soll es leichter sowie zeitsparender werden. Wichtig sei jedenfalls, so Finanzminister Markus Matterbauer, dass Belege mitgenommen werden, um mögliche Umsatzmanipulationen wenigstens zu verringern.
3: Entscheidend ist, dass man es mitnimmt, weil nur dann gesichert ist, dass das Aufkommen an Mehrwertsteuer entsprechend hoch bleibt und die Mehrwertsteuer finanziert die Schulen für unsere Kinder. Also das ist schon ganz zentral.
2: Mit dem Start des digitalen Belegs auf freiwilliger Basis verstärkt das Ministerium auch die Kontrolle von Rechnungslegung und Registrierkassen.
1: Die deutsche Flugsicherung nimmt am Flughafen Berlin-Brandenburg ein System zur Drohnenerkennung in Betrieb. Grund dafür sind wiederholte Drohnensichtungen im Umfeld deutscher Flughäfen. Im ersten Halbjahr 2026 sind am Flughafen Berlin so viele Drohnen gesichtet worden wie an keinem anderen deutschen Flughafen. Jetzt mit Herbstbeginn steigt wieder das Risiko für Wildunfälle im Straßenverkehr. Die Autofahrerclubs rufen daher jetzt zu besonderer Vorsicht auf, berichtet Gerhard Petscher.
4: Jährlich ereignen sich über 70.000 Wildunfälle in ganz Österreich. Dabei haben sich im Vorjahr rund 320 Personen verletzt. Bei Wildwechseln mit Rehen, Hirschen oder Wildschweinen lautet aber die wichtigste Regel laut ARBE Kärnten-Betriebsleiter Günter Friesacher, nicht auszuweichen.
5: Die Gefahr ist natürlich, dass ich zum Beispiel im Gegenverkehr gerate oder in einem Baum lande. Das heißt, die Gefahr beim Ausweichmanöver, dass ein Unfall passiert oder dass ich verletzt werde, ist viel größer, als wie ich kollidiere mit dem Wild.
4: Ausweichen also nur, wenn keine Gefahr besteht. Ansonsten gilt
5: Lenkrad festhalten, hupen und auf Vollbremsung einleiten.
4: Sollte es dennoch zum Zusammenstoß mit einem Wildtier kommen und man bleibt unverletzt, dann sofort die Unfallstelle absichern. Friesacher.
5: Warnblinkanlage einschalten, Warndreieck aufstellen und die Polizei verständigen.
4: Übrigens, bei Wildwechseln mit großen Tieren ist eine Notbremsung auch erlaubt, weil die Gefahr für die Fahrzeuginsassen erheblich wäre.
1: Und jetzt zum Wetter und zu Georg Brack.
6: In großen Teilen Österreichs ist die Nacht klar, stellenweise kann es bis in der Früh nebelig werden und vor allem im Südwesten sind tiefhängende Wolken dabei. Die Temperaturen sinken meist auf 13 bis 5 Grad, etwas kühler wird es stellenweise in den Alpen und im Mühl- und Waldviertel. Tagsüber erwartet uns heute wie gestern wieder einiges an Sonnenschein. Für ein paar Stunden dicht können Nebel und Hochnebel vor allem von Osttirol bis in Teile der Obersteiermark bleiben. Von Linz und Graz ostwärts wird es zudem windig. Die Temperaturen erreichen heute 19 bis 27 Grad.
7: Dass sich der gesamte Stimmapparat verändert. Wir haben also einen Hyaluron- und Bindegewebsapparat.

0: flexibler, die ganzen Stimmbänder werden unflexibler und wir verlieren an Stimmumfang.
1: Warum kann sich die Stimme in den Wechseljahren plötzlich rauer, tiefer oder weniger belastbar anfühlen? Was passiert hormonell und körperlich mit Stimmbändern, Kehlkopf und Stimmumfang? Was können Frauen tun, wenn die Stimme schneller heiser wird oder Sprechen und Singen anstrengender werden? Wie können Singen, Atmung und Haltung dabei helfen, die eigene Stimme und das Wohlbefinden in den Wechseljahren zu stärken? Und wie können wir unsere Stimmung mit unserer Stimme beeinflussen? Du hörst Heiter bis Wechselhaft, den ORF Vorarlberg Podcast über die wunderbaren Wechseljahre. Mein Name ist Nicole Benvenuti, ich bin gerade 50 geworden und meine Mission ist, ich frage mich für uns durch die Wechseljahre. Und diese Lebensphase kann so vieles verändern. Wir sind oft schon in der Früh erschöpft, unser Gehirn hält Informationen zurück, die wir sonst immer abrufen konnten und die Wechseljahre greifen auch in Bereiche hinein, in denen wir funktionieren müssen. In unseren Beruf, in unsere Professionalität. Denn auch dort können sich Veränderungen bemerkbar machen, über die kaum jemand spricht. Zum Beispiel bei unserer Stimme. Vielleicht kennst du das, du möchtest etwas sagen und musst dich plötzlich räuspern. Die Stimme ist schneller müde, sie klingt rauer oder nicht mehr so belastbar. Beim Singen erreichst du Töne nicht mehr so mühelos oder hast nach einem langen Arbeitstag das Gefühl, meine Stimme kann einfach nicht mehr. Und das kann natürlich ganz schön verunsichern, denn die Stimme ist etwas, was jeden Tag verlässlich abrufbar ist, oder? Aber auch unsere Stimme braucht Zuwendung und Pflege. Und unsere Stimme verrät sehr schnell, ob wir fröhlich sind, müde, angespannt oder aufgeregt. Und wir brauchen sie jeden Tag. Darum sprechen wir heute über schleichende Veränderungen in unserer Stimme, die Wechseljahre ebenfalls in unseren Alltag spülen. Mein Gast ist die Gesangspädagogin und Sängerin Kerstin Dölle. Und sie hat viele Tipps dabei, nicht nur für professionelle Sängerinnen, sondern für alle, die mit ihrer Stimme viel arbeiten müssen. Also betrifft es dich als Lehrerin, Kellnerin oder Verkäuferin genauso. Darum auf geht's in eine neue Folge Heiter bis Wechselhaft und in ein ehrliches Gespräch über Stimme und Stimmung, übers Älterwerden und über Veränderungen, die manchmal leise beginnen und plötzlich unüberhörbar werden. Sie ist Ausdruck unserer Persönlichkeit, unsere Stimme. So individuell wie ein Fingerabdruck. Und trotzdem bleibt sie nicht ein Leben lang dieselbe. Die erste große Veränderung erleben wir in der Pubertät. Wir alle kennen den Stimmbruch bei heranwachsenden Buben. Ich habe selber zwei Söhne und aus einem hellen Vertrauten Mama wird plötzlich ein krächzendes, kippendes und irgendwann erstaunlich tiefes Mama. Und als Mutter wird dir plötzlich bewusst, ich werde nie wieder die Kinderstimme meiner Söhne hören. Eine Zeit lang ist es fast schon irritierend. Da steht noch der Bub vor einem und aus ihm kommt plötzlich eine Stimme, die schon sehr nach Mann klingt. Dahinter steckt natürlich ein gewaltiger körperlicher Umbau. Dabei spielen die steigenden Androgene, insbesondere Testosteron, eine wichtige Rolle. Der Kehlkopf wächst deutlich, die Stimmlippen werden länger und dicker. Dadurch sinkt die Tonhöhe bei Buben im Durchschnitt ungefähr um eine Oktave. Und dieser Umbau passiert natürlich nicht von heute auf morgen. Der gesamte Stimmapparat wächst und verändert sich und muss sich an die neuen Verhältnisse anpassen. Deshalb kann die Stimme in dieser Zeit springen, kippen oder manchmal krächzen. Also der berühmte Stimmbruch. Was wir viel seltener hören, auch Mädchen erleben in der Pubertät einen Stimmwechsel. Nur ist er meistens wesentlich weniger auffällig. Auch die weibliche Stimme reift natürlich in dieser Zeit. Kehlkopf und Stimmlippen entwickeln sich weiter und die Stimme wird im Laufe der Pubertät etwas tiefer und erwachsener. Bei manchen Mädchen merkt man davon kaum etwas. Bei anderen kann die Stimme vorübergehend instabiler sein oder sich beim Singen verändern. Insgesamt verläuft dieser Stimmwechsel meist viel sanfter als bei Buben. Interessanterweise ist er auch deutlich weniger erforscht. Aber genau hier beginnt eine Geschichte, die uns Frauen ein Leben lang begleitet. Denn auch unsere Stimme verändert sich mit unseren Hormonen. Manche Frauen bemerken Veränderungen im Laufe ihres Zyklus oder während einer Schwangerschaft. Und schließlich kann sich unsere Stimme auch in den Wechseljahren verändern. Besonders sensibel ist man natürlich, wenn wir beruflich viel sprechen müssen. Als Lehrerin oder Pädagogin, als Sängerin, Sprecherin, Verkäuferin, Ärztin.

0: oder im Callcenter. Aber eigentlich gilt das ja für uns alle. Wir erklären, wir verhandeln, wir präsentieren, wir telefonieren oder diskutieren. Und in unserer Freizeit singen wir vielleicht noch im Chor oder in einer Band oder einfach nur liebend gern unter der Dusche. Und ausgerechnet dieses vertraute Instrument kann sich in den Wechseljahren verändern. Aber warum soll es den Stimmbändern anders gehen als zum Beispiel unserer Haut oder unserem Beckenboden? Auch hier verlieren wir zunehmend an Spannkraft. Wir wissen, dass Schleimhäute trockener werden können, dass sich Muskeln und Bindegewebe verändern. Und das macht auch nicht vor unserem Stimmapparat Halt. Was passiert also mit unserer Stimme, wenn unsere Hormone schwanken und schließlich zurückgehen? Und vor allem, müssen wir das einfach hinnehmen? Wie können wir unsere Stimme trainieren und sie fit halten? Dazu spreche ich heute mit Kerstin Dölle. Sie ist Gesangspädagogin und als Sängerin auf vielen großen Bühnen der Welt gestanden. Sie singt auch heute noch. Allerdings hat sich ihre Stimme verändert und mit ihr auch ihr Repertoire. Und wer denkt, diese Folge ist nur für professionelle Sängerinnen, der irrt. Was jetzt kommt, ist wichtig für alle, die mit ihrer Stimme arbeiten.
1: Also ich habe zum Beispiel Lehrerinnen, also normal, Grundschule, Gymnasium etc., die merken also, sie halten den Unterricht nicht mehr durch. Und die kommen und mit denen mache ich dann Stimmübungen, die bekommen also ihr Exercise, die führen ihre Stimmübungen morgens durch, auch nach dem Unterricht, um die Stimme frisch zu halten. Ich habe Führungskräfte, die Vorträge halten müssen, die sehr viel reden müssen, also im Managementberuf arbeiten, und die kommen genauso und lassen sich fit machen. Also die coache ich auch, die bringen ihre Vorträge mit und mit denen arbeite ich als Sprecher zierisch. Die kriegen eben auch Gesangsübungen. Wir arbeiten also gesangstechnisch, weil natürlich gesangstechnisch zu arbeiten hervorragend ist für Sprechberufe, weil Singen ja die übersteigerte Form ist vom Sprechen. Und natürlich ganz anders die Stimme trainiert, als wenn ich jetzt nur Sprecherziehungsübungen mache. Ganz klar. Also in dem Bereich habe ich ebenfalls sehr, sehr viele Schüler, die zu mir an die Musikschule kommen und keine Sänger sind, aber brav ihre Gesangsübungen machen.
0: Die Stimme ist also ein wichtiges Werkzeug. Deshalb bekommt sie heute die Aufmerksamkeit, die sie braucht. Mit unserer Stimme können wir unglaublich viel bewirken. Wir können Nähe schaffen, Vertrauen wecken, aber beim Gegenüber genauso gut Distanz auslösen. Deshalb ist die Stimme auch eines unserer wichtigsten Werkzeuge im Umgang mit anderen Menschen. Mit unserer Stimme können wir Sicherheit und Kompetenz vermitteln, uns Gehör verschaffen. Und natürlich transportiert unsere Stimme nicht nur Information, sondern auch Emotion. Wenn wir traurig sind, wird sie oft leise und kraftloser. Wenn wir Angst oder großen Stress haben, kennen viele dieses Gefühl vom berühmten Kloß im Hals. Sind wir begeistert, bekommt die Stimme plötzlich mehr Energie, mehr Tempo und mehr Klang. Die Stimme transportiert also nicht nur unsere Worte, sie entscheidet ganz wesentlich mit, wie wir auf andere Menschen wirken und was wir in ihnen auslösen. Darum habe ich mich umgehört. Wie geht es eigentlich euch mit eurer Stimme? Eine 51-jährige Kindergartenpädagogin aus Vorarlberg hat mir erzählt, dass Singen seit vielen Jahren ganz selbstverständlich zu ihrem Leben gehört. Jeden Tag mit ihren Kindergartenkindern und in ihrer Freizeit mit großer Leidenschaft im Chor. Doch irgendwann hat sie gemerkt, meine Stimme macht einfach nicht mehr so mit wie früher. Sie wurde schneller heiser, musste sich beim Singen immer häufiger räuspern und ihre Stimme war einfach schneller müde. Und dann passierte etwas, das sie besonders irritiert hat. Im Chor wurden plötzlich Töne schwierig, die sie jahrelang mühelos getroffen hat. Kein gutes Gefühl. Und mit den Wechseljahren hat sie das natürlich überhaupt nicht in Verbindung gebracht. Wer tut das schon? Und auch diese Frau aus der Austauschgruppe der Feuerfrauen hat Veränderungen mit den Wechseljahren an ihrer Stimme bemerkt.
2: Also meine Stimme hat sich ganz klar verändert. Sie ist brüchiger geworden. Die hohen Töne beim Singen sind schwerer zu halten geworden. Die Stimme ist generell etwas tiefer geworden. Ich hatte mal eine schöne Singstimme und war sogar im Chor. Da hätten sie heute keine Freude mehr mit mir. Und statt Chor müsste man jetzt halt umsteigen auf die Sex-Hotline. Das wäre so das nächste Betätigungsfeld mit dieser Stimmlage, das denkbar wäre.
0: Manchmal muss man es eben mit Humor nehmen. Irgendwann verändert sich der Stimmumfang. Darauf werden professionelle Sängerinnen im besten Fall vorbereitet. Sabine Winter ist Sopranistin. Sie stand unter anderem bei den Bregenzer Festspielen auf der Bühne, sang bei der Schubertiade Hohenems und war als Eliza Doolittle in My Fair Lady zu erleben. Neben ihrer Arbeit als Sängerin gibt sie ihr Wissen als Vocal Coach weiter und leitet das Frauenensemble Vox Amabilis, das übersetzt liebenswerte Stimme bedeutet. Sabine Winter ist 47 und merkt bereits erste Veränderungen. Auch sie hat in den letzten Jahren erlebt, welche Auswirkungen Hormonschwankungen auf ihre Stimme haben können. Welche Veränderungen hat sie denn seit ihrem Studium erlebt?
3: Ja, danke für die spannende Frage. Es ist so, ich habe im Studium gar nichts mitbekommen über irgendwelche Stimmveränderungen durch Wechseljahre, durch Hormonveränderungen. Davon hat man nicht gesprochen. Man hat einfach den Vokaltrakt angeschaut, die Funktion, die Anatomie. Aber wie es sich dann verändert durch Hormone, das habe ich erst selbst bemerkt, als ich mit beiden Kindern schwanger war. Beim ersten Kind noch nicht so stark, aber beim zweiten Kind habe ich dann schon gemerkt, oh, die Stimme hat sich jetzt viel stärker verändert. Abgesehen davon, dass sie körperlicher wird, was es mit sich bringt, weil das ganze Gewebe der Körper sich auch ausdehnt, weit macht. Das geht ja beim Singen geht es ja bis hinunter zum Beckenboden und in den unteren Rücken. Das wird ja alles mit benutzt beim Singen. Und da habe ich dann bemerkt, beim Stillen vor allem, dass die Stimme rau wurde ein wenig oder sich trocken angefühlt hat und wie er so kratzig war. Das hat sich dann wieder eingespielt, aber werde ich nächstes Wochenende 47 und ich habe vor 2-3 Jahren bemerkt, dass die Stimme weniger Elastizität hat, schneller ermüdet. Sie braucht mehr Kraft, um zu schließen. Sie spricht nicht so leicht an. So hat sich das angefühlt. Und dann bin ich damals zu einem neuen Vocal Coach gegangen und sie hat gesagt, ja, lass dir doch mal deinen Progesteronspiegel anschauen. Denn das ist ganz besonders wichtig. Wenn du in den Wechsel kommst, solltest du da auf einem guten Level sein, weil sonst wird der Bruch, sonst bricht dir die Stimme quasi ein, wenn du in den Wechsel kommst und dein Progesteronspiegel fällt. Das habe ich dann auch getan und siehe da, er war auf Null. Und ich führe jetzt also am 10. Zyklustag eine Kapsel Progesteron zu und habe deutlich bemerkt damals, dass meine Stimme belastbarer wurde. Das heißt, sie wurde nicht so schnell müde, auch beim Sprechen nicht, beim Singen schon gar nicht. Ich hatte viel mehr Ausdauer. Der Stimmbandschluss war besser. Man sagt, sie hat besser gezogen. Dadurch waren hohe Töne auch leichter zu erreichen, weil einfach die Stimmschlusskraft da war. Es war also eine deutliche Veränderung.
0: Die Stimme verändert sich und das kann auch verändern, welche Stücke und Rollen jetzt noch passen. Und so war das auch bei Sabine Winter nach beiden Schwangerschaften.
3: Es ging mehr in die lyrische Abteilung zuvor. Also im Studium oder so hat man eine sehr leichte Stimme und man konnte sehr viel eher so brettig, leichter Sopran, sehr hoch, dann aber auch sehr Koloratur, also sehr beweglich, viele Koloraturen. Dann auch diese Art zu musizieren, dieses eher Barocke, was so sehr gefragt ist dann auch, dass es sehr glatt ist und ja leicht, jugendlich leicht klingt. Und das gelang mir nach den beiden Kindern nicht mehr so gut. Da musste ich sagen, okay, das ist nicht mehr stimmig für mich. Da werde ich irgendwie zu einer Kopie von mir selbst. Das ist nicht mehr meins. Und dann bin ich mit dem Coach eben auf die neue Stimmsuche gegangen und wir sind dann ins große lyrischere Fach gekommen, wo man mehr italienisches Fach singt. Ein bisschen dramatischer auch. Die haben sich einfach dann besser angefühlt, weil man mehr im Körper angekommen ist nach den Kindern und die Stimme hatte mehr Rundung und Wärme. Und ja, das hat sich so verändert, aber das ist völlig normal. Das kommt immer wieder und ganz oft vor, dass die Stimme sich nach den Geburten verändert und da braucht man einfach aber gute Begleitung von außen.
0: Ein Engagement für eine Konzertreihe hat Sabine Winter für ein paar Wochen nach Vietnam geführt und dort hat sie spannende Erkenntnisse für sich zum Thema Wechseljahre mitgenommen.
3: Und die waren ganz erstaunt, die kannten das gar nicht, diese Hitzewallungen, Gelenksprobleme, schlecht schlafen, was alles dazugehört. Und dann sind wir drauf gekommen, es hängt größtenteils mit der Ernährung zusammen, die essen dort Tofu, eben Soja, Isoflavone sind da viel drin. Sie halten den Hormonspiegel einfach konstant. Und zum Beispiel essen sie auch jeden Morgen am Buffet gab es Pho, diese Knochenbrühe, die man mit Hühnchen oder Sojasprossen oder mit Ei aufpeppen kann. Und dann hat man quasi immer auch Kollagen-Support, damit die Gelenke, damit die Knorpel gut bleibt, damit man beweglicher bleibt, auch keine Gelenkschmerzen aufkommen. Und man sieht es auch an den Frauen, die sitzen und arbeiten in der Hocke ohne Probleme, wo unser Einschuss sagt, oh Gott, mein Meniskus, da haben die überhaupt keine Probleme. Also da merkt man deutlich, dass man mit der Ernährung schon ganz viel beitragen kann, auch bestimmte Problemchen der westlichen Welt auszugleichen.
0: Interessante Ernährungstipps und Sichtweisen über die Wechseljahre hat sich Sabine Winter mit aus Vietnam gebracht. Und wir haben gehört, die Wechseljahre machen uns auch mit der Stimme verletzlicher. Wie verändern Hormone eigentlich unsere Stimme? Was passiert mit Stimmlippen, Kehlkopf und Stimmumfang? Und wann können Stimmtraining und Gesangsunterricht helfen? Darüber spreche ich mit Kerstin Dölle. Ihre Stimme ist ihr Kapital. Sie ist Sängerin und Gesangspädagogin und hat in ihrer Karriere schon viel erlebt und ausprobiert.
1: Ich habe die ganze Welt durchreisen dürfen. Ich war in Japan, in China, in Mexiko, in Russland. Ich habe mit Sony produziert. Ich habe viel verrückte Sachen gemacht, also nicht nur Tosca und Santuzza gesungen. Und dann 2006 auch mit einer Gothic-Band mich zusammengeschlossen, oder vielmehr Thilo Wolf von der Band Lacrimosa kam auf mich zu. Er lebt in der Schweiz, also alles ein bisschen hier in der Nähe. Und er hat mich geholt für sein Nebenprojekt Snakeskin. Und damit haben wir also einen Kritikerpreis gewonnen. Wir hatten den Preis für das beste Album im Bereich Black Music 2020. Und ich habe, ja, man kann sagen, querbeet sehr viel probiert und war nebenher immer Gesangspädagogin.
0: Kerstin Dölle hat sich schon früh intensiv mit hormonellen Veränderungen der Stimme beschäftigt. Auch mit dem Wissen, eine Stimme, die uns ein Leben lang begleitet, bleibt nicht immer dieselbe. Aber wir können lernen, mit dieser Veränderung umzugehen. Was passiert also mit zunehmendem Alter, mit unserem Stimmapparat?
1: Wir haben also einen Hyaluron- und Bindegewebsabbau an den Stimmbändern. Die schließen dadurch nicht mehr so richtig. Dadurch bekommen wir Heiserkeiten. Der Kehlkopf fängt an, bisschen leicht zu verknöchern, mit zunehmendem Alter immer mehr. Er wird unbeweglicher, unflexibler, die ganzen Stimmbänder werden unflexibler und wir verlieren an Stimmumfang. Also eine gute Terz ist schon drin, die also einfach fehlt, die ist nicht mehr da. Also der Stimmumfang schraubt sich zusammen. Dann haben wir, was früher Registerübergänge waren, gerade so in der ersten Oktave, sagen wir so zwischen C bis so As1, passieren regelrecht Brüche, Registerbrüche. Und wenn wir darauf nicht aufpassen, kommt der nächste Registerbruch eine Oktave höher und die Stimme zerfällt in drei Registern. Und das ist natürlich das absolute Karriereaus. Und das ist für Sänger sehr schwer, das erstmal zu registrieren oder sich einzugestehen, dass die Stimme nicht mehr so funktioniert. Plötzlich steht man da und merkt, oh, fühlt sich aber komisch an heute. Warum geht denn das nicht mehr? Oder es ist so ein Kloß im Hals, so ein Würgegefühl, wenn man hohe Töne singt. Ja, also so war es bei mir. Ich sang dann hohe Töne. Das bricht ja weg. Was ist denn da jetzt los? Ja, also kann jetzt nicht wahr sein. Und dann Auftritte zu haben, Konzerte zu haben, Leistung bringen zu müssen und merken, geht einfach nicht oder geht nicht mehr so gut. Was nun?
0: Als erste Hilfe nennt Kerstin Dölle hier auf jeden Fall eine gute Feuchtigkeitsregulation. Darum ist viel Trinken schon einmal wichtig, weiß die Expertin.
1: Also ich habe ein sehr, sehr gutes Wasser für mich gefunden, weil es kommt bei Sängern oft noch eins dazu als Berufskrankheit, das ist der stille Reflux. Durch den ständigen Zug des Kehlkopfes nach unten, er soll ja möglichst entspannt hängen, aber wir müssen ziehen, ist dann über, sagen wir, Steißzug, über die Dinge, die den Kehlkopf nach unten bringen, wird die Muskulatur auch sehr beansprucht, leiert aus und dadurch kommt der stille Reflux. Und den merkt man dann, dass die Stimme auch heiser wird. Ich habe also auch stillen Reflux, bei manchen setzt der schon mit 30 ein, der ist jetzt nicht wechseljahresabhängig, sondern der passiert. Und der trocknet dann natürlich noch mehr aus. Und da gibt es dann also so bestimmte Wässerchen, die man gut in guten Getränkeläden kaufen kann, die eben dem entgegenwirken. Und davon eine Flasche am Tag wirkt Wunder.
0: Kerstin Dölle ist heute wunderbare 60 Jahre alt. Und sie wusste, dass die Veränderungen an ihrer Stimme irgendwann einsetzen werden. Sie hat schon frühzeitig vorgesorgt, auch mit einer beruflichen Veränderung.
1: Ich wusste, dass das kommen wird und habe mit 40 dann beschlossen, an eine nette Musikschule zu gehen, wo ich Fachleiterin für Gesang bin, jetzt Wannewitz bei Dresden. Wir haben ja auch an der Dresdner Musikschule ein sehr gutes ein Studio für Stimmforschung, was der Professor Hartmut Zabel leitet und eine sehr gute Phoniatrie. Also mir war schon sehr bewusst, das wird kommen. Die Frage ist nur, wann kommen wird es? Und deswegen habe ich gesagt, so Kerstin, singe deine Konzerte, mache alles, was du kannst, aber geh in dein zweites Standbein hinein, werde auch noch zusätzlich Gesangspädagogin. Denn das große Fragezeichen, wie komme ich über die Wechseljahre, bleibt ja bestehen. Ja, und ich habe Tosca, Santuzza, all diese Partien gesungen, schweres italienisches Fach, und merkte das dann plötzlich eben auch in den Konzerten, irgendetwas stimmt nicht mehr.
0: Kerstin Dölle bemerkt die Veränderung in ihrer Stimme zuerst an einem Absacken der Stimme. Für eine professionelle Sängerin natürlich zuerst ein Schock.
1: Ich habe also über eine Terz verloren, weil ich auch nie wirklich ein reiner Sopran war. Ich war immer so zwischen Mezzo und Sopran und bin also dann voll ins Mezzofach gerauscht, mehr oder weniger. Und dann merkte ich, dass vor allen Dingen um dieses F, Fis, Gis, in diesem Bereich E, mir die Stimme anfing wegzubrechen. Die Stimme war dort rau, funktionierte nicht mehr, sprach nicht mehr richtig an. Dachte ich mir, okay, jetzt ist es soweit. Und dann habe ich mich ein Jahr rausgenommen, war nochmal sehr intensiv bei meinem Lehrer und habe dann für mich speziell noch Technik entwickelt, wie kann ich das hinbekommen.
0: Kerstin Dölle hat bei ihrer Stimme, wie sie sagt, nachjustiert. Sogenannte Verdichtungsübungen haben ihr geholfen. Wie dürfen wir uns das vorstellen?
1: Wir können es nicht mehr so lassen, wie es war. Das funktioniert nicht mehr. Was früher ganz leicht ging, geht eben nicht mehr. Es hat sehr viel mit der Gaumensegelhebung zu tun. Als Sopran ist man oft nicht gewohnt, auch ganz unten in den tieferen Lagen das Gaumensegel zu heben, sondern erst ab höheren Lagen. Auch da bedarf es dann viel mehr der Hebung und der Verdichtung. Und dafür habe ich dann spezielle Übungen für mich entwickelt. Und das funktionierte dann wunderbar. Und dann habe ich so den Spruch für mich genommen und für meine Schüler, es geht anders. Aber anders heißt nicht unbedingt schlechter.
0: Und anders bedeutet ab diesem Zeitpunkt für Kerstin Dölle, dass sich auch ihr Repertoire verändert hat.
1: Und ich muss mir natürlich ein neues Feld, ein neues Gesangsfeld suchen, wenn Tosca nicht mehr funktioniert und Santuzza. Nun, es gibt so viele wunderbare, schöne Lieder, die ich singen kann. Man kann sich in Brahms, in Schubert, in Schumann, whatever kann man sich austoben. Ich muss ja nicht mehr zwingend diese schweren Partien singen.
0: Für Menschen, die mit ihrer Stimme arbeiten, sind Stimmübungen immer sinnvoll. Gerade um sie lange kräftig, tragfähig und auch belastbar zu halten.
1: Na, es geht darum, dass man vor allen Dingen erstmal diese schwierige Lage wieder verdichtet. Da gibt es zum Beispiel sowas wie Jui, Jui, Jui. Und die wirklich in Zeitlupe zu singen und zu sehen, dass ich die genau verdichte in den Ecken, wo es nicht stimmt. Wo ich merke, ey, da rastet es nicht richtig ein, da bin ich heiser. Und immer wieder und wieder langsam und jeden Tag Exercise, bis das wirklich abdichtet. Das ist ein Geduldsspiel. Und das braucht man wirklich jeden Tag. Jeden Tag, um dann das neu erworbene, das Nachjustieren zu erhalten. Oder solche Dinge wie es sind Sachen, also wirklich Schleiferübungen, dicht, das Stimmband dicht. Oder auch dieses Wechselspiel zwischen Randfunktionen und zwischen auch Bruststimmenfunktionen, in die wir nach Möglichkeit natürlich nicht reinrutschen sollen. Aber dieses Wechselspiel in einer Übung zu machen, da kann man sowas nehmen. Brumm, bong, brumm. Bong. Das macht man so bis runter und das trainiert Flexibilität am Stimmband.
0: Solche Übungen sind übrigens für mich auch nichts Unbekanntes. Auch nach vielen Jahren beim Radio gehört Stimmtraining immer noch dazu. Atem, Haltung, Resonanz, daran arbeiten wir natürlich regelmäßig, denn unsere Stimme ist unser Werkzeug. Und nur weil wir sie jeden Tag benutzen, heißt das noch lange nicht, dass wir sie nicht konsequent pflegen müssen. Für Menschen, die professionell ihre Stimme brauchen, bedeutet eine Veränderung auch viel Arbeit, beobachtet Kerstin Dölle.
1: Extrem. Und wer klug ist, und das Renata Tebaldi hat das zum Beispiel vorgemacht, die hat sich über ein Jahr rausgenommen, hat noch einmal intensiv gearbeitet und die Editha Gruberova auch. Und wenn man das wirklich tut und sich, sagen wir mal, in sein Fach oder in ein anderes Fach bewegt, kann man dann noch sehr viel Freude haben und noch 10 oder 15 Jahre professionell singen.
0: Das Ziel ist nicht, gegen die veränderte Stimme anzukämpfen, sondern sie neu zu organisieren. Das kann bedeuten, anders aufzuwärmen, die Stimme anders zu trainieren und auch neu herauszufinden, welche Stücke und Tonlagen jetzt zur eigenen Stimme passen. Denn Sängerinnen können auch in und nach den Wechseljahren wunderbar weitersingen, nur manchmal eben anders als zuvor. Ich möchte von Kerstin Dölle wissen, für welche Frauen macht professionelles Stimmtraining in dieser Phase Sinn?
1: Ich habe Profis und ich habe Semiprofessionelle. Ich habe Sängerinnen, die zum Beispiel im Kammerchor Dresden singen und dabei waren, aufzugeben, weil die eben ihre Stimme merkten, es geht nicht mehr, wir sind intonationsmäßig nicht mehr in Ordnung. Und dann haben wir sehr hart gearbeitet und die singen heute wieder alle.
0: Und was wir vielleicht auch unterschätzen, unsere Stimme ist ein Seismograph unserer Seele und unserer Gefühle. Und das kennen wir alle. Menschen, die uns gut kennen, hören oft schon nach wenigen Worten, wenn etwas nicht stimmt. Wenn wir traurig sind, wird die Stimme leiser, vielleicht brüchiger. Wenn wir Angst haben, haben wir den berühmten Kloß im Hals. Und manchmal fehlen uns nicht nur die Worte, manchmal fehlt uns tatsächlich auch die Stimme. Ich habe das ehrlich gesagt auch selber erlebt. Nach meiner Scheidung gab es eine Zeit, in der mich die Menschen natürlich gefragt haben, wie geht es dir? Und eine ehrliche Antwort darauf wäre manchmal einfach zu intim gewesen. Also habe ich versucht, mich kurz zu fassen, Dinge nicht anzusprechen und Gefühle zurückzuhalten. Und ausgerechnet dann ist mir immer wieder die Stimme weggebrochen. Das hat mich damals wirklich sehr erstaunt, denn schließlich ist meine Stimme ja ausgebildet. Sprechen ist seit vielen Jahren mein Beruf. Und trotzdem konnte ich in diesen Momenten nicht einfach professionell über das hinwegsprechen, was passiert ist. Und vielleicht kennst du das auch. Du willst eigentlich ganz gefasst etwas erzählen und plötzlich hörst du an deiner eigenen Stimme, dass es dich viel mehr berührt, als du eigentlich zeigen wolltest. Denn unsere Stimme entsteht eben nicht nur im Kehlkopf. Atmung, Muskelspannung und Nervensystem reagieren auf das, was wir fühlen. Und das kann hörbar werden.
1: Ja, ich sage immer, die Stimme ist das Blatt, auf dem die Seele schreibt. Und wenn eine Sängerin, egal ob sie jetzt in einem Chor singt, als Laie oder wie, es sind ja alle Sängerinnen, die also Freude haben an der Stimme, am Gesang, wo die Seele sich ausdrückt. Und wenn der Seele dieser Ausdruck genommen wird, dann wird die Seele krank. Das ist ganz klar. Also sollte doch auch jede Frau ihre Stimme behalten.
0: Darum gibt es meinen Podcast, um den Frauen eine Stimme zu geben, die Wechseljahre in all ihren Facetten abzubilden. Bei Kerstin Dölle haben sich die Wechseljahre nicht nur an der Stimme gezeigt, sondern auch ihr Schlaf hat sich verändert.
1: Ich hatte furchtbare Schlaflosigkeit, also über 2 Jahre. Es war ein Albtraum. Ich bin dann auf eine Kur geschickt worden, 4 Wochen. Da wurde es dann ein bisschen besser. Ich habe für mich Meditation gemacht, also ich arbeite mit Energie. Ich bin Reiki-Meister und Lehrer. Ich meditiere, ich walke. Ich habe mir so meine Ausgleiche gesucht, sagen wir so. Ich habe auch gesagt, ich mache weniger. Ja, und nicht mehr diesen Akkord, also immer in diesem du musst jetzt, du musst und du musst 100% bringen und auf Knopfdruck. Und da war eben auch der Weg, ins Unterrichten zu gehen und zu sagen, ich mache jetzt nicht mehr Bühne, sondern ich mache jetzt meine Konzerte und ich gehe unterrichten. Genau der Richtige. Man wird ja nicht bezahlt für schlechte Singen. Immer 100% und dann 12,5 Stunden zu fliegen und dann sofort raus und eine Probe zu haben und immer Hochleistung. Dann zu sagen, nö, nicht mehr, machen wir jetzt anders. Was ja nicht schlechter heißt.
0: Die Wechseljahre haben bei Kerstin Dölle angestoßen, gut mit ihren Kräften zu haushalten und auch gut auf sich zu schauen. Bei den gynäkologischen Veränderungen hat sie sich Unterstützung bei ihrer Frauenärztin geholt.
1: Also ich habe eine sehr gute Gynäkologin, muss ich sagen, weil ich habe eben auch durch den Wechsel, durch den Wegfall der natürlichen Hormone eine Autoimmunerkrankung bekommen, Lichensklerosus, die also sehr viel, sagen wir mal, auch im Dunkeln ist, die ich über Jahre gelernt habe, in den Griff zu bekommen. Ich nehme jetzt 2-mal in der Woche Cortisonsalbe und habe eine sehr gute Wund- und Heilsalbe, die mir hilft, aber ich habe mich wirklich durchprobiert. Das ist auch bei jeder Frau anders. Aber das war natürlich auch noch ein großes Thema. Meine Ehe ist daran kaputt gegangen. Also ich habe das alles durch. Und ich habe eine sehr gute Psychotherapeutin, wo ich auch bin, um die Dinge zu bearbeiten. Und ich habe einen wunderbaren Freundeskreis und eine wunderbare Musikschulfamilie.
0: Lichensklerosus ist eine chronisch entzündliche Erkrankung der Haut im Intimbereich. Sie kann jucken, brennen, kleine Risse und Schmerzen verursachen. Dr. Burkhard Abendstein spricht dazu in der Folge Laserbehandlungen im urogenitalen Bereich. Der Laser konnte bei Kerstin aber nur begrenzt helfen, erzählt sie.
1: Habe ich gehabt, den Laser hat bei mir auch etwas gebracht, aber dann hat es auch aufgehört. Wir hatten dann einen Stand erreicht und es wurde dann auch nicht besser. Auf alle Fälle. Also ich sage, man muss alles für sich ausprobieren, weil jede Frau läuft anders. Der Körper, jeder Körper ist anders. Man kann überhaupt keine Rezepte ausstellen. Also da wäre ich sehr, sehr, sehr, sehr vorsichtig, wo ich sage, dass der einen Frau gut tut, muss noch lange nicht der anderen Frau gut tun. Und das müssen wir sehr differenzieren.
0: Hormone in den Wechseljahren wollte Kerstin Dölle keine nehmen. Auch vorher waren Hormone nie ein Thema für sie.
1: Nein, ich habe nie Hormone genommen. Ich habe weder die Pille genommen in meinem ganzen Leben, noch irgendwelche anderen, weil ich mich sehr mit Hormonen beschäftigt habe und Stimme und es bei Kolleginnen und auch bei Studentinnen damals erlebt habe, was einmal die Pille veranstalten kann und dann eben auch, was diese ganzen Hormonersatztherapien veranstalten können, also bei Schülern. Und wo ich sage, ja, der einen Frau hilft es wunderbar und der anderen Frau hilft es gar nicht. Und da müssen wir andere Wege finden.
0: Hormone sind natürlich ein wichtiges Thema und gehören individuell mit dem Arzt oder der Ärztin besprochen. Jede Frau macht hier natürlich ihre eigenen Erfahrungen. Gesangsexpertin Kerstin Dölle spürt, dass man mit den Jahren einfach auch ein bisschen sensibler auf gewisse Dinge reagiert.
1: Wichtig ist eben wirklich, den individuellen Weg zu finden. Und wie gesagt, vieles kann man mit Gesangstechnik machen, sehr, sehr viel, was die Stimme betrifft, und für anderes gute Psychotherapie, gucken, was man mit der Ernährung machen kann, mit Entzündungen, was vertrage ich nicht, man muss so ein Seismograf werden. Also ich bin Allergiker seit meinem 11. Lebensjahr, ich habe immer gucken müssen, was darf ich essen, was darf ich nicht essen, ne? Was bekommt mir nicht. Dadurch bin ich sehr sensibilisiert. Andere Frauen fangen dann eben erst mit den Wechseljahren an. Also ich stelle fest, dass für mich jetzt persönlich, ich vertrage kein Schweinefleisch. Also da sagen meine Gelenke, hallo, guten Abend, das war's jetzt, ja. Aber ich esse dann mehr Hühnchen oder was und schau, was bekommt mir, ne? Also dafür sensibel zu werden.
0: Wenn die Stimme über längere Zeit Probleme macht, lohnt es sich, genauer hinzuschauen. Bei einer HNO-Ärztin oder einem HNO-Arzt. Oder noch gezielter, bei einer Stimmärztin, einem Stimmarzt. Der medizinische Fachbegriff dafür heißt Phoniatrie. Dort kann ganz genau untersucht werden, was hinter einer Stimmveränderung steckt.
1: Ganz, ganz wichtig, in die Phoniatrie zu gehen, zu gucken, hier verändert sich was. Was verändert sich? Und sich vielleicht auch selber seine Stimmbänder anzugucken. Also ich durfte dann so selber bei mir sehen, so an den Stimmbändern, wenn man sieht, dass die Ränder anfangen auszufransen. Na, das passiert einfach, das ist das Alter, das ist die Biologie. So, und dann zu überlegen, ja, was mache ich denn jetzt? Warum schließt das jetzt nicht mehr? Ich muss alles, was ich gemacht habe in meinem Leben, ja viel mehr intensivieren, jetzt gesangstechnisch oder eben eine neue Gesangstechnik erlernen, dass es weitergeht.
0: Die Stimmbänder sind so etwas wie der Beckenboden im Hals. Was unten mehr Aufmerksamkeit und Training braucht, das gilt natürlich auch für oben im Rachenbereich.
1: Ja, sind ja auch der Mundboden und der Beckenboden sind ja auch miteinander verbunden. Ne? Also was ich da miteinander betreibe, das eine ja, ergänzt das andere, wenn ich so sagen darf.
0: Wer viel mit der Stimme arbeitet, weiß, eine gute Stimme entsteht nicht nur im Hals. Eigentlich spricht und singt der ganze Körper mit. Wir brauchen die Atmung, eine gute Haltung, Beweglichkeit und eine stabile Körpermitte. Und wir brauchen unsere Resonanzräume, also vor allem Rachen, Mund und Nase. Denn dort wird der Klang, der an den Stimmlippen entsteht, weitergeformt. Sie geben unserer Stimme ihre ganz persönliche Farbe und Fülle. Und vielleicht liegt genau darin auch die Chance in den Wechseljahren. Wenn wir uns um unsere Stimme kümmern, tun wir gleichzeitig auch unserem Körper etwas Gutes. Für Kerstin Dölle geht es deshalb längst nicht mehr um Singen. Es geht darum, beweglich zu bleiben. Körperlich, stimmlich und auch im Kopf.
1: Atem, Energie, auch Haltung. Also im Singen ist es ja sehr wichtig, dass man die ganze Wirbelsäule beweglich hält, dass man die Rippen auseinanderzieht. Ja, es gibt viel mehr Raum. Und dieses Atmen und diese Haltung und diese Bewegung, weil Singen ist ja auch ein Hochleistungssport, hält natürlich auch den Körper extrem fit. Und ich empfehle wirklich den Frauen, fangt an, mit der Stimme zu machen. Singt, geht in einen Chor, weil Stimme und Seele, Klang macht ganz viel. Ja? Bewegt euch, macht Yoga, geht walken, geht joggen, macht einen Sport. Also, und bleibt neugierig. Also ich mache was ganz Verrücktes, ich lerne Motorrad fahren gerade. Ne? Also ich will dann im nächsten Jahr im Erzgebirge bei uns mit meiner kleinen Maschine, steht schon im Carport, habe ich mir jetzt zum 60. geschenkt. Muss noch ein bisschen Grundfahrübungen im nächsten Frühjahr machen. Sowas machen. Wach bleiben. Nicht einrosten. Abenteuerlustig sein. Neugierig.
0: Und vielleicht geht es in dieser Lebensphase um noch etwas ganz anderes.
1: Ab und zu den Blick auch auf die anderen Dinge, auf die energetischen, auf die seelischen Dinge zu richten. Ne? Also wir sind nicht der Nabel der Welt, sondern wir sind da, ist meine Auffassung, füreinander da zu sein und ein bisschen mehr Licht und ein bisschen mehr Wärme in diese Welt zu bringen. Das ist unsere Aufgabe als Mensch. Das habe ich immer so gesehen als Sänger. Ich bin dazu da, um zu heilen mit Klang. Das sehe ich heute als Gesangspädagoge genauso. Ich bin da, um zu heilen mit der Arbeit, die ich tue. Das ist eigentlich die wirkliche Arbeit. Die Seele zu heilen, Schwingungen anzuheben, Licht hineinzugeben. Das andere ist nur das Drumherum. Den Menschen in seinen eigenen Kern zu bringen. Oder wenn wir jetzt zum Singen reden, wenn ich zu meinen Schülern sage immer, Gott hat euch das Instrument gegeben. Ihr seid dazu da, es zu pflegen, es zu trainieren, es zu bewahren, fleißig zu sein, hart arbeiten. Und dann kommt der Tag, an dem ihr beiseite treten könnt, damit Gott spielen kann. Darum geht es.
0: Wir haben jetzt viel darüber gesprochen, wie sich unsere Stimme verändert und wie wir sie auch erhalten und stärken können. Aber Stimme bedeutet ja auch, sich zeigen, sich ausdrücken, Raum einnehmen und hörbar bleiben. Und damit sind wir bei einem Thema gelandet, das viele Frauen irgendwann beschäftigt. Wie gehen wir mit dem Älterwerden um, wenn sich die Jugend verabschiedet, wenn sich der Körper verändert und vielleicht auch unsere Ausstrahlung?
1: Gerade wir Frauen, ich sage immer, wir haben eine ganz besondere Schönheit. Eine Schönheit, die dann über die Jugend hinausgeht, nämlich die Schönheit des Herzens. Und die entwickelt sich mit zunehmendem Alter immer mehr. Und die Schönheit der Seele wird sichtbar. Wie Coco Chanel schon so schön sagte, mit 50 hat man das Gesicht, was man sich selbst verdient hat. Es hat auch etwas damit zu tun, mit der Ausstrahlung. Ja? Und ich kann wunderschön sein, auch noch mit 90. Meine Oma war eine hinreißende Frau mit 90. Und ist noch, sie ist mit fast 91 gestorben, war vor ihrem Tod noch Budapest in der Oper zum Silvesterball und hat dort keinen Tanz ausgelassen.
0: Wir haben es in der Hand, lebendig zu bleiben. Gut auf sich zu schauen kann vieles bedeuten. Für viele von uns gehört Musik ganz selbstverständlich dazu. Sie kann uns runterholen, wenn alles zu viel wird. Uns Energie geben, wenn sie uns fehlt. Und manchmal schafft ein einziges Lied etwas, wofür uns gerade die Worte fehlen. Musik kann ein Ort sein, an dem wir entspannen, Kraft schöpfen und wieder ein Stück bei uns selber ankommen.
1: Ich meine, es gibt ja auch diese wunderbaren Forschungen von dem japanischen Professor, fällt mir gerade nicht der Name ein, der ja Wasser fotografiert hat, mikroskopisch, über die Veränderungen, die Wassermoleküle machen, wenn sie Musik hören. Und dann hat er Heavy Metal genommen und Mozart und Bach. Und da kann man gucken, wie Wassermoleküle unter Stress geraten, wenn man also was hat es jetzt zum Beispiel hat und wie die unter Bach und unter Mozart reagieren und woraus bestehen wir? Aus Wasser. Das heißt, das, was wir hören, hat direkt auch sofort einen Einfluss auf uns, auf unser System. Also jede Frau kann sich auch etwas Gutes antun mit schwingungsreicher, schöner Musik. Und dann, wenn sie auch noch selber singt. Es geht nicht darum, dass das jetzt professionell sein muss oder sonst wie oder 1A, 1000 wunderschön. Es muss für sie schön sein. Als Ausdruck für sie und nichts anderes.
0: Und was ich in der Vorbereitung dieser Folge übrigens auch gelernt habe, Vorarlberg ist ein richtiges Chorland. Allein im Chorverband Vorarlberg sind 110 Chöre mit mehr als 3450 Sängerinnen und Sängern organisiert. Da spürt man schon, welchen Stellenwert das gemeinsame Singen bei uns hat.
1: Ja, ich habe ganz, ganz viele Laiensängerinnen, die in Kirchenchören singen und daran sehr viel Freude haben. Und wie gesagt, ich sage, ich habe ganz viele Schülerinnen und da sage ich, sucht euch einen guten Lehrer und lasst euch professionell betreuen. Singt nicht irgendwo rum, sondern lernt etwas. Das tut euch gut, in den Unterricht zu gehen, weil der Lehrer ist ja auch euer Coach. Der arbeitet ja auch mit eurer Seele. Geht in die Musikschulen, lernt singen, macht etwas für euch, gönnt euch diesen Luxus, geht in einen schönen Chor, habt Gemeinschaft, singt miteinander, habt kleine Auftritte in der Musikschule, ja, habt den Mut, geht raus, geht raus.
0: Und vielleicht ist das auch eine ziemlich schöne Art, älter zu werden. Denn beim Singen trainieren wir nicht nur unsere Stimme, wir arbeiten mit Atmung und Haltung, lernen ständig neue Texte und Melodien, müssen zuhören, uns konzentrieren und uns auf andere Stimmen einstellen. Wenn wir merken, bei unserer Stimme verändert sich etwas, da rät Kerstin Dölle als Expertin, holt euch Hilfe.
1: Und dann ist eben der Gesangspädagoge auch der erste Ansprechpartner. Also sich einmal einen Befund beim Stimmarzt zu holen. Was ist da jetzt genau? Was funktioniert eben nicht mehr? Wo stehe ich? Rein jetzt von der Anatomie, stimmphysiologisch. Und dann zu sagen, okay, jetzt gehe ich zum Profi. Ich meine, wenn ich jetzt irgendwo, sagen wir, jetzt einen Spezialisten brauche für die Elektrik, mache ich es ja auch nicht selbst. Ne? Sondern natürlich hole ich mir einen Spezialisten, der mir den Herd anschließt. Ne? Sonst kann es schief gehen. Und warum soll ich mit meinem kostbarsten Gut, mit meiner Gesundheit, mit meiner Stimme, die ja so schnell kaputt auch gehen kann, wenn man es falsch macht, so stiefmütterlich umgehen, sondern da gehe ich doch zum Experten, der mir weiterhilft und der für mich dann ein Übungsprogramm ausarbeitet, wo ich merke, oh, es wird besser. Es wird besser, ich merke Fortschritte. Das sagen meine Schülerinnen immer, oh, jetzt macht das Spaß, im Chor zu singen.
0: Singen fordert uns also auf ganz unterschiedlichen Ebenen, körperlich, geistig und sozial. Und es gibt tatsächlich wissenschaftliche Hinweise darauf, dass gerade gemeinsames Singen unser Wohlbefinden unterstützen und auch im Alter positive Effekte haben kann. Ich möchte Kerstin Dölle auch meine Herzensfrage stellen. Was würde sie auf ein Plakat schreiben und es für mehr Aufklärung in den Wechseljahren mit uns gemeinsam in die Höhe halten?
1: Frauen, ihr seid rundum schön.
0: Natürlich machen die Wechseljahre auch etwas mit dem Selbstbewusstsein der Frauen. Viele von uns spüren, dass man sich nicht mehr auf den eigenen Körper verlassen kann. Es hakt beim Schlafen, wir vergessen Dinge. So etwas kratzt natürlich am Selbstbewusstsein. Was möchte uns Kerstin Dölle aus ihrem reichen Erfahrungsschatz mitgeben?
1: Sich selber nicht zu entmutigen und sich nicht von anderen in irgendeine Schublade pressen zu lassen. Also wie gesagt, meine Ehe ist kaputt gegangen durch den Lichen Sklerosus. Also mir muss dann niemand was erzählen. Zu sagen, ja, ich bin aber trotzdem attraktiv. Wenn es mit dem einen Partner nicht klappt, vielleicht findet man doch noch jemanden, der liebevoll mit einem umgeht oder der eben einen zu würdigen und zu schätzen weiß. Und ich glaube, das ist das Wichtige, nicht zu sagen, ich bin nichts wert. Ist, glaube ich, ein großer Punkt, zu sagen, das hat mit mir nichts zu tun. Das sind Schicksalsschläge, das ist das Leben, es passiert. Und liebevoll mit sich selbst und den anderen zu sein.
0: Und weil wir hier auch offen sprechen, möchte ich mich sehr bedanken, dass sie so offen über ihre Erkrankung Lichen Sklerosus erzählt hat. Und auch, dass ihre Ehe daran zerbrochen ist.
1: Das sind heftige Gründe und man muss sie akzeptieren. Das ist vielleicht die Akzeptanz auch. Ja. Also ich bin mit meinem Ex-Mann, wir gehen sehr liebevoll miteinander um. Wir haben eine stressfreie, ganz die harmonischste Scheidung ever, sage ich immer, die wir hatten. Und ja, jeden seinen Weg gehen zu lassen. Es ist, glaube ich, nicht so wichtig, es an sich festzumachen. Also zu sagen, ich mache das jetzt nicht an mir fest. Und dann ist vielleicht mein Weg ein anderer, der sich zeigen muss. Den Glauben nicht zu verlieren, dass das Schicksal immer noch eine Praline für uns übrig hat.
0: Das wussten wir ja schon von Forrest Gump. Das Leben ist wie eine Schachtel Pralinen. Man weiß nie, was man bekommt. Aber wir hören aus Kerstin Dölles Aussagen und aus ihrem reichen Erfahrungsschatz der letzten 60 Jahre vor allem Achtsamkeit und eine sehr positive Lebenseinstellung.
1: Und eben die energetische Arbeit, Meditation und lieb mit sich selbst sein. Lieb mit anderen und lieb mit sich selbst.
0: Und zum Schluss nehmen wir gern noch Stimmübungen to go mit. Liebe Kerstin, was können wir jeden Tag umsetzen?
1: Da waren wir gerade bei unseren NGs. Das ist im Grunde genommen eine der Hauptübungen, weil sie strengt die Stimme nicht an und sie verdichtet. Also das sind diese

0: so etwas. Ne? Da übe ich die RAN-Funktion und wenn die RAN-Funktion stimmt, stimmt auch das andere. Na, dann kann man das verändern. Ich kann dann den Wechsel üben, von der NG in eine Vollfunktion zu kommen. Das würde sich so anhören. Also diese nahtlose Flexibilität zwischen RAN-Funktion und Vollfunktion. Und wenn ich das schon mal an meinem Stimmband kann, habe ich ein flexibles Stimmband. Und darum geht es, das Stimmband flexibel und eben diese Verdichtung am Band, dass die Stimme nicht heiser ist, sondern wirklich dichtet, keine Haas dazwischen. Viele machen im Singen den Fehler und singen dann zum Beispiel Sehehe oder sowas anstatt Sehehe, kommt dann, höre ich sehr oft. Ne? Also diese Verdichtung, diese Vokalerneuerung, das sind so sehr, sehr wichtige Dinge, auf die man zu achten hat.
1: Und natürlich gibt es absolute No-Gos für alle, die viel mit ihrer Stimme arbeiten und viel sprechen müssen. Zum Beispiel Eiswürfel oder Kohlensäure.
0: Geht gar nicht. Also Eiswürfel nicht, das ist mir zu kalt, um Gottes Willen, nein. Sorgt auch an den Stimmbändern dafür, dass man nicht mehr intonationsmäßig sauber singt. Die Kruzianer zum Beispiel, unser berühmter Knabenchor in Dresden, die haben Eis-Ess-Verbot, wenn sie singen müssen. Also geht nicht. Also geraucht habe ich nie. Ja, also Alkohol habe ich bis heute nicht viel. Mal ein Sektchen, gestern hatten wir einen Aperol Spritz, das ist dann in Ordnung, aber ich muss ja hier auch nicht singen, ich lasse singen. Ne? Gut, ich muss sehr viel singen, aber das geht schon, das kann ich vertreten. Ich muss jetzt aber kein Konzertabend singen. Ja, und natürlich Stress, negativer Stress. Das ist, also meine Seele muss schwingen können, ja.
1: Die Seele muss schwingen können. Ein sehr schöner Gedanke. Die einen erreichen das beim Singen, die anderen zum Beispiel bei einem ausgedehnten Spaziergang durch die Natur. Und was ich bei mir selber beobachte, ich werde bei Klimaanlagen und offenen Fenstern immer ziemlich nervös. Mein Umfeld musste schon so manches Mal schwitzen wegen mir. Manche, die mit ihrer Stimme täglich arbeiten müssen, sind deshalb richtige Sensibelchen geworden.
0: Ja, ich glaube, das ist die Sängerpsychose, die wir haben, also den Schal irgendwo und immer gesund bleiben müssen. Ich glaube, das ist jeglichem Stimmberuf eigen, dass er da sehr, sehr sensibel ist. Also wie gesagt, ich habe das mal so die Sängerpsychose genannt, die trifft, glaube ich, auf alle Sprechberufe zu. Zug, genau. Kälte, kalte Füße, ja. Furchtbar.
1: Vielen Dank, Kerstin Dölle, für diese wunderbaren Einblicke in die Gesangspädagogik und ins Stimmtraining und vor allem für diesen ermutigenden Blick auf unsere Stimme im Älterwerden. Vielleicht nehmen wir aus diesem Gespräch auch mit, es geht nicht darum, an der Stimme festzuhalten, die wir mit 30 hatten, sondern neugierig darauf zu werden, wie sie sich verändert, sie gut zu begleiten, mit ihr zu arbeiten und ihr weiterhin Raum zu geben. Denn unsere Stimme darf sich verändern, aber leiser werden müssen wir deshalb noch lange nicht. 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Unsere Stimme ist wirklich ein Schatz und einer, den wir ein Leben lang bei uns tragen. Und die einfachste und schnellste Stimmübung ist immer noch das Gurgeln. Das ist wie Aquajogging für die Stimmbänder. Oder zwischendurch einfach mal genüsslich gähnen. Das entspannt zum Beispiel den Kiefer und weitet auch unsere Resonanzräume. Und übrigens, ein entspannter Kiefer lässt uns gleich viel freundlicher wirken. Wie geht es dir in den Wechseljahren? Schreib mir doch gerne ein Mail an nicole.benvenuti@orf.at. In der nächsten Folge sprechen wir über POI, die vorzeitige Ovarialinsuffizienz. Dabei lässt die Funktion der Eierstöcke bereits vor dem 40. Lebensjahr deutlich nach. Also in einem Alter, in dem die meisten Frauen noch überhaupt nicht mit den Wechseljahren rechnen. Der Körper produziert dadurch weniger Östrogen. Und dabei geht es um weit mehr als um Fruchtbarkeit und Kinderwunsch. Ein früher Östrogenmangel kann langfristig auch die Knochen und zum Beispiel die Herz-Kreislauf-Gesundheit beeinflussen. Warum POI oft lange nicht erkannt wird, welche Anzeichen es gibt und warum eine frühe Diagnose so wichtig ist, darüber sprechen wir in der nächsten Folge. Zu Gast ist die Dozentin Dr. Marlene Hager, Gynäkologin und Expertin für gynäkologische Endokrinologie. Endokrinologie und Reproduktionsmedizin an der MedUni Wien. POI könnte deutlich mehr Frauen betreffen als lange angenommen. Neuere Untersuchungen deuten darauf hin, dass es rund 3,5% sein könnten. Also ein wichtiges Thema, denn diese Frauen brauchen eine gute medizinische Begleitung. Sei also schon gespannt. Ich wünsche dir jetzt alles Gute, schau gut auf dich und auf deine Stimme, damit du nicht nur sichtbar, sondern hörbar bleibst. Und denk daran, das Beste kommt noch.

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1: Es ist 2 Uhr im Nachrichtenstudio Gabriele Tüchler. Handys und andere digitale Geräte können dazu führen, dass sich Kinder weniger gut aufs Lernen konzentrieren. Darauf will Bildungsminister Christoph Wiederkehr von den NEOS aufmerksam machen. Heute findet dazu ein Treffen mit Fachleuten aus Medizin und Schulen statt. Peter Daser berichtet.
2: Wenn Kinder und Jugendliche zu viel Zeit mit Handys, Tablets oder Computern verbringen, kann das ihren Lernerfolg in der Schule verschlechtern. Zu viel Bildschirmzeit hat zum Beispiel mehr Leseschwächen zur Folge, heißt es dazu aus dem Bildungsministerium. Das sei eine Erkenntnis aus der jüngsten PISA-Studie. Bildungsminister Christoph Wiederkehr von den NEOS will heute bei einem runden Tisch im Ministerium unter anderem mit Medizinern und Vertretungen von Eltern und Schulen, auch mit Jugendvertretern, die Problematik besprechen. Der Bildungsminister tritt schon länger dafür ein, dass vor allem junge Kinder nicht zu sehr den Einflüssen der digitalen Welt ausgesetzt werden, und er hat das Handyverbot in den ersten 8 Schulstufen eingeführt.
1: Einen Triebwerksausfall hat es bei einem unbemannten Testflug der SpaceX-Rakete Starship gegeben. Zwar erreichte das Raumschiff die Erdumlaufbahn und setzte erstmals kommerzielle Satelliten aus, die Mission musste aber um mehrere Stunden verkürzt werden. Die englische Premier League hat den Champions League-Sieger von 2023 Manchester wegen grober Finanzvergehen in allen wichtigen Anklagepunkten schuldig gesprochen. Wolfgang Eichinger, Scheingeschäfte und Überschreitung der Ausgabengrenzen sind die Vorwürfe der Premier League.
3: Manchester City habe mit Partnern Scheinkontrakte abgeschlossen und auch Konstrukte genützt, um die Einnahmen des Vereins künstlich aufzublähen und die Kosten in den Jahren 2009 bis 2018 um 1 Milliarde zu senken. Manchester City hat damit den Anschein erweckt, die Finanzregeln einzuhalten. Der Traditionsverein habe falsche Jahresabschlüsse vorgelegt und die Ausgabengrenzen der Premier League und der UEFA erheblich überschritten. Das ist das Ergebnis einer von der Premier League eingesetzten Kommission. Laut Liga-Boss Richard Masters zeige die Entscheidung detailliert, wie der Verein systematisch ein Jahrzehnt lang gegen die Regeln verstoßen hat. In dieser Zeit ist Manchester City auch 3-mal englischer Meister geworden. Die Art der Bestrafung ist noch offen. Mögliche Sanktionen reichen von Geldstrafe über Punkteabzüge und Aberkennung von Titeln bis zum Zwangsabstieg. Manchester City bestreitet jegliches Fehlverhalten und kündigt Berufung gegen diese Entscheidung an.
1: Und jetzt zum Wetter und zu Georg Brack.
4: Vor uns liegt ein weiterer sehr sonniger und außergewöhnlich warmer Tag. Bis zum Nachmittag steigen die Temperaturen mit viel Sonne auf 19 bis 27 Grad. Am wärmsten wird es in den Tälern Westösterreichs. Wie gestern können sich aber vor allem im Südwesten teils zähe Nebel- und Hochnebelfelder halten heute. Außerdem spüren wir in Niederösterreich, in Wien und im Burgenland wieder teils kräftigen Südostwind. Ähnlich geht's auch morgen weiter. Diesmal kommen aber westlich von Innsbruck nicht nur Wolken, sondern ganz vereinzelt auch Regenschauer dazu.
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